0: Ende des Krieges abschließt. Außenminister Bakayi sagte, bislang sei man zu keiner Entscheidung gelangt. Er widerspricht damit US-Präsident Trump. Dieser hatte zuvor erklärt, man habe nach Gesprächen mit der höchsten Ebene der iranischen Führung eine großartige Vereinbarung erzielt. Der britische Premierminister Starmer hat den frei gewordenen Posten des Verteidigungsministers neu besetzt. Der frühere Armeeoffizier Jarvis übernimmt das Amt, wie Starmer am Abend bestätigt hat. Der bisherige Verteidigungsminister Healey war wegen Streitigkeiten über die Militärausgaben zurückgetreten. Er warf der britischen Regierung vor, nicht genügend in die Verteidigung zu investieren. Mit einer großen Pyro-Show und Auftritten von der kolumbianischen Popsängerin Shakira und dem italienischen Tenor Andrea Bocelli ist in Mexiko-Stadt die Fußball-Weltmeisterschaft gestartet. Im Eröffnungsspiel gewann Gastgeber Mexiko gegen Südafrika mit 2:0. ARD-Sportreporter Holger Dahl.
1: Julian Quiñones brachte Co-Gastgeber Mexiko in der 9. Minute in Führung. Nach der Pause traf Raúl Jiménez zum 2:0 Endstand im ausverkauften Aztekenstadion. Es gab 3 Platzverweise, 2 für Südafrika, einen für Mexiko. Am Eingang des Stadions erlitt ein Mann einen Herzinfarkt. Sein Zustand soll nach Polizeiangaben stabil sein. Außerdem kursieren Videos von Ausschreitungen vor einem der Zugänge des Stadions. Zu sehen sind teilweise vermummte Demonstranten, die sich eine Auseinandersetzung mit mexikanischen Polizisten liefern.
0: Für Deutschland startet die WM am Sonntag. Gegner im ersten Gruppenspiel in Houston ist Curaçao. Das Wetter für Deutschland. In der Nacht regnet es noch im Westen, ansonsten lockert es auf. Im Laufe des heutigen Tages ziehen die Schauer weiter Richtung Osten, auch ganz im Süden Regen. Im Westen zeigt sich ab dem Nachmittag auch mal die Sonne. Dazu werden es 16 bis 23 Grad. Die Zeit 2:03 Uhr.
2: Die junge Nacht hier. Erstmal 2 Entwarnungen. Auf der A8 Saarlouis Neunkirchen kein Falschfahrer mehr zwischen Dreieck Saarlouis und Schwalbach-Schwarzenholz. Ebenso keine Gefahr mehr auf der A620 Saarbrücken Saarlouis. Dort kein Falschfahrer mehr zwischen Wartgassen und Dreieck Saarlouis. Vorsicht bitte A13 Schönefelder Kreuz Dresden. Die ist gesperrt zwischen Landesgrenze und Schönborn nach einem Unfall in beiden Richtungen. A1 Osnabrück Richtung Bremen ist zwischen Dreieck Ahlhorner Heide und Wildeshausen West zu wegen Bauer Arbeiten bis 6:00. Die Umleitung führt über die A29 und Ahlhorn. A12 Frankfurt-Oder Richtung Berliner Ring zwischen Briesen und Fürstenwalde Ost ist die Autobahn bis 5:00 zu. Eine Umleitung ist ausgeschildert. A31 Meppen leer ist zwischen Jemgum und Leer West wegen Tunnelwartungsarbeiten zu bis ca. 6:00 in beiden Richtungen. Die A38 Richtung Leipzig ist zwischen Altstädt und Eisleben zu nach einem LKW-Unfall und in der Gegenrichtung wird der Verkehr an der Unfallstelle vorbeigeleitet. A44 Essen Richtung Düsseldorf zwischen Kreuz Düsseldorf Nord und Flughafen wird gesperrt sein bis Montag früh wegen Bauarbeiten. Der Flughafen ist ab dem Kreuz Meerbusch in Richtung Essen erreichbar. A61 Ludwigshafen Richtung Hockenheim zwischen Kreuz Speyer und Dreieck Hockenheim. Das zu wegen Bauarbeiten bis zum Sonntag 5 Uhr morgens. Auf der A71 Richtung Schweinfurt ist zwischen Oberhof und Suhlzeller Mehlis der Hochwaldtunnel gesperrt wegen Wartungsarbeiten bis ca. 6 Uhr. Und die A565 Bonn-Meckenheim ist zwischen Bonn-Beuel und Bonn-Auerberg in beiden Richtungen wegen Brückenarbeiten zu.
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2: Ob mir plötzlich statt einem R ein L rausgefahren ist, weil meine Mutter aus Japan kommt? Eher nicht. Ob es daran liegt, dass es 2:00 ist und man so viel Verkehr hintereinander durchliest, ohne selber welchen zu haben? Vermutlich eher das. Worüber redet der Mann? Gute Frage. In dieser halben Stadt über die Leidenschaft von Ben. Der ist Anfang 20 und hat schon jetzt das gefunden, wofür er brennt und wofür er wahrscheinlich sein ganzes Leben weiterbrennen wird. Ist auf jeden Fall ganz gut, neben der Arbeit noch was anderes zu haben, was einen irgendwie so groundet. Hören wir uns in dieser halben Stunde an. Kotaro Dö hier, Simsalabim.

0: Lana Whitney hat sie sich tätowieren lassen. Die Lana Del Rey. Whitney Houston. Ja, ja. Findet sie ganz toll. Hat sie den Namen Whitney tätowieren lassen. Sie hat noch, glaube ich, über 10 weitere Tattoos. Diverses für ihre Großmutter. Ein Finger-Tattoo, wo Dai Young draufsteht. Ich glaube, das kennen die Fans aus den ersten Tagen sogar noch. Ach man, Chateau Marmont auf ihrem linken Unterarm als Hommage an das berühmte und geschichtsträchtige Hotel in Los Angeles. Ja, irgendwer muss diese Tattoos ja auch machen. Und so jemand ist jetzt auch unser Hörer Ben. Jawohl, der kommt aus NRW. Und jetzt hat er nicht Lana Del Rey tätowiert, aber er ist nicht nur zu Hause in Bielefeld, sondern auch in England.
1: Ich habe das ausprobiert und dachte, ich schau mal, ob das funktioniert, wie gut ich das kann. Und dann hat sich das so hinentwickelt, dass ich jetzt sowohl in London als auch in Bielefeld einen vernünftigen Kundenstamm habe, die auf mich warten und dann alle paar Monate zurückkommen. Das ist ein großes Privileg. Also ich mache Feinline und Mikrorealismus nennt man das. Das heißt, das sind dünne Linien mit einer ganz dünnen Nadel und kleine realistische Tätowierungen, die praktisch aussehen wie ein Foto im Idealfall. So richtig nachdenken tue ich dabei gar nicht. Das ist einfach wie ein Flow-State. Ich mochte schon immer gerne zeichnen, war damals in einer privaten Kunstschule in Löhne und ich könnte mir nicht vorstellen, irgendwas anderes zu machen. Gerade so einen Job zu haben, da bin ich natürlich mega happy, dass das alles geklappt hat.
0: Oh, ich weiß, wen ich anspreche für meinen Kater. Ja, den gibt's nicht mehr, aber ich möchte, dass auf meiner Haut irgendwann ist. Man muss Ziele haben im Leben. Danke, Ben, für einen schönen Einblick.

aus Israel, die alle in Los Angeles wohnen. Tempest City haben gerade mal einen Song draußen. Und den kriegt ihr hier zu hören seit einiger Zeit schon. In der jungen Nacht auf Self-Aware. Sie sagen auch, sie sind große Fans von den 21 Pilots. Merkt man gar nicht. Klingt gar nicht so ein bisschen wie der eine große Hit von den 21 Pilots, ne?

0: Hey, hier ist die junge Nacht. Seid nach wie vor vorsichtig auf der R13 Schönefelder Kreuz Dresden. Da gab es einen Unfall zwischen Landesgrenze und Schönborn. In beiden Richtungen ist da die Strecke zu. A1 Osnabrück Richtung Bremen ist zwischen Dreieck Ahlhorner Heide und Wildeshausen West zu, wegen Bauarbeiten noch bis 6. Die Umleitung führt über die A29 und Ahlhorn. A12 Frankfurt Oder Richtung Berliner Ring zwischen Briesen und Fürstenwalde Ost ist die Autobahn bis um 5 Uhr zu. Eine Umleitung ist ausgeschildert. A31 Meppen Leer ist zwischen Jemgum und Leer West wegen Tunnelwartungsarbeiten bis ca. 6 Uhr in beiden Richtungen zu. A38 Richtung Leipzig ist zwischen Altstädt und Eisleben nach einem LKW-Unfall gesperrt und in der Gegenrichtung wird der Verkehr an der Unfallstelle vorbeigeleitet. A44 Essen Richtung Düsseldorf zwischen Kreuz Düsseldorf Nord und Düsseldorf Flughafen ist wegen Bauarbeiten zu bis Montag früh. Der Flughafen ist ab dem Kreuz Meerbusch in Richtung Essen erreichbar. Die A61 Ludwigshafen Richtung Hockenheim ist zwischen Kreuz Schweihe und Dreieck Hockenheim zu wegen Bauarbeiten bis Sonntag um 5 Uhr morgens. Auf der A71 Richtung Schweinfurt ist zwischen Oberhof und Suhlzeller Mehlis der Hochwaldtunnel wegen Wartungsarbeiten bis ca. 6 Uhr zu. Und die A565 Bonn-Meckenheim ist zwischen Bonn-Beuel und Bonn-Auerberg in beiden Richtungen wegen Brückenarbeiten gesperrt.
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0: Hey, Kotaro Dö hier. Es ist noch ein bisschen, bis Deutschland spielt. Ebenso ist es noch ein bisschen hin, bis die Türkei spielt. Ja, es sind ein Haufen Türkei-Fans in Deutschland natürlich unterwegs. Das ist ja alles ganz geil. Was nicht so geil ist, ist die Anschlusszeit. Na, ihr habt schon gehört, vielleicht, wenn ihr Türkei-Fans wart, was, morgens um 4 aufstehen, um das Team zu supporten? Wir schauen uns das gleich an, in dieser halben Stunde.

ein bisschen Thailand-Urlaub. Ja, so ein bisschen Sonne. So ein bisschen chillen über so ein paar Monate hinweg. Ja, das hat Finch gemacht. Berliner Rapper. Und hat sich dabei vollends auf die faule Haut gelegt und kein Mikrofon angefasst. Ist natürlich gelogen. Zusammen mit dem deutschen Kollegen Green hat er einen neuen Track gemacht, der nur so vor Thailand-Urlaub sprüht. Wenn euch jetzt genau danach wäre, um 2.39 Uhr an einem frühen Freitagmorgen in diesem etwas kalten und noch nicht so ganz sonnigen Deutschland, was auch schon mal sonniger war vor 3 Wochen, was zur Hölle, wäre das vielleicht genau der richtige, warme

0: Das ist so ein Song, der nimmt dich in den Arm, auch wenn du denkst, du brauchst es nicht. Und dann hält er dich noch ein bisschen weiter im Arm und dann merkst du, du brauchst das. Ja, ja. Rain Me In, Sam Fender und Olivia Dean. Um 10 vor 3 hier in der jungen Nacht. Und keine Sorge, der WM-Jab geht hier weiter. Denn die Türkei, sie war 24 Jahre lang nicht dabei bei einer Fußballweltmeisterschaft. Und jetzt ist es wieder im Jahr 2026 bei der WM in den USA, Kanada und Mexiko. Wie geil ist es? Hä? Tamam. Wisst ihr aber, was nicht so geil ist? Die Anstoßzeiten für die Vorrundenspiele der türkischen Mannschaft. Aha. 4 Uhr morgens, 5 Uhr morgens, 6 Uhr morgens. Türkei-Fans müssen sich echt auf was einstellen, und zwar auf einen frühen Wecker. Für Fatih, seines Zeichen Türkei-Fan, ist es kein Problem.
1: Also ich habe mir wirklich Urlaub genommen, knapp 2 Wochen.
0: Ja.
1: Weil ich mir dachte, okay, dann kann ich in Ruhe WM schauen. Es geht nicht nur für die Türkei-Spiele, auch generell die anderen Spiele interessieren mich einfach.
0: Also Bruder, das finde ich komplett normal. Manche Leute nehmen sich Urlaub für ein neues Videospiel. Also kann man auch für Fußball Urlaub nehmen. Ja? Ich lieb's. Ich habe auf TikTok auch gesehen, es gibt mehrere Restaurants, die Public-Frühstücken anbieten. Fast würde ich jetzt hier allein deswegen zum Türkei-Fan werden. Also wie geil ist es? Frühstücken dabei, gemeinsam Türkei-Spiele angucken, schön Chai in sich reinballern. Fatih ist auch bei sowas dabei.
1: Ja, ich werde in einer Bar sein, auf jeden Fall in irgendeinem Restaurant. Und danach wird es auf jeden Fall Autokurses geben. Ich weiß auch nicht, wie das klappen soll. Das wird auf jeden Fall ein reines Chaos.
0: Och du Scheiße, Berufsverkehr zusammen mit Autokurser. Ja, Türken machen das Unmögliche immer möglich, sagen viele Fans ja auch immer nach dem Spiel. Hoffentlich packen sie es ins Finale. Ich bin sehr gespannt, wie das mit den Autokurses wird. Also Fatih ist auf jeden Fall optimistisch, was das angeht.
1: Abgesehen jetzt vielleicht von Arda Güler und Kenan Yildiz, haben wir auch einen Barış Alper Yılmaz. Mit seiner Schnelligkeit ist er wirklich einfach sehr, sehr gefährlich. Unser Torwart ist auch sehr, sehr gut dabei. Also wir haben hinten auf jeden Fall eine stabile Defensive. Und für vorne muss man einfach sagen, Kenan Yıldız und Arda Güler, da müssen die drauf aufpassen. Da werden die kommen auf jeden Fall.
0: Sie haben die Stars und sie haben vor allem den 12. Mann und die 12. Frau in sämtlichen Ecken des deutschen Berufsverkehrs, wenn es so weitergeht. Sind wir mal gespannt. Daumen sind gedrückt. Junge Nacht hier.

eine Mülltüte für mehrere hundert Euro, wenn wir ganz genau gucken, sogar für 1790 Euro, ja, so eine Luxusmarke aus Spanien, sagt, wir wollen 1800 Euro für einen Müllbeutel. Ja, ich weiß, Balenciaga macht gerne mal so einen Stunt und jetzt reden wir auch hier drüber. Und ich weiß, niemand von uns wird sich diese Mülltüte auch ernsthaft kaufen. Aber sie sind bei Gott nicht die Einzigen, die so einen Quatsch machen. Ja? Da gibt es zum Beispiel von dieser anderen Nobelmarke, ich glaube, ich kann den Namen nennen, niemand von uns wird 3200 Euro für eine Dior-Tüte ausgeben. Ist nicht mal eine Tüte, ist wirklich eine Tasche mit der kleinen Raupe Nimmersatte drauf, gestickt. Vorne und hinten, vorne ist die Raupe drauf, hinten der Apfel, durch den die Raupe reingeklettert ist. Sieht total schick aus, sieht ein bisschen aus wie das, was man unter einen Teller legt, wie so ein Untersetzer. Nur halt für 3200 Euro. Ja. Oder wie wär's von einer anderen Marke? Die haben so eine Plastikkatze gemacht. Und in diese Plastikkatze kannst du Sachen reintun. Wie viel kostet das? Ah ja, 4500 Euro. Ja, da ist die Mülltüte von Balenciaga ja fast schon ein Schnäppchen mit 1800. Naja, die junge Nacht hier. Gleich drei.

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1: Um 3 Uhr mit Ramin Movasakian. In der EU gilt ab sofort ein einheitliches Asylsystem. Dieses ist um Mitternacht in Kraft getreten und soll Asylverfahren beschleunigen. Für das Bundesamt für Migration und Flüchtlinge, kurz BAMF, kommen damit weitere Aufgaben hinzu. Stanislav Kosakowski berichtet.
2: Die Nürnberger Flüchtlingsbehörde mit ihren mehr als 50 Außenstellen hat nun verschiedene Formen von Asylverfahren durchzuführen. Von zentraler Bedeutung sind Asylgrenzverfahren an deutschen Flughäfen. Dort ankommende Flüchtlinge werden zuerst einem umfangreichen Screening unterzogen. Das BAMF entscheidet dann, ob ein Geflüchteter einreisen darf, ein Schnellverfahren am Flughafen bekommt oder zurückgeführt wird. Ins Schnellverfahren kommen vor allem Menschen, die ohne Pass und Visum sind oder aus einem Staat mit einer Asylanerkennungsquote von unter 20% kommen.
1: Der Vorschlag der Bundesregierung, die Erhöhung der Abgeordneten-Diäten auszusetzen, erhält breite Zustimmung. Im Bundestag wurde der Gesetzentwurf am Abend erstmals beraten. Dabei zeigten auch die Oppositionsfraktionen von AfD, Grünen und Linke ihre Unterstützung. Die endgültige Abstimmung soll Ende des Monats stattfinden. In der Regel steigen die Abgeordneten-Diäten zum 1. Juli an. Die Bundesregierung hatte sich wegen der schwierigen Wirtschaftslage aber dafür ausgesprochen, die Erhöhung einmalig auszusetzen. In der Demokratischen Republik Kongo breitet sich das Ebola-Virus weiter aus. Wie das kongolesische Gesundheitsministerium mitteilte, sind inzwischen mehr als 670 Fälle bestätigt. Außerdem seien 136 Menschen an dem Virus gestorben. War bislang vor allem der Osten des Landes betroffen, werden inzwischen auch immer mehr Fälle aus den Regionen im Nordosten gemeldet. Im Eröffnungsspiel der Fußball-Weltmeisterschaft hat Mexiko mit 2:0 gegen Südafrika gewonnen. Überschattet wurde die Partie in Mexiko-Stadt von Ausschreitungen vor dem Aztekenstadion. Einzelheiten von Jakob Rüger.
3: Rund 2000 Demonstranten haben während des Eröffnungsspiels versucht, gewaltsam in das Aztekenstadion einzudringen. Sie warfen Leuchtraketen und Steine auf Sicherheitskräfte, es brannten Reifen. Die mexikanische Polizei setzte Tränengas ein. Lokale Medien berichten, dass ein Polizist verletzt und mehrere Randalierer festgenommen wurden. Unterdessen hat Co-Gastgeber Mexiko einen 2:0 Auftaktsieg gegen Südafrika gefeiert. Julian Quiñones und Raúl Jiménez erzielten die mexikanischen Treffer.
1: Im zweiten WM-Spiel trifft Südkorea in knapp einer Stunde auf Tschechien. Für Deutschland startet das Turnier am Sonntag mit einem Spiel gegen Curaçao. Das Wetter für Deutschland, in der Nacht regnet es noch im Westen, ansonsten lockert es auf. Die Tiefstwerte 14 bis 6 Grad. Im Laufe des heutigen Tages ziehen die Schauer weiter Richtung Osten, auch ganz im Süden Regen. Im Westen zeigt sich ab dem Nachmittag auch mal die Sonne. Und noch die Zeit, es ist gleich 3.03 Uhr.
4: Hier ist die junge Nacht um kurz nach 3 mit 8 Meldungen. Alle Sperrungen von den Straßen A1 Osnabrück Richtung Bremen ist zwischen Dreieck Ahlhornerheide und Wildeshausen West zu, wegen Bauarbeiten bis um 6. Die Umleitung führt über die A29 und Ahlhorn. A12 Frankfurt-Oder Richtung Berliner Ring zwischen Briesen und Fürstenwalde Ost ist die Autobahn bis um 5 zu, eine Umleitung ist ausgeschildert. A31 Meppen-Leer ist zwischen Jemgum und Leer West wegen Tunnelwartungsarbeiten bis ca. 6 in beiden Richtungen zu. A38 Richtung Leipzig ist zwischen Altstädt und Eisleben nach einem LKW-Unfall zu und in der Gegenrichtung wird der Verkehr an der Unfallstelle vorbeigeleitet. A44 Essen Richtung Düsseldorf. Zwischen Kreuz Düsseldorf Nord und Düsseldorf Flughafen ist zu wegen Bauarbeiten bis Montag früh. Der Flughafen, ist ab dem Kreuz Meerbusch in Richtung Essen erreichbar. A61 Ludwigshafen Richtung Hockenheim. Zwischen Kreuz Speyer und Dreieck-Hockenheim ist zu bis Sonntag um 5 Uhr wegen Bauarbeiten. Auf der A71 Richtung Schweinfurt ist zwischen Oberhof und Suhl-Zellamehl ist der Hochwaldtunnel wegen Wartungsarbeiten bis ca. 6 Uhr zu. Und die A565 Bonn-Meckenheim ist zwischen Bonn-Beuel und Bonn-Auerberg in beiden Richtungen gesperrt wegen Brückenarbeiten.
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4: Volle Kanne WM. In einer Stunde spielt Südkorea. Zweites Team habe ich jetzt im Moment vergessen. Aber es ist auch nicht so schlimm. Weil in dieser halben Stunde reden wir über ein bisschen was Ernsteres. Nämlich Einreisen in die USA. Ihr habt es mitbekommen vielleicht. Dieser somalische Schiedsrichter, der nicht reinreisen durfte in die USA, obwohl er Visum und alles hatte. Und keiner kann sich so recht erklären, was da los ist. Kann das auch Fans passieren? Ist es sicher, in die USA zu reisen für ein Fußballspiel? Das schauen wir uns in dieser halben Stunde an. Ich bin Kotaro Dürr. Hi.

ambitionierte Fanfiction-Autorin Olivia Rodrigo hat zum Glück nicht weitergemacht mit diesem gar exquisiten Hobby. Wir haben es ja vorhin schon erzählt. Olivia Rodrigo hat Harry Styles Fanfiction geschrieben. Sie gemeinsam in einer Achterbahn und er hält ihre Hand und drückt ganz doll zu. Nichts gegen Fanfiction, ne? Gibt Leute, die schreiben einen Haufen davon. Ich bin froh, dass sich Olivia Rodrigo Richtung Musik eher orientiert hat und einen Song nach einem ihrer Helden benannt hat, nämlich The Cure, hier in der Jungen.

0: Ey, die USA macht Faxen und wir müssen darüber reden. Diesmal nicht so politisch, aber irgendwie dann doch politisch, ne? Ihr wisst ja, ne? Es ist WM. Und erinnert ihr euch noch an diesen Song damals, Love Generation? Also der WM-Song zur WM in Deutschland? Hashtag Sommermärchen 2006? Ja, ja. Was war die Stimmung da top zu der WM? Alles super, Mensch. Und jetzt in den USA, Rudi Völler?
1: Natürlich. Finden wir das? Ich finde es nicht gut, wie wir alle hier mit der keiner gut finden, was dann ein paar Dinge passiert. Aber leider können wir die nicht ändern.
0: Die USA, einer von drei Gastgebern der Fußball-Weltmeisterschaft dieses Jahr. Aber viele Gäste sind eben nicht willkommen und dürfen nicht ins Land. Junge Nacht, Sportmann Christian Gardner, sogar einen FIFA-WM-Schiedsrichter, wurde vor ein paar Tagen die Einreise verweigert. Sag nochmal, was war da los?
2: Also der somalische Schiedsrichter Omar Atan hat ein gültiges Visum vorgelegt, wurde dann aber von Beamten am Flughafen in Miami stundenlang befragt, anschließend in eine Einzelzelle gesteckt und danach in ein Flugzeug Richtung Türkei gesetzt. Die US-Regierung hatte dieses Vorgehen erst nicht begründet, wirft dem Schiri aber jetzt Verbindungen zu einer Terrororganisation vor.
0: Das klingt mega absurd.
2: Ja, Fakt also ist einfach mal, Omar Atan ist der beste Fußballschiedsrichter Afrikas und es war wirklich sein großer Traum, Spiele bei dieser WM zu leiten. Mhm. Dummerweise kommt er aus Somalia. Das ist eines von insgesamt 39 Ländern, die auf der schwarzen Einreiseliste der Trump-Regierung stehen. Also da stehen jetzt nicht nur Länder drauf, mit denen die USA Krieg führen.
0: Vor 20 Jahren in Deutschland hieß es ja, die Welt zu Gast bei Freunden. In den USA klingt das eher nach dem Gegenteil. Das ist so wild. Wir reden ja jetzt von einem Schiri. Wie ist es denn für die Fans? Kommen die in die USA rein ohne Probleme?
2: Also für viele ist es schwierig bis unmöglich. Also wenn man aus bestimmten Ländern kommt halt. Heißt Fans aus Haiti, Somalia, Senegal, Elfenbeinküste, Iran oder Irak auch, dürfen entweder gar nicht einreisen oder nur mit Einschränkungen. Aber zum Beispiel haben auch viele schottische Fans, die schon teure WM-Tickets gekauft hatten, kein Visum für die USA bekommen. Das berichtet die BBC.
0: Weißt du, und unser größtes Problem vor 20 Jahren war, dass wir diesen dummen Goleo-Löwen ohne Hose hatten. Naja, süß war er ja schon irgendwie, aber was willst du tun? Keine Hose. Es gibt ja wenigstens noch Mexiko und Kanada bei der Fußball-WM in diesem Jahr.

0: Die junge Nacht hier, wir haben es 3:30, es gibt 8 Meldungen. Alle Sperrungen, A1 Osnabrück Richtung Bremen, ist zwischen Dreieck Aalhorner Heide und Wildeshausen West wegen Bauarbeiten zu bis um 6. Die Umleitung führt über die A29 und Aalhorn. A12 Frankfurt oder Richtung Berliner Ring zwischen Briesen und Fürstenwalde Ost ist die Autobahn bis um 5 zu, eine Umleitung ist ausgeschildert. A31 Meppen Leer ist zwischen Jengum und Leer West wegen Tunnelwartungsarbeiten bis ca. 6 Uhr in beiden Richtungen zu. A38 Richtung Leipzig ist zwischen Altstädt und Eisleben nach einem LKW-Unfall zu und in der Gegenrichtung wird der Verkehr an der Unfallstelle vorbeigeleitet. A44 Essen Richtung Düsseldorf zwischen Kreuz Düsseldorf Nord und Düsseldorf Flughafen ist zu wegen Bauarbeiten bis Montag früh. Der Flughafen ist ab dem Kreuz Meerbusch in Richtung Essen erreichbar. A61 Ludwigshafen Richtung Hockenheim zwischen Kreuz Speyer und Dreieck Hockenheim wegen Bauarbeiten ist dazu bis Sonntag um 5 Uhr früh. Auf der A71 Richtung Schweinfurt ist zwischen Oberhof und Suhl-Zellameles der Hochwaldtunnel wegen Wartungsarbeiten bis ca. 6 Uhr zu und A565 Bonn-Meckenheim ist zwischen Bonn-Beuel und Bonn-Auerberg in beiden Richtungen wegen Brückenarbeiten gesperrt.
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0: Da schaut er wohl, der Kotter hier. Einen schönen Freitag zusammen. Falls ihr noch einen langen Tag vor euch habt und der euch vom Wochenende trennt, ich wünsche euch Kraft. Hier ist Bibi Rexha.

das ist so die erste romantische Reise mit The Chainsmokers und Paris. Ihr gehört um 3.38 Uhr in der jungen Nacht. Und dann, wenn es ein bisschen ernster wird, liebe Freunde. Wir sind hier Herzschmerz FM heute. Ne? Wir haben hier den kompletten Soundtrack für eine komplette Beziehung. Dann wäre es jetzt ein paar Jahren zusammen mit Dalton, nämlich Versprechen.

0: Deutschland. Es gibt ja so Menschen, die vollkommen am Platzen sind seit gestern Abend.
1: Hey Patrick, alles klar für unseren großen Abend heute?
2: Ja, da steppt der Bär.
1: Heute drehen wir richtig durch.
2: Alles klar, ich höre schon Stimmen.
0: Und alles nur wegen der Fußball-WM. Ja, irgendwann kommt dieses, boah, Live-Sport den ganzen Sommer über, den ganzen Tag, wo der Glotze hängt, Moment, der einen dann bei Olympia oder bei der WM dann irgendwann erreicht, egal wie nervig man die ganze Nummer drumherum findet und wie zweifelhaft es gerade in den USA abgeht. Und andere wiederum, die haben echt sogar keinen Bock auf die ganze Nummer. Bis sich dann die innere Stimme wieder meldet.
3: Ah. Mach dir nichts vor, du Fantröte. Das hältst du so lange durch wie eine Mücke das Blutplasma-Detox. Sobald ein Tor fällt, holst du doch als erstes dein Mario-Gomez-Trikot aus dem Flohmarktkarton. Und beim ersten Foul schreist du rum, als hätte man deine Mutter im Gartencenter in die Rollrasenballen geschubst. Und schon nächste Woche ziehst du das Montagsmeeting mit deinem Kollegen-Tippspiel in die Länge. Darauf einen Mexikaner. Prost auf
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1: Um 4 Uhr mit Ramin Movasakian. Im Bundestag wird heute erstmals über die Sparpläne zur Entlastung der gesetzlichen Krankenkassen beraten. Der Gesetzentwurf von Bundesgesundheitsministerin Warken sieht unter anderem höhere Zuzahlungen bei Medikamenten vor. Aus Berlin berichtet Birte Sönnigsen.
2: Union und SPD wollen noch einige Punkte im Gesetz ändern. Strittig sind unter anderem Kürzungen bei den Krankenhäusern, bei Ärztehonoraren und der Pharmaindustrie. Umstritten ist auch, inwieweit sich der Bund selbst daran beteiligen muss, die Krankenkassenfinanzen in den Griff zu bekommen. Viele im Gesundheitssystem und in den Regierungsfraktionen fordern, dass sich der Bund stärker an den Gesundheitskosten der Bürgergeldempfänger beteiligen muss. Bislang übernehmen die Krankenkassen den Großteil dieser Kosten. Die Kritik an den Sparplänen der Bundesregierung war schon vor Bekanntwerden der neuen Finanzlücke groß. Es gab zahlreiche Proteste in Kliniken und Arztpraxen.
1: In der EU gelten ab sofort deutlich strengere Regeln für Flüchtlinge. Um Mitternacht ist die neue Asylreform in Kraft getreten. Geplant sind unter anderem schnellere Abschiebungen und der Bau von Aufnahmezentren für Flüchtlinge an den EU-Außengrenzen. Auch in Deutschland wird es solche Einrichtungen geben, unter anderem am Flughafen Berlin-Brandenburg. Bundesinnenminister Dobrindt hat dort für den Mittag einen Besuch angekündigt. In Bonn können Bürger ab Montag bis Ende des Monats kostenlos Bus und Bahn fahren. Das hat der Stadtrat am Abend beschlossen. Die Stadt reagiert damit auf die Sperrung der Nordbrücke wegen neu entdeckter Schäden. Dadurch kommt es zu langen Staus. Aus Bonn berichtet Sebastian Titelbach.
3: Die Stadtverwaltung rechnet mit Ausgaben von rund 350.000 Euro pro Woche. Ziel sei es, Autofahrern ein zeitlich befristetes Angebot zu bieten, das eigene Fahrzeug stehen zu lassen. Das Maßnahmenpaket sieht außerdem weitere Park-and-Ride-Plätze in und um Bonn vor. An mehreren Stellen im Stadtgebiet soll auch die Verkehrsführung so geändert werden, dass Busse und Bahnen nicht im Stau stehen. Seit der Sperrung der Nordbrücke in der vergangenen Woche hat der Verkehr in Bonn stark zugenommen. Viele Autofahrer versuchen seitdem über die städtische Kennedy-Brücke und die Südbrücke das Rheinufer zu wechseln.
1: Im Eröffnungsspiel der Fußball-Weltmeisterschaft hat Mexiko mit 2:0 gegen Südafrika gewonnen. Überschattet wurde die Partie in Mexiko-Stadt von Ausschreitungen vor dem Aztekenstadion. Rund 2000 Demonstranten versuchten gewaltsam in die Arena zu gelangen. Die Teilnehmer warfen Leuchtraketen und Steine auf Sicherheitskräfte. Die Polizei setzte Tränengas ein. Wie mexikanische Medien berichten, sei dabei ein Beamter verletzt worden. Mehrere Menschen wurden festgenommen, heißt es. Das Wetter für Deutschland. Im Osten startet der Tag heute regnerisch. Auch ganz im Süden ist es meist grau mit vereinzelten Schauern. Im Westen zeigt sich ab dem Nachmittag die Sonne. Die Temperaturen erreichen maximal 16 bis 23 Grad. Und noch die Zeit, gleich 4.03 Uhr.
4: Hier ist die junge Nacht kurz nach 4. Es gibt 8 Sperrungen. A1 Osnabrück Richtung Bremen ist zwischen Dreieck Aalhorneheide und Wildeshausen West zu. Wegen Bauarbeiten noch 2 Stunden. Die Umleitung führt über die A29 und Aalhorn. A12 Frankfurt-Oder Richtung Berliner Ring ist zu. Zwischen Briesen und Fürstenwalde Ost bis um 5. Eine Umleitung ist ausgeschildert. A31 Meppen Leer ist zwischen Jemgum und Leer West wegen Tunnelwartungsarbeiten bis ca. 6 Uhr in beiden Richtungen zu. Die A38 Richtung Leipzig ist zwischen Altstädt und Eisleben nach einem LKW-Unfall zu und in der Gegenrichtung wird der Verkehr an der Unfallstelle vorbeigeleitet. A44 Essen Richtung Düsseldorf ist zwischen Kreuz Düsseldorf Nord und Flughafen wegen Bauarbeiten zu bis Montag früh. Der Flughafen ist ab dem Kreuz Meerbusch in Richtung Essen erreichbar. A61 Ludwigshafen Richtung Hockenheim zwischen Kreuz Speyer und Dreieck Hockenheim ist zu wegen Bauarbeiten bis Sonntag um 5 Uhr früh. Auf der A71 Richtung Schweinfurt ist zwischen Oberhof und Suhlzeller Mehlis der Hochwaldtunnel zu wegen Wartungsarbeiten bis ca. um 6 und die A565 Bonn-Meckenheim ist zwischen Bonn-Beuel und Bonn-Auerberg in beiden Richtungen wegen Brückenarbeiten zu.
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4: Freunde, es ist Zeit, die Rüschen zu bügeln, denn die 5. Staffel Bridgerton, kann man es noch unsexier, unbritisch aussprechen? Bridgerton kommt raus. Alle Infos habe ich für euch in dieser halben Stunde. Der Kotter hier. Oh, der.

0: Südkorea, Tschechien läuft. Zweites Spiel der WM 2026. Und ich kann bestätigen, der Ball ist kein Flatterball. Wisst ihr noch? 2010 Südafrika, dieses Teil, was man nicht spielen konnte. Irre, gerade wurde so eine fixe Klebe aufs tschechische Tor abgegeben und der war einfach so ein Strahlen, ganz gerade. Also Ballskandale bleiben uns erspart zumindest. Wenigstens etwas bei der WM 2026. Die junge Nacht hier, 4.15 Uhr. Ganz ehrlich, ganz anderes Thema. Ist es schon zu spät, um bei Bridgerton einzusteigen? Nichts davon gesehen, gerade jetzt wird schon die 5. Staffel gedreht in England. Was aber den Cast nicht davon abhält, sich Nebenbeschäftigungen und Sidequests zu holen. Hä? Was ist da los? Brinja Becker aus dem Junge Nacht Team?
1: Ja, die 4 Bridgerton-Brüder, also Anthony, Benedict, Colin und Gregory. Hm. Oder wie sie sich selber auch nennen, die Regency Kardashians.
0: Ja, okay.
1: So nennen die sich gerne untereinander. Aber in der neuen kommenden Staffel haben die leider nicht mehr so viel zu tun. Nur noch so ein paar Familienszenen.
0: Hä?
1: Weil es ja hauptsächlich um ihre Schwester Francesca gehen wird.
0: Ja, das ist auch richtig so. Was suchen sie die Brüder jetzt für Nebenjobs?
1: Also die haben Netflix jetzt so ein kleines Spaßinterview auch eher gegeben. Die saßen alle zusammen in einem Fotoautomaten und dann hat Jonathan Bailey, der Anthony spielt, angefangen Pläne zu machen für die Freizeit jetzt. Der fragt, wie wäre es, wenn wir alle eine Bobmannschaft bei den Olympischen Spielen machen?
2: I was thinking about we could be like a bobsleigh team.
1: Ja, oder sie bilden eine Boyband und nennen sich statt Take That.
2: Instead of Take That, it's Take This.
1: Take This.
0: Ja, den Gag haben noch ein paar andere schon gemacht in der Vergangenheit. Naja, ich merke, das Interview, es war ja auf lustig. Es ist auch seltsam, ein Promo-Interview, einfach nur aus Spaßgründen. Die suchen ja nicht wirklich jetzt einen Nebenjob, oder?
1: Nee, obwohl die sich jetzt gerne mal zusammen so eine sportliche Herausforderung suchen würden, haben sie da gesagt. Mhm. Die haben wohl im Gruppenchat auch mal überlegt, einen Three Peaks zu machen. Das ist so ein Wettkampf, bei dem man innerhalb von 24 Stunden 3 verschiedene Berge erklettern muss. Sowas könnten die sich vorstellen, würden sie dann auch als Doku an Netflix verkaufen. Obwohl Jonathan Bailey meinte, das könnte Netflix vielleicht ein bisschen zu langweilig werden.
2: Can you imagine? Netflix has to call me back. They're only up the mountain. They're only gonna do another 2.
1: Ja, die haben da bestimmt schon keine Lust mehr, nachdem sie die Bridgertons auf dem ersten Berg gesehen haben.
0: Hi, wir sind 4 berühmte Jungs und wir gehen klettern. Also ganz ehrlich, da habe ich schon Podcast-Pitches gehört. Die klangen deutlich langweiliger. Naja, ne? Muss ja zum Glück nicht ich entscheiden. Die Junge nach dir.

0: 23, Ugel aus Frankreich ist nicht nur ein riesen Superstar, DJ und Produzent, nein, er ist auch noch ein Lügner.
1: 10 years ago, I was a hungry kid, right? And I was ready to do anything to succeed and to have a hit.
0: Wie, er war ein hungry kid, er war ein hungriger junger Mann. Ja, ja. Ugel hat in der Burgerbraterei gearbeitet, als er noch nicht berühmt war. Der kann nicht hungrig gewesen sein. So genau müssen wir schon hier arbeiten. Entschuldige mal. Die junge Nacht hier, 4.24 Uhr. Hat ihm ja nicht zum Nachteil gereicht, die ganze Nummer. Er ist ein Superstar jetzt. Und das Lustige ist, er spielt nicht mehr nachts. Deswegen sieht man eigentlich nur noch irgendwie an so Tages-DJ-Sets an irgendwelchen Pools rumstehen. Vielleicht auch der Grund, warum man seine Musik Poolhaus nennt. Weil Poolpartys dann doch meist eher tagsüber. Hier hat er gleich zwei legendäre Songs zusammengebraten zu einem neuen Jamaican.

0: Halb fünf ist es gleich, die junge Nacht hier mit 8 Sperrungen. A1 Osnabrück Richtung Bremen ist zwischen Dreieck, Ahlhorner Heide und Wildeshausen West wegen Bauarbeiten zu bis um 6. Die Umleitung führt über die A29 und Ahlhorn. A12 Frankfurt-Oder Richtung Berliner Ring ist zwischen Briesen und Fürstenwalde Ost bis 5 Uhr zu. Eine Umleitung ist ausgeschildert. A31 Meppenleer ist zwischen Jemgum und Leer West wegen Tunnelwartungsarbeiten bis ca. 6 Uhr in beiden Richtungen zu. A38 Richtung Leipzig ist zwischen Altstädt und Eisleben nach einem LKW-Unfall zu und in der Gegenrichtung wird der Verkehr an der Unfallstelle vorbeigeleitet. Die A44 Essen Richtung Düsseldorf ist zwischen Kreuz Düsseldorf Nord und Flughafen wegen Bauarbeiten zu bis Montag früh. Der Flughafen ist ab dem Kreuz Meerbusch in Richtung Essen erreichbar. A61 Ludwigshafen Richtung Hockenheim ist zwischen Kreuz Speyer und Dreieck-Hockenheim wegen Bauarbeiten zu bis Sonntag um 5 Uhr früh. Auf der A71 Richtung Schweinfurt ist zwischen Oberhof und Suhl-Zellameles der Hochwaldtunnel wegen Wartungsarbeiten bis ca. 6 Uhr zu und die A565 Bonn-Meckenheim ist zwischen Bonn-Beuel und Bonn-Auerberg in beiden Richtungen wegen Brückenarbeiten gesperrt.
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0: Wer von euch erinnert sich an Musiksender? Erstmal das, ja, und erinnert euch sehr gut. Erinnert ihr euch auch, dass ihr eine Textnachricht schreiben konntet an eine Nummer und dann wurde diese Textnachricht auch noch bei euch in der Glotze angezeigt? Wow, wie Chat im Internet. Nur in teuer. Gibt's bei der WM jetzt auch. Hä, wer ist wie? Ja, und zwar auf den Werbebanden. Ich bin interessiert. Klären wir drauf, auf in dieser halben Stunde. Der Kotter hier. Hi.

0: Manchmal habe ich das Gefühl, Girlbands kommen nur noch aus Korea und dann kommt so ein Act wie Flow aus UK rum und plötzlich fühlt sich alles wieder an wie bei Spice Girls. Weil es eine britische Girlband ist. So einfach gestrickt bin ich. Erst recht um 4.37 Uhr. Hier ist die junge Nacht. Keine Zeit, um sich irgendwie mental zu verausgaben, sondern einfach nur diesen Song zu hören. Wie wär's? Flow mit Leak It.
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0: Falls ihr die Messages-App in eurem Handy noch nie benutzt habt, dann ist es jetzt vielleicht der Zeitpunkt, sie rauszukramen und euch damit vertraut zu machen. Denn der Fußball-Weltverband bietet den Fans an, ihren Namen oder eine Grußbotschaft bei WM-Spielen auf der Anzeigetafel im Stadion anzeigen zu lassen. Es ist die FIFA, natürlich ist es nicht umsonst. Hallo? Dieser super Shoutout kostet, und jetzt haltet euch fest, setzt euch hin, nehmt einen extra Schluck Luft, $79, knappe 70 Euro für ein kurzes Hallo Mama im Stadion. Die junge Nachtsportmann Christian Gardner ist ein Schnapper, ne?
1: Ja, also wenn du bedenkst, dass ein Parkplatz vor manchen WM-Stadien schon rund $200 kostet, ist das tatsächlich ein Top-Angebot.
0: Oh ja.
1: Also wer auf öffentliche Grußbotschaften steht, der kann seine Nachricht ganz easy online reservieren. Also die FIFA hat dafür sogar extra eine eigene Website eingerichtet.
0: Aha.
1: Du kannst zum Beispiel heute noch Last Minute für das Spiel Deutschland gegen Curaçao am Sonntag einen super Shoutout raushauen, falls du Interesse hast.
0: Sind der Dame schon? Super Shoutout. Also wenn ich da jetzt Kohle investiere, dann will ich natürlich einen schönen knackigen Text auf die Leinwand, ne? So von wegen Single sucht Zweisamkeit für schöne Stunden oder so ein Quatsch. Na, hier die Telefonnummer.
1: Das geht leider nicht. Oh. Also persönliche Kontaktdaten sind nicht erlaubt und du hast auch nur 30 Zeichen.
0: Was?
1: Also dein Text ist schon mal viel zu lang. Du könntest auf jeden Fall irgendwem einen kurzen Heiratsantrag machen im Stadion auf
0: Klasse.
1: Der Leinwand. Also so und so, willst du mich heiraten? Das könnte mit 30 Zeichen auf jeden Fall gerade so passen. Was ansonsten verboten ist auch, sind politische Botschaften, Werbung, Beleidigen und so weiter. Also die FIFA schreibt, sie behält sich das Recht vor, jeden Shoutout nach eigenem Ermessen zu bearbeiten, zu kürzen oder abzulehnen.
0: Das
1: ist auch ganz geil. Die Zahlung per Kreditkarte wird aber erst fällig, wenn dein Text genehmigt wurde. Das ist sehr großzügig von der FIFA.
0: Ja, die lässt auf jeden Fall bei dieser Fußball-WM keinen einzigen Euro liegen. So ein super Shoutout. Also eine Nachricht angezeigt im Stadion über die Bande. Wann und wie lang diese Nachricht kommt, hat die FIFA nicht festgelegt. Es kann einfach sein, dass sie 70 Euro zahlt, um 2 Sekunden lang einzublenden: Brigitte, willst du mich heiraten? Weil das sind 30 Zeichen. Dann müsst ihr die Brigitte abkürzen. Biggie oder so. Dann kommt heiraten komplett. Ja, ja. Nochmal zur Erinnerung, die FIFA ist eine Non-Profit-Organisation. Gleich 4:50 Uhr. Junge Nacht hier.

Vorhin haben wir ja gehört, wie vollkommen ausgerastet Taylor Swift ist. Backstage beim Spiel der New York Knicks mit all den anderen Promis, die auch da waren. Kleine Nebeninfo, die New York Knicks haben gegen die San Antonio Spurs mit 107 zu 106 gewonnen. Aber das war nebensächlich, denn Taylor Swift war da und sie hat gefeiert. Und zwar wie blöde, nicht nur, weil sie Knicks-Fan ist. Ich vermute auch, weil sie so ein bisschen gefeiert hat, dass sie als allererste Frau in die Hall of Fame der Songwriter aufgenommen wurde. Das ist Quatsch, ich wiederhole mich. Taylor Swift ist als jüngste Frau überhaupt aufgenommen worden in die Hall of Fame der Songwriter, in diesem Fall Songwriterinnen und Songwriter. Jawohl, sie ist jetzt 36. Wie kommt man da rein? Erstens musst du eine Karriere haben wie sie und zweitens muss dein allererster veröffentlichter Song 20 Jahre zurückliegen. Und das ist jetzt der Fall. 2006 hat sie nämlich den Song Tim McGraw rausgebracht. Heißt, mit knapp Mitte 30 kann sie jetzt von sich behaupten, ey, ich bin da drin, wo die ganzen großen anderen sind. Fantastisch. Als wäre es nicht sowieso schon selbstverständlich gewesen. Aber ne, manchmal braucht man auch außerhalb von Deutschland eine Plakette, damit die Leute wissen, du bist er oder sie. Ja, ich habe keine Plakette, ich habe nur noch dieses Mikrofon und noch ein paar Sekunden, um euch zu sagen, habt einen fantastischen Tag und lasst euch geschmeidig reinbringen bei noch viel geschmeidigeren Menschen bei 1 Live, das Ding, Fritz, MDR Sputnik und Enjoy. Kotaro Dö, mein Name. Kommt gut durch den Freitag und wenn ihr es habt, habt ein fantastisches Wochenende.

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1: Um 5 Uhr mit Ramin Movasakian. In der EU gelten ab sofort deutlich strengere Regeln für Flüchtlinge. Um Mitternacht ist die neue Asylreform in Kraft getreten. Sie soll unter anderem die Verteilung von Schutzsuchenden innerhalb der EU neu regeln. Katrin Schmidt berichtet.
2: Kernelement der Asylreform ist, dass alle Personen, die irregulär, also ohne Aufenthaltstitel, in die EU einreisen, künftig einheitlich registriert und überprüft werden, im sogenannten Screening direkt an den EU-Außengrenzen. Nach zentraler Speicherung aller biometrischen Daten entscheidet sich künftig, ob die Person, etwa wegen geringer Asylchancen, in ein beschleunigtes Grenzverfahren kommen soll, in dem innerhalb von 12 Wochen über das Asylgesuch entschieden werden soll. Zuständig für die Asylverfahren bleiben die Staaten, in die zuerst eingereist wurde. Ein Solidaritätsmechanismus im Asylpakt soll aber für ihre Entlastung sorgen.
1: Die iranische Regierung hat nach eigenen Angaben noch nicht darüber entschieden, ob sie mit den USA eine Vereinbarung über ein Ende des Krieges abschließt. Außenminister Bakai sagte, bislang sei man zu keiner Entscheidung gelangt. Er widerspricht damit US-Präsident Trump. Dieser hatte zuvor erklärt, man habe nach Gesprächen mit der höchsten Ebene der iranischen Führung eine großartige Vereinbarung erzielt. Bundesgesundheitsministerin Waken zeigt sich offen für Änderungen am geplanten Sparpaket zur Entlastung der Krankenkassen. Den Funke Medien sagte sie, wenn die Finanzierungslücke der Kassen geschlossen werde, könne man über vieles reden. Gleichzeitig verteidigte Waken aber den Gesetzentwurf, der unter anderem höhere Zuzahlungen bei Medikamenten vorsieht. Bei einer so großen Reform komme man nicht daran vorbei, auch die Versicherten mit einzubeziehen. Der Bundestag berät heute erstmals über die Gesundheitsreform. Im Eröffnungsspiel der Fußball-Weltmeisterschaft hat Mexiko mit 2:0 gegen Südafrika gewonnen. Überschattet wurde die Partie in Mexiko-Stadt von Ausschreitungen vor dem Aztekenstadion. Einzelheiten von Jakob Rüger.
3: Rund 2000 Demonstranten haben während des Eröffnungsspiels versucht, gewaltsam in das Aztekenstadion einzudringen. Sie warfen Leuchtraketen und Steine auf Sicherheitskräfte, es brannten Reifen. Die mexikanische Polizei setzte Tränengas ein. Lokale Medien berichten, dass ein Polizist verletzt und mehrere Randalierer festgenommen wurden. Unterdessen hat Co-Gastgeber Mexiko einen 2:0 Auftaktsieg gegen Südafrika gefeiert. Julian Quiñones und Raúl Jiménez erzielten die mexikanischen Treffer.
1: Deutschland startet am Sonntag in die WM. In Houston trifft das DFB-Team dann auf Curaçao. Das waren die Nachrichten mit Ramin Movasakian. Das Wetter für Deutschland. Im Osten startet der Tag heute regnerisch, auch ganz im Süden meist kaum mit vereinzelten Schauern. Im Westen zeigt sich ab dem Nachmittag die Sonne. Die Temperaturen erreichen maximal 16 bis 23 Grad. Am Samstag im Norden und Osten Schauer und Gewitter, in der Mitte und im Süden sonnig. Dazu werden es 15 bis 28 Grad. Und noch die Zeit, es ist gleich 5.03 Uhr.
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0: Zeit, William.
1: Und Sophie, guten Morgen.
0: Das ist sehr frühe Liebe, wenn wir dieser Frau da Glauben schenken wollen, die gerade gesagt hat, liebt euch.
1: Oh,
0: 5:31 haben wir es, Leute. Und es ist irgendwie so crazy um die Uhrzeit, um kurz nach 5:30 einfach Fußball zu gucken morgens.
1: Ja, ich sag mal so, die WM in den USA, Mexiko und Kanada macht's möglich. Die Spiele haben immer so zwischen 6 und 9 Stunden einfach Zeitverschiebung.
0: Ja, es ist crazy. Gerade spielt noch 72. Minute Südkorea gegen Tschechien. Es steht 1:1.
1: Ja.
0: Um 4 Uhr haben die angefangen zu spielen.
1: Ja, bei denen ist jetzt natürlich aktuell 21:30 Uhr, also hier 9:30 am Abend. Und die spielen in Guadalajara, Mexiko.
0: Ja, besser ist es, weil also, wärst du gerade fit? Obwohl doch.
1: Also wir sind doch fit für euch, meine Güte.

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1: Guten Morgen, schönen Freitag euch.
0: Das ist ganz neu in der Playlist. Versprich mir, Fajan und Dalton.
1: Das könnte eigentlich auch ein ganz süßer WM-Song sein, so mit dem Saxophon im Hintergrund.
0: Versprich mir, es wird vor allem gut, ne? Weiß ich noch nicht, kann man das gut nennen? Gerade steht in Südkorea, Tschechien, das zweite Spiel der WM, steht es gerade noch 1-1

0: morgen gleich für euch. Miss Jackson Paschanim.
1: Wir haben nicht so Ahnung, haben wir schon festgestellt.
0: Du, da haben sie zwei hingesetzt. Liebe Grüße.
1: Ja, deshalb sind wir ab nächster Woche dann auch weg, okay? Also wenn dann so die WM so richtig in die heiße Phase geht, da setzen sie hier andere Leute hin,
0: richtig,
1: die dann vielleicht ein bisschen mehr Ahnung haben. Nee, wir haben einfach die nächsten zwei Wochen ein bisschen chillig. Aber gerade läuft ja noch hier ein Spiel, ne? Um 4 Uhr ist es
0: genau,
1: losgegangen.
0: Genau, Fußball-Männer-WM hier in Mexiko.
1: Südkorea gegen Tschechien. 2-1 steht es gerade für Südkorea. Wir waren uns eben so ein bisschen unsicher. Für wen ist man da?
0: Richtig. Für wen sollen wir stimmen? Steffi aus Marpingen hat uns hier mal an die 0172-1010951 geschrieben. Du bist für
2: Tschechien.
0: Warum Tschechien?
2: Oh, ich bin einfach jetzt Team Europa gewesen heute Morgen bei der Frage.
1: Okay, bist du auch extra wach, um heute Morgen Tschechien bzw. dann Europa?
2: Nee.
0: Hast du die Eröffnung geschaut wenigstens?
2: Ah, nee, ich hab's voll verpasst, leider.
1: Ah, okay.
2: Ich muss mir die Wiederholung auf jeden Fall noch angucken. Also mit der Shakira, der Auftritt.
1: Ja, check.
0: Toll.
1: Aber da musst du aufpassen, ich habe auf TikTok ganz viel gesehen. Shakira sieht gar nicht aus wie Shakira. Ganz viele haben gesagt, das kann nicht Shakira sein. Ich will dich nicht spoilern, aber vorwarnen.
2: Das habe ich mir vor ein paar Wochen schon gedacht, wo ich gedacht habe, hä, sieht die echt so aus?
1: What happened?
2: Ich habe die anders in Erinnerung, aber...
1: Oder?
2: Ja, keine Ahnung. Also, ja, sie schielt irgendwie.
1: Aber Steffi, ich sag dir, also bei der Eröffnung hatte sie eine Sonnenbrille auf, vielleicht deshalb.
0: Oh.
1: Ja, und sie hatte ihre Haare ganz anders. Also irgendwie, ich habe auch gedacht, das ist
2: nicht
1: Shakira.
2: Oh, ich bin gespannt.
1: Ja, ja. Dann ganz witzig. Viel Spaß. Guck dir die Fadi die Eröffnung mal rein und dann quatschen wir nochmal, okay?
2: Ey, gerne.
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1: Mit Fabi. Guten Morgen. Feierlaune im Stadion, Ausschreitungen davor. Mit 2:0 hat Mexiko das WM-Eröffnungsspiel gegen Südafrika gewonnen. Überschattet wurde die Partie von Gewalt vor dem Stadion in Mexiko-Stadt. Für SR Info Jakob Rüger.
2: Es sollen rund 2000 Demonstranten versucht haben, sich gewaltsam Zutritt zum Aztekenstadion zu verschaffen, und zwar während des Eröffnungsspiels. Die Motive der Demonstranten sind bislang noch völlig unklar. Dokumentiert ist, wie die Demonstranten Leuchtraketen und Steine an einem Eingang zum Stadion auf Sicherheit Kräfte geworfen haben. Die mexikanische Polizei reagierte mit dem Einsatz von Tränengas und Schlagstöcken. Lokale Medien berichten mittlerweile, dass ein Polizist verletzt und mehrere Randalierer festgenommen wurden.
1: Die deutsche Mannschaft startet dann am Sonntag gegen Curaçao ins Turnier. Im Bundestag wird heute darüber beraten, wie bei den gesetzlichen Krankenkassen gespart werden kann. Aus Protest gegen die geplante Reform schließen deshalb Krankenhäuser im Saarland heute für mehrere Stunden symbolisch ihre Haupteingänge. Die Reform, die Gesundheitsministerin Nina Wagen vorschlägt, ist umstritten. Sollte der Gesetzentwurf so wie geplant kommen, würden den Kliniken im Saarland nächstes Jahr bis zu 120 Millionen Euro fehlen. Wenn ihr am Wochenende mit der Saarbahn fahren wolltet, müsst ihr euch eine Alternative suchen. Samstag und Sonntag wird bei der Saarbahn erneut gestreikt. Dazu hat die Gewerkschaft Deutscher Lokomotivführer GDL aufgerufen. Grund dafür ist laut GDL, dass der kommunale Arbeitgeberverband Saar nach wie vor kein Angebot vorgelegt habe. Die Gewerkschaft fordert unter anderem 8% mehr Lohn. Der KAV hält die Forderung insgesamt für nicht finanzierbar. Ab Montagmorgen sollen dann die Züge wieder fahren. Und wir schauen noch kurz zum Wetter. Aktuell regnet es noch leicht. 13 Grad bei euch in Duttweiler. Felsberg, ihr habt 12 und Hausbach, ihr habt 13. Die Wolkendecke bleibt auch erstmal so.
3: Mit William und Sophie, guten Morgen.
4: Hallo, startet gut rein in den Freitag.
3: Und Sophie hat also hier heute auf dem Freitag um 6:01 wirklich schon beste Leben. Komm, erzähl's, ich weiß, du willst es erzählen.
4: Ja, ich freue mich doch
3: so. Weil ich muss mir es auch schon zweimal
4: ja,
3: anhören.
4: Ja, lecker. Ich habe mir hier ein Brötchen heute Morgen im Airfryer mit Käse überbacken, Leute.
3: Oh, wow.
4: Und eine saure Gurke dazu gepackt. Und das habe ich jetzt schon halb aufgegessen und es schmeckt ja wahnsinnig gut.
3: Da freuen wir uns ganz arg für dich. Wenn ihr auch beste Leben wollt, Leute, dann würde ich mal so ein bisschen vielleicht aufmerksam gleich mal zuhören.
4: Oh ja, das ist sogar noch besseres Leben. Und zwar Mitte Juli, um genau zu sein, würde ich sagen. Da ist ja so ein Festival in Freiburg, nennt sich Siju.
3: Und vielleicht gibt es hier ja eventuell gleich was auch ohne Käse sehr geil schmeckt.
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0: Drop Dead. Guten Morgen, hört das Ding.
1: Bei der Männerfußball-WM ist es ja gestern Abend losgegangen, ne?
0: Mhm.
1: Bei uns ist heute direkt Finale, sag ich.
0: Schon gehört?
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1: Weil das Ding ist heute einfach der letzte Tag, wo es heute nochmal einen ganzen Tag richtig fett Tickets gibt. Alles for free auf unseren Nacken.
0: Deshalb genießen wir das heute nochmal. 4 Wochen haben wir das jetzt gemacht. Einfach jeden Tag Tickets rausgehauen. Nina Schuber, World Club, Norm Paul Kalkbrenner, Giant Rooks, Sahide, Southside Festival. Und jetzt auch nochmal See You Festival am Thunisee in Freiburg. Schön.
1: Einfach eines der größten EDM-Festivals in ganz Süddeutschland. Und die Liebe gehört eben und angerufen hat Nicole 25 aus Simmersfeld in Baden-Württemberg. Guten Morgen!
3: Guten Morgen!
0: Hallo, kann man denn so um 6.12 Uhr schon live im Radio sein, Nicole?
3: Ja, oh mein Gott, ich glaub's gar nicht.
0: Ja, was machst du?
3: Also ich bin tatsächlich gerade auf dem Weg zur Arbeit.
0: Mhm.
3: Und dann höre ich morgens immer das Ding und dann habt ihr das gerade durchgegeben und ich war so vor, ich suche die Nummer ganz schnell raus und rufe bei euch an.
0: Oh, das ist ja eine fleißige Maus.
1: Ist man auch schon fit genug um 6.12 Uhr, dass man hier eventuell, wenn das klappt, gleich richtig ausrasten könnte im Radio?
3: Ja, oh mein Gott, ja.
0: Zeig uns deinen krassesten Freudenschrei.
3: Ja.
1: Ich weiß nicht, Sophie, sollen wir nochmal eine Leitung weitergehen oder hat uns das gereicht?
0: William, laut, es hat uns gereicht.
1: Für dich geht's zum See You Festival nach Freiburg. Junge, du hast eine Waffe für die ganze Nation, wirklich.
0: Ist so toll. Heute gibt's hier nochmal die letzte Runde. Wir hauen jede Stunde nochmal Tickets raus für die geilsten Events und Konzerte.
1: Ja, nächste Chance auf Tickets ist für Southside Festival in Baden-Württemberg schon in einer Stunde. Grüße, Nicole.
3: Danke, Grüße zurück.
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0: Das Ding ist hier.
1: Guten Morgen, schönen Freitag euch.
0: Und vielleicht gibt es ja Leute, die sie sogar, ich weiß nicht, haben sich Leute freigenommen wegen der Fußball-WM-Eröffnung gestern?
1: I doubt it.
0: Ja, kann schon sein.
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0: Gestern ist sie einfach losgegangen und es waren 87.000 Menschen im Stadion. Das ist einfach, als würde ganz Worms in einem Stadion sitzen oder ganz Gießen oder ganz Konstanz, weil die haben genauso viele Einwohner. Das ist crazy, oder?
1: Das ist crazy und gestern hier jetzt für die nächsten 4 Wochen Ausnahmezustand. Fußball-WM der Männer, wir haben es mitbekommen.
0: Und eben haben wir auch schon ganz kurz gehört, Eröffnungsspiel war ja in Mexiko im Aztekenstadion gegen Südafrika. Mexiko hat gewonnen, 2-0. Wir haben ja jetzt von Fußball nicht so einen Plan.
1: Ja.
0: Da werden wir nicht müde, das zu erwähnen, weil wir wollen nicht, dass ihr irgendwie falsche Anforderungen an uns hier habt. Wir sind nicht euer Fußballfachmagazin oder so im Radio. Wir sind eher so ein bisschen am Gossip interessiert, ne? Was so drumherum passiert.
1: Oh ja, bei der Eröffnungsshow, da gab's Feuerwerk, Tanzshows und Shakira mit einer ganz schnellen Sonnenbrille.
0: Ja, Steffi aus dem Saarland, die hat uns vorhin hier schon gesagt, das liegt wahrscheinlich dran, weil sie schielt.
1: Steffi, Grüße gehen raus.
0: Iconic, wirklich.
1: Dann hat auch noch 2025 angerufen und möchte die Labubus zurück, weil es gab irgendwie 2 riesige Labubu-Maskottchen, ein weißes, ein braunes. Die sind keine offiziellen Partner, aber die waren sau creepy. Die Leute auf Social Media so.
3: Was ist denn das für eine Verarschung? Was ist das für eine... Das ist bei Temu bestellt.
1: Ey, und die Kommentare so, Bro, what the hell? Ja. Hab mich so erschrocken. Dachte, ich sehe nicht richtig. Die Dinge sind so gruselig.
0: Ja, TikTok ist wirklich voll. Das Erste, was ich heute Morgen gesehen bin, als ich wach geworden bin.
1: Ja, und noch ein gutes Stichwort ist Social Media hier. Es gibt, versuch mal den Fußball-Emoji mir zu schicken auf WhatsApp.
0: Warte, ich gehe kurz rein. Hier, Fußball-Emoji.
1: Erstmal
0: wow.
1: Ja.
0: Wenn man ihn auswählt, sieht er noch normal aus. Und dann, wenn man ihn aber verschickt, dann wird es zu dem offiziellen WM-Ball.
1: Ja, mit den schönen Farben.
0: Das ist ja toll. Also wenn das nichts wird bei der Fußball-WM, dann weiß ich auch nichts.
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0: Gleich ist es 6:30.
1: Wir haben die Woche ja gelernt, dank Drake, dass STFU Shut the Fuck Up
0: ja,
1: heißt.
0: Ja, ja, weil so heißt sein neuester Song. Janice Shut the Fuck Up. Und den kriegen wir jetzt hier gleich weiter, das Ding.
1: Ja, und jetzt William, hier Allgemeinbildungstest um 6.23 Uhr.
0: Oh, die Leute denken doch eh schon, dass wir bzw. ich dumm bin.
1: Nee. Das kannst du jetzt, da kannst du dich jetzt, also da kannst du jetzt die Leute vom Gegenteil überzeugen. Ich habe nämlich ein paar weitere Abkürzungen rausgesucht. Ja. Pass auf, was heißt BND?
0: Oh, das weiß ich. Ich bin ganz großer so True Crime Fan und so. Ich liebe sowas. Das ist der Bundesnachrichtendienst.
1: Das ist richtig. Ja. DLR.
0: DLR. Ja. DLR, also ich habe erst an Rettungsschwimmer gedacht, aber es ist DLRG.
1: Richtig, also noch nicht.
0: DLR, deutscher landwirtschaftlicher Raum.
1: Nee. Deutsches Zentrum für Luft- und Raumfahrt.
0: Ja, okay, gut. Ja, ja, stimmt, das habe ich schon mal gehört.
1: Richtig. So, und BSI?
0: BSI, keine Ahnung. Das ist der Bruder, nee, die Schwester von BMI.
1: Nee, nee. Body Mass Index. Mein Lieblings. Das ist mein Lieblings. Bundesamt für Sicherheit in der Informationstechnik.
0: Du, das haben wir uns gemerkt. Gerade um 6:24 Uhr, da bin ich sehr aufnahmefreundlich für solche Dinge. Shut the fuck up, das haben wir gelernt. Mhm. Janice, STFU von Drake. Yo, what's going on, man? This is Drake.

0: Disgusting.
1: 6.29 Uhr.
2: Und hier gibt's jetzt ein News-Update für euch.
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4: Mit Fabi. Guten Morgen. Eine große Show für die größte WM aller Zeiten. Gestern Abend wurde die Männerfußball-WM in Mexiko-Stadt eröffnet. SR-Info-Reporterin Desiree Krause weiß, was bei der Eröffnungsfeier so abging.
5: Von einem meterhohen WM-Pokal über mexikanische Folklore bis hin zu Tänzern in neonfarbenen Kleidern war da alles dabei. Höhepunkt der Auftritt von Popstar Shakira, die mit Sonnenbrille und gemeinsam mit dem nigerianischen Sänger Burna Boy erstmals den offiziellen WM-Song Die Die live performte.
4: Das Eröffnungsspiel konnte Mexiko dann 2:0 gegen Südafrika gewinnen. Getrübt wurde die Feierlaune aber durch gewaltsame Proteste vor dem Stadion während des Spiels. Wie können Betroffene von häuslicher Gewalt besser geschützt werden? Dazu soll der Bundesrat heute ein neues Gesetz verabschieden. Laut dem sollen besonders gefährliche Täter bald eine elektronische Fußfessel bekommen können. Das Modell gibt es bereits in Spanien. Es soll den Gerichten ermöglichen, die Opfer besser zu schützen. Das Rocco del Schlacco gibt's in diesem Sommer nicht mehr. Trotzdem müssen die Fans auf die Donuts nicht verzichten. Die haben gestern Abend in Saarbrücken zur Vorbereitung auf die Festivalsaison ihr Konzert Probo del Rocco gespielt. Die Fans verraten uns, was am Konzert sich nach Rocco angefühlt hat.
6: Es war wieder wie vor 2 Jahren, wie ich das letzte Mal dort war und mir Donuts angeguckt habe. Es war mega.
7: Die ganze Stimmung hier, die ganzen Leute sind alle mitgegangen und es war einfach wie sonst beim Rocco auch. Einfach klasse.
8: Es war zu wenig Matsch, aber ansonsten alles super.
4: Das zweite Konzert heute Abend in der Garage beginnt um 20 vor 8. Und noch zum Wetter. Heute Morgen regnet es noch an vielen Stellen leicht bei uns im Saarland. Im Laufe des Tages soll es dann aber immer trockener werden. Aktuell habt ihr 13 Grad in Oppen, Friedrichweiler und in Bubach. Erst gegen Abend verziehen sich dann die dichten Wolken.
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1: Mit William und Sophie. Guten Morgen.
2: Hallo, guten Morgen. Schönen Freitag euch.

0: Und Tyler mit She Did It Again, ganz neu bei Das Ding.
1: Das ist ein guter Song. Guten Morgen, ihr hört ja Das Ding.
0: Ja, so. So. Ja, doppelt hält manchmal auch besser, ne?
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0: Deshalb reden wir heute Morgen auch doppelt und dreifach über die Weltmeisterschaft. Aber wenn man gerade auf Google Wo ist eingibt, da kommt direkt als erster Vorschlag, wo ist Curaçao? Das ist
1: ja
0: das Erste, was kommt.
1: Alle sind so, wo ist es?
0: Ja, wer ist dieses Curaçao? Was machen Sachen dort? Weil das ist unser erster Gegner bei der Männer-Fußball-WM, die gestern Abend losgegangen ist, ne?
1: Sonntagabend, 19 Uhr deutsche Zeit.

0: die es nur auf Curaçao gibt. Aber der Likör ist eigentlich farblos. Die blaue Farbe ist nur künstlich hinzugefügt. Pures Marketing. Bleiben wir bei Blau. Das Nationalteam hat den Spitznamen The Blue Wave. Die blaue Welle symbolisiert die blaue Karibik, in der die Insel liegt, direkt nördlich vor Südamerika. Und obwohl Curaçao so unfassbar weit weg ist, gehört es zum niederländischen Königreich. Die Menschen dort haben einen niederländischen Pass. Neben Niederländisch sprechen sie hauptsächlich Papiamentu. Curaçao, ta un país bonita, pero ainda nan ta vordo destrui completamente dordi Alemania. Heißt so viel wie, Curaçao ist ein sympathisches Land, sie werden aber trotzdem komplett rasiert von Deutschland.
1: Sonntag 19 Uhr können wir Nagelsmann-Co-Trainer dann sein und uns das angucken. Die ARD überträgt, Leute, da könnt ihr das schauen.
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0: Noch geht's vielleicht bei euch. Wenn ihr daheim seid und euer Schatzi ist auch daheim, dann geht's vielleicht jetzt noch, dass ihr ihm mal so ein kleines Bussi draufdrückt.
1: So einen guten Morgen, Bussi. Gleich bekommt er hier James Hype. Es ist Waterfalls.
0: 6:42 haben wir es bei das Ding.

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1: Guten Morgen, 6.50 Uhr haben wir es.
0: Und wie wäre es, wenn du nicht nur dir morgen ein Brötchen überbackst, sondern auch mir auch eins mitbringst? Wärst du dann schon quasi meine Dreadwife? Kann man das so sagen?
1: Nee, weil ich würde dir das ja gar nicht mitbringen, weil ich wäre ja daheim.
0: Also ja gut, okay.
1: Weißt du?
0: Aber so generell?
1: Ja, müsste ich vielleicht noch ein bisschen hier die dreckigen Bartfugen putzen oder irgendwie die nicht vorhandenen Kinder großziehen, 25 Käsekuchen backen und so weiter.
0: Ja, okay, das ist, da sind wir dann noch weit von. Also von der Dreadwife. Auf Social Media ist es ein krasses Ding. Frauen, die diese sehr traditionellen Rollenbilder abfeiern und auch richtig leben, ne? Und da geht auch gerade ein Buch richtig viral in der BookTok-Bubble.
1: Ja, voll. Das Ding-Kollege und BookTalker Thomas von Thomas Book Club. Was ist denn das jetzt genau für ein Buch?
2: Heißt Yesteryear, also ist fictional, also es beruht nicht auf einer wahren Begebenheit. Mhm. Und es geht um Natalie, die hat 5 Mille Follower auf den Socials, bald 6 Kinder, 2 Nannies und eine Producerin, die ihr den Content macht und sie inszeniert. Und dazu managt die Natalie noch ihren Mann,
0: ja, wow,
2: den sie für nicht unbedingt die hellste Kerze auf der Torte hält.
0: Ja, bei der läuft's.
1: Ja, es feiern wirklich alle. Und es ist auf den BookTok-Bestsellern gerade auf Platz 3.
2: Ja, weil eines Tages wacht die Natalie im Jahr 1850 irgendwas auf. Also hat sie kein cozy Bett mehr, keine Fußbodenheizung, keine super schicke Bettwäsche und keine Nannies und lebt quasi das Leben, ich sag's jetzt mal in Anführungszeichen, echten Dreadwife. Das ist das eine. Und wir kriegen dann auch in Rückblenden mit, warum sie zur Dreadwife wurde. Sie stellt sich immer wieder die Frage, warum moderne Frauen den Männer hassen.
0: Oh, das klingt spannend. Mhm. Oh, du sagst jetzt uns bestimmt auch noch, wie es ausgeht,
2: auf
0: oder?
2: Gar keinen Fall. Ich finde es wirklich richtig gut. Ich sag nur so viel, es gibt einen Plot-Twist aus der Hölle.
0: Das heißt, wir müssen selber lesen. Yesteryear von Caro Claire Burke ist gerade übel gehypt auf BookTok. Danke dir, Thomas.
2: Gerne.
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1: Mit Fabi. Guten Morgen. Feierlaune im Stadion, Ausschreitungen davor. Mit 2:0 hat Mexiko das WM-Eröffnungsspiel gegen Südafrika gewonnen. Überschattet wurde die Partie von Gewalt vor dem Stadion in Mexiko-Stadt. Für SR Info Jakob Rüger.
2: Es sollen rund 2000 Demonstranten versucht haben, sich gewaltsam Zutritt zum Aztekenstadion zu verschaffen, und zwar während des Eröffnungsspiels. Die Motive der Demonstranten sind bislang noch völlig unklar. Dokumentiert ist, wie die Demonstranten Leuchtraketen und Steine an einem Eingang zum Stadion auf Sicherheitskräfte geworfen haben. Die mexikanische Polizei reagierte mit dem Einsatz von Tränengas und Schlagstöcken. Lokale Medien berichten mittlerweile, dass ein Polizist verletzt und mehrere Randalierer festgenommen wurden.
1: Die deutsche Mannschaft startet dann am Sonntag gegen Curaçao ins Turnier. Im Bundestag wird heute darüber beraten, wie bei den gesetzlichen Krankenkassen gespart werden kann. Aus Protest gegen die geplante Reform schließen deshalb Krankenhäuser im Saarland heute für mehrere Stunden symbolisch ihre Haupteingänge. Die Reform, die Bundesgesundheitsministerin Nina Wagen vorschlägt, ist umstritten. Sollte der Gesetzentwurf so wie geplant kommen, würden den Kliniken im Saarland nächstes Jahr bis zu 120 Millionen Euro fehlen. Wenn ihr am Wochenende mit der Saarbahn fahren wolltet, müsst ihr euch eine Alternative suchen. Samstag und Sonntag wird bei der Saarbahn erneut gestreikt. Dazu hat die Gewerkschaft Deutscher Lokomotivführer GDL aufgerufen. Grund dafür ist laut GDL, dass der kommunale Arbeitgeberverband Saar nach wie vor kein Angebot vorgelegt habe. Die Gewerkschaft fordert unter anderem 8% mehr Lohn. Der KAV hält die Forderung insgesamt für nicht finanzierbar. Und wir schauen noch aufs Wetter. Gerade noch ein bisschen regnerisch bei uns im Saarland, sollte aber immer weniger werden, je weiter der Tag voranschreitet. 13 Grad habt ihr in Bexbach, St. Anual und Buß. Die Wolken am Himmel sollen sich dann irgendwann gegen Abend verziehen.
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3: Um kurz nach 7, hallo.
4: Mit William und Sophie.
3: Und die besten Schmerzen, die sind ja wohl also Festivalschmerzen, oder?
4: Ja.
5: Ich bin gestern 10-mal umgeknickt.
6: Ich habe einen leichten Sonnenbrand an der Schulter, aber sonst ist alles super.
7: Schon eher Rücken, vom langen Stehen.
8: Auch im unteren Rücken.
9: Füße, absolute Katastrophe.
10: Rücke.
4: Wenn ich das so höre, dann fühle ich das direkt auch mit. Das war letztes Jahr auf dem Southside eher gegen Ende, wenn man schon lange getanzt hat und so ein bisschen in den Moshpits sich den Fuß verknackst hat.
3: Das ist Granny Maxing at its best, wirklich. Ihr könnt diese Schmerzen auch haben, Leute, wenn ihr wollt, wenn ihr Bock auf diese Schmerzen habt, dann vielleicht jetzt mal ganz gut hinhören, würde ich sagen, so in der nächsten Zeit einfach
4: ja,
3: mal.
4: Ja, Nummer abspeichern, 07221300, 3x5.
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0: möchte.
1: Junge, ihr habt gedacht, euer Tag ist gut, weil heute Freitag ist.
0: Es wird noch besser.
1: Aber sowas von safe.
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0: Ach, das ist so toll. Eben haben wir hier schon Nicole aus Simmersfeld aufs SIO-Festival geschickt. Und vor ein paar Minuten, da war es schon wieder weit. Da war die Liebe zu hören. Und instant ruft ihr natürlich an.
1: Ja, da rastet ihr aus.
0: An die 0722130, dreimal die 5. Und jetzt geht's um mein Lieblingsfestival, natürlich. Natürlich, ums Southside Festival in Neuhausen ob Eck.
1: Und da gucken wir mal, wer da hin möchte. Ist da eventuell Anna aus Beckingen im Saarland?
4: Oh ja, hallo.
1: Guten Morgen, hallo.
4: Morgen.
0: Anna, wärst du theoretisch ready für so ein krasses Line-Up wie das Southside Festival? Hier 21 Pilots, Mayan, Halsey, Provinz, Levin Liam, BHZ.
4: Ja, auf jeden Fall. Mayan, freue ich mich total, klar.
1: Ja, geil. Und dann kommt auch eine sehr, sehr krasse auf Southside Festival, Natasha Bedingfield. Das ist crazy. Ja. Jetzt ist die Frage natürlich auch, ist man ready für so ein Festival oder nicht? Und wenn dann Natasha Bedingfield hier ihre Line-Up-Show macht, ist die Frage, ja, könntest du theoretisch mitsingen, wenn sie singt Feel the Rain?
4: On your skin, no one else can feel it for you.
1: Only you can let it in. Du kannst mitsingen und deshalb geht's für dich zum Southside Festival.
4: Ja, krass. Danke.
0: Nächste Stunde geht's hier weiter mit Sahide-Tickets in Schwetzingen in Baden-Württemberg am 9. August.
1: Am besten da schon mal die 0722130 dreimal die 5 einspeichern und Texte üben auch immer nicht schlecht.
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1: Und du, liebe Anna, du darfst jetzt mitsingen, okay?
4: Oh ja, lieben gern.
1: Soll man dich drauf lassen? Willst du es live performen für alle im Radio?
4: Ich glaube, das will nur ich hören.
0: Sehr gut.

0: 1,15 Euro high.
1: Glaubst du, sie singt noch irgendwo?
0: Also am 19. Juni fängt sie an zu singen?
2: Auf alle Fälle.
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1: Wo werden wir am Sonntag zum Co-Trainer von Julian Nagelsmann? Das ist die Frage, wirklich.
0: Ja, erstes Deutschlandspiel bei der Männer-Fußball-WM gegen Curaçao geht's ran. Und da wird natürlich jetzt schon geplant, gemacht, getan, dass man irgendwie ein cooles Public Viewing hier organisiert.
1: Ja, ja, weil man muss ja immer gucken, wen will man dabei haben, ne?
0: Ja.
1: Was macht man für Snacks? Mm. So die ganzen Geschichten. Und Carlo aus Schnüchtern in Osthessen, der hat eine ganz besondere Vorbereitung dafür. Der macht nämlich Public Viewing in seiner Eisdiele. Und er macht einfach sein eigenes Eis.
4: Wir haben viele Variationen, zum Beispiel für Argentinien, Blau-Weiß, für Deutschland, Schwarz-Rot-Gold. Und da kreieren wir ein paar Tage vorher schon einen gewissen Mischgeschmack in unsere Eistheke.
1: Geil.
4: Wir haben zum jedem Spiel sozusagen eine neue Kreation.
0: Hä, hey, so eine gute Idee.
1: Voll.
0: Und gerade auch, wenn es am Sonntag richtig warm wird, dann Eis und WM gucken. Kann man nichts Besseres
1: richtig
0: vorstellen.
1: Nice. Und was natürlich auch nicht fehlen darf, ne? Mhm. Also kalt wichtig, kalt
0: ja.
1: Auch beim Bier wichtig. Beim Bier sehr, sehr wichtig, weil das gehört irgendwie auch dazu. Und Carlos hat auch einen guten Plan, wie man das Bier mit dem Eis kombinieren kann.
4: Irgendwelche Eissorte, da wo Salz mit drin ist. Also
0: ja.
4: Das haben wir seit letzten Jahren neu eingeführt und das läuft bombisch. Und so ein Bier, glaube ich, sowas passt gut. Also statt Nüsse zu naschen, kann man Nüsse lecken.
0: Oh, da habe ich jetzt ein anderes Kopfkino.
1: Das war
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0: 24.
1: Und ich sag ja, es gibt irgendwo auf dieser Welt, wahrscheinlich hat die FIFA sogar sowas, so eine ganz große, rümpelige Abstellkammer, wo sie alle ehemaligen Fußballsongs reinschmeißen, so, die es jemals gegeben hat.
0: Aber das klingt aber nicht so schön, so eine Rumpelkammer. Also ich würde es vielleicht anders worden. Vielleicht irgendwie so Hall of Fame, ja, so Hall of Classics.
1: Ja, und dann sowas. Okay, 2010 hatten wir Waka Waka.
0: Ja, toll. Ja,
1: 2024, Zeit, dass sich was dreht. Das war Europameisterschaft. Ganz famous auch Schwarz und Weiß von Oliver Pocher. Das ist so ein Klassiker.
0: Oh mein Gott. Das ist so schlimm. Schwarz und Weiß, wir stehen an eurer Seite.
1: Ja, ganz genau.
0: Liebe Grüße, jetzt habe ich im Radio gesungen. Oh mein Gott. Ja. Gut, es ist aber auch ein bisschen bodenlos hier. Oliver Pocher neben Shakira in unsere Hall
1: Das
0: zu legen.
1: Und er kriegt tatsächlich noch eine Shakira dazu, weil die könnten so ein Sandwich machen, ja? Waka Waka Shakira, Oliver Pocher und dann die neue Shakira, sag ich mal, weil die hat ja auch den offiziellen WM-Song für 2026 gemacht, ne?
0: Ja, Die Die ist das. Und also ich sag mal so, Shakira, wenn du Hilfe brauchst neben Oliver Pocher, meld dich!
1: Free Shakira, den neuen Die Die-Song. Einfach jetzt hier ganz neu über das Ding.
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1: Mit Fabi. Guten Morgen. Eine große Show für die größte WM aller Zeiten. Gestern Abend wurde die Männer-Fußball-WM in Mexiko-Stadt eröffnet. SR-Info-Reporterin Desiree Krause weiß, was bei der Eröffnungsfeier so abging.
2: Von einem meterhohen WM-Pokal über mexikanische Folklore bis hin zu Tänzern in neonfarbenen Kleidern war da alles dabei. Höhepunkt der Auftritt von Popstar Shakira, die mit Sonnenbrille und gemeinsam mit dem nigerianischen Sänger Burner Boy erstmals den offiziellen WM-Song Die Die live performte.
1: Das Eröffnungsspiel konnte Mexiko dann 2-0 gegen Südafrika gewinnen. Getrübt wurde die Feierlaune aber durch gewaltsame Proteste vor dem Stadion während des Spiels. Wie können Betroffene von häuslicher Gewalt besser geschützt werden? Dazu soll der Bundesrat heute ein neues Gesetz verabschieden. Laut dem sollen besonders gefährliche Täter bald eine elektronische Fußfessel bekommen können. Das Modell gibt es bereits in Spanien. Es soll den Gerichten ermöglichen, die Opfer besser zu schützen. Das Rocco del Schlacco gibt es seit diesem Sommer nicht mehr. Trotzdem müssen die Fans auf die Donuts nicht verzichten. Die haben gestern Abend in Saarbrücken zur Vorbereitung auf die Festivalsaison das erste ihrer zwei Konzerte Probo del Rocco gespielt. Die Fans verraten uns, was am Konzert sich nach Rocco angefühlt hat.
3: Es war wieder wie vor 2 Jahren, wie ich das letzte Mal dort war und mir Donuts angeguckt habe. Es war mega.
4: Die ganze Stimmung hier, die ganzen Leute sind alle mitgegangen und es war einfach wie sonst beim Rocco auch.
5: Es war zu wenig Matsch, aber ansonsten alles super.
1: Das zweite Konzert heute Abend in der Garage in Saarbrücken beginnt um 20 vor 8. Und noch zum Wetter. Es kann sein, dass ihr ein bisschen nass werdet auf dem Weg zur Arbeit. Leichter Nieselregen an vielen Stellen bei uns im Saarland. 13 Grad habt ihr in Kirkel und Bliesdahlheim, 12 in Reitscheid. Viele Wolken am Himmel.
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6: Mit William und Sophie, guten Morgen.
7: Hallo, und am Sonntag ist ja jetzt das erste Deutschlandspiel, ne? Also wer es jetzt noch nicht mitkriegt, also sogar ich habe es jetzt mittlerweile verstanden, wie das ist mit der Weltmeisterschaft. Heißt, man müsste so ein bisschen vielleicht auch ein Orakel machen, oder?
6: Ja, wir gucken hier doch mal in die Glaskugel, oder wir machen hier ein bisschen Action.
7: Ja, dass man nicht ganz so unvorbereitet reingeht, dass man uns an was orientieren kann.
6: Ja.
7: Weil uns aber irgendwelche Viecher hier ankarren, also das ist vielleicht
6: unser
7: nicht
6: Studio
7: mehr so...
6: stinkt eh schon.
7: Ja. Und es ist auch vielleicht nicht so zeitgemäß in 2026, und dann machen die noch so Dreck und so. Wir machen ein bisschen anderes Orakel, würde ich sagen, bei Das Ding.
6: Unser Good Morning Show Orakel fürs erste Deutschlandspiel gegen Curaçao am Sonntag. Das gibt's hier nach Taylor Swift, Fate of Ophelia und Wanted Back, Giant Rooks.
7: Gucken wir mal, wie wir das machen, oder?
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0: Sonntag, erstes Deutschlandspiel der Männer-Fußball-WM. Wir spielen gegen Curaçao, 19 Uhr deutsche Zeit, die ARD überträgt. Und das Wichtigste ist ja wohl, wir machen hier ein kleines Orakel.
1: Ja, und Chris hat geschrieben an den 0172 10 10 951. Er empfiehlt einfach mal ChatGPT zu fragen, einfach fragen, was er sagt. Ja, so einfach könnten wir es uns natürlich theoretisch machen. Wir müssen hier, hat unser Chef gesagt, aber noch selbst ran, ja, beim Radio. Und zwar machen wir vor jedem Deutschlandspiel, wir die das Ding Good Morning Show Crew. Wir spielen einfach eine Runde Tischkicker, 90 Sekunden lang, und das Ergebnis ist dann quasi unsere Prophezeiung.
0: Ja, da gehen wir sogar sportlich ran und ich war echt aufgeregt, muss ich sagen.
1: So viel Pressure.
0: Ja, hier kommt jetzt das Orakel für Sonntag. Deutschland gegen Curaçao, kommentiert von das Ding Kollege Thomas.
2: Wir ermitteln jetzt gleich, wer für Deutschland spielt und wer für Curaçao spielt.
1: Ich würde mir ja wünschen, dass ich nicht Deutschland bin, weil ich auf alle Fälle kein Tor. Also das wird sonst nichts heute am Sonntag.
2: Du siehst auch super unmotiviert aus, Wilhelm.
0: Ja, ich bin dann Deutschland wohl.
2: Achtung, der Ball liegt jetzt bereit. Was sagt man, wenn es beim Fußballspiel losgeht? Oha, oh, das war gerade ganz, ganz knapp. Wilhelm, schon.
1: Ja. 1-0. Dann bin ich doch besser, als ich erwartet habe.
2: 1-0 für Curaçao steht's. 22. Minute und es wird wieder spannend hinten im Tor von Curaçao. Es wird spannend. Deutschland, du musst besser mehr. Du musst. Oh, das war fast ein 2-2.
0: Das war fast ein Eigentor.
2: Deutschland da nochmal ran. Für Manuela Neuer reicht's nicht. Es ist Halbzeit. Und es steht 1-0 für. Oh, das war ein Schuss aus dem letzten Eck vorne rein. Super 2-0 Curaçao.
1: Ich wollte Curaçao sein, weil ich dachte, ich bin schlecht, aber ich habe nicht gewusst, dass er viel noch schlechter ist.
2: Oh, das war fast ein Tor für Deutschland. Achtung. Aus, vorbei. Curaçao gewinnt 2-0.
0: Wir hoffen einfach so doll, dass unser Orakel nichts kann.
1: Ich hoffe es für dich.
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0: Um was wetten wir, dass hier die Leute jetzt gleich wieder anrufen werden?
1: Ich möchte da nicht wetten, weil du wirst gewinnen sowieso.
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0: Ja, ja, langsam, nicht anrufen, Leute. Aber ihr seid dann mittlerweile so drauf trainiert auf dieses Lille-Liebe. Schon geht's ab, ne?
1: Ja.
0: Kein Stress, alles gut. Einmal kurz durchschnaufen.
1: Ja. Die Leitungen, die sind da immer voll. Aber wir wollen jetzt hier doch noch mal ganz kurz recappen, wie hier heute Morgen schon gefeiert wurde.
0: Für dich geht's zum CU-Festival. Und wenn dann Natasha Bedingfield hier ihre Line-Up-Show macht, könntest du theoretisch mitsingen, wenn sie singt. Feel the rain
3: on your skin.
0: Du kannst mitsingen und deshalb geht's für dich zum Southside-Festival.
3: Danke.
1: Solche Queens. Letzter Tag. Heute für die kostenlosen Tickets. Und deshalb knallen wir hier jede Stunde nochmal Karten für die krassesten Festivals und Konzerte an euch raus.
0: Und die, die ihr eben schon hier Party machen gehört habt, waren Nicole aus Simmersfeld in Baden-Württemberg. Die haben wir auf CU geschickt. Und für Anna aus Beckingen im Saarland, für die geht's einfach auf Southside. Sehr geil.
1: Gewinne, gewinne, gewinne. Und ihr ruft an über die 0722130 3x5, wenn ihr... Das hört, jetzt und aber nicht.
0: Nee, jetzt nicht, eben nicht, eben nicht. Das war nur ein kleiner Test. Und ich meine es aber schon zu merken, dass es eventuell bald wieder soweit sein könnte, ne? Vielleicht.
1: Da freue ich mich. 0722130 3x5 einspeichern und den Finger zum Abdrücken bereithalten, aber nicht jetzt direkt anrufen.
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1: Mit Fabi. Guten Morgen. Mit einem 2:0-Sieg von Mexiko gegen Südafrika ist die Fußball-WM der Herren gestern gestartet. Am Sonntag geht's für die deutsche Mannschaft gegen Curaçao los. Dabei hat es noch keine Einigung über die Turnierprämie für die Spieler zwischen dem DFB und der Mannschaft gegeben. SR-Info-Reporterin Sophie Jung.
2: Ja, das ist tatsächlich ungewöhnlich, dass so kurz bevor es losgeht noch nicht klar ist, wie viel Geld die Spieler bei der WM bekommen. Jonathan Tah, der mitverhandelt, hat sich bei einer Pressekonferenz aber zuversichtlich gezeigt, dass es bald eine Einigung gibt. Generell gilt, die Höhe der Prämie ist immer vom Ergebnis des Turniers abhängig. Für den EM-Sieg vor 2 Jahren hätten die Spieler jeweils 400.000 Euro bekommen.
1: Die Krankenhäuser bei uns im Saarland schließen heute symbolisch für mehrere Stunden ihre Haupteingänge. Grund dafür ist der geplante Gesetzentwurf, mit dem bei den gesetzlichen Krankenkassen gespart werden soll. SR-Info-Reporterin Isabel Karras weiß, was geplant ist.
3: Wer zum Beispiel Medikamente aus der Apotheke holt oder im Krankenhaus behandelt wird, soll in Zukunft mehr selbst dazu bezahlen. Auch beim Zahnersatz würden die Krankenkassen weniger Kosten übernehmen als bisher. Und auch Gutverdiener sollen höhere Krankenkassenbeiträge zahlen.
1: Über die Reform berät der Bundestag gleich um 9 Uhr. Mit der Saarbahn zum Feiern oder zum Public Viewing nach Saarbrücken fahren, das klappt an diesem Wochenende nicht. Samstag und Sonntag wird bei der Saarbahn erneut gestreikt. Dazu hat die Gewerkschaft Deutscher Lokomotivführer GDL aufgerufen. Grund dafür ist laut GDL, dass der kommunale Arbeitgeberverband Saar KAV nach wie vor kein Angebot vorgelegt habe. Die Gewerkschaft fordert unter anderem 8% mehr Lohn. Der KAV hält die Forderung insgesamt für nicht finanzierbar. Und noch zum Wetter. Immer wieder Nieselregen an vielen Stellen bei uns im Saarland. Aktuell 11 Grad in Mühlfeld, 13 habt ihr in Böckweiler und Rohrbach. Wird aber trockener im Verlauf des Tages.
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4: Mit William und Sophie, guten Morgen.
5: Und was reimt sich auf solide?
4: Sahide.
5: Das lassen wir einfach mal so hier stehen, ja?

0: Das Ding ist hier.
1: Gleich mit Sahide.
0: Und die hat einfach so viele TikTok-Follower wie in ganz New York City leben. Wie krass ist das?
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2: 8,3 Mille, um genau zu sein, auf TikTok. Nicht ganz so viele Leute, würde ich sagen, passen nach Schwetzingen auf ihr Konzert. Aber für zwei von euch, da ist noch Platz.
0: Die kriegen wir auf alle Fälle noch unter. Wir hauen hier jeden Tag Tickets raus in das Dingeviertel, weil wir feiern immer noch so ein bisschen, ne, dass wir letzte Woche größer geworden sind und jetzt in Baden-Württemberg, Rheinland-Pfalz, Hessen und im Saarland am Start sind. Das ist toll.
2: Und heute mit der Verschenkerei ist der Grande Finale.
0: Ja, letzte Chance.
2: Dominik aus Sindelfingen hat hier angerufen an die 0722 1300 3x5. Hallo.
4: Hallihallo.
2: Du möchtest es heute nochmal mitnehmen. Warum gerade Sahide?
4: Also, weil ich das irgendwie letztes Jahr, ich habe zwar kein TikTok, aber irgendwie dieses Lied, Mona Lisa Motion, war halt so, habe ich so oft gehört. Am Anfang eher aus Spaß, weil ich dachte, ja, keine Ahnung, ich bin halt ein Mädchen und es war irgendwie so, alle haben es gehatet. Aber im Endeffekt war es dann nachher doch auf Spotify auf Platz 3 bei mir.
2: Oh, krass.
4: Und ja, also deswegen, weiß nicht. Also das, für das, dass sie eigentlich in Anführungszeichen ein Kind ist, macht sie das dann schon sehr, sehr, sehr gut.
0: Übel. Sahide, die hat jetzt auch gerade Geburtstag. Die ist letzte Woche 16 geworden. Was ging bei dir so mit 16, als du 16 warst?
4: Also, ja, kann ich auch saufen mit den Boys, aber das war auch
2: das Dominik, war das Gefühl, darf man doch nicht.
0: Du hast keine Konzerte gegeben.
4: Ich darf nicht Bier trinken, genau. Also, ich darf kein Bier trinken. So. Aber ich habe keine Konzerte gegeben, ja.
0: Ich lieb's, aber dafür darfst du jetzt mit 31 zum Sahide-Konzert gehen.
4: Alles klar, vielen lieben Dank.
0: Übel geil. Du darfst nach Schwetzingen, Dominik.
4: Perfekt. Wunderbar.
2: Oh Gott, und alle anderen, die vielleicht noch Bock auf Festival haben, dranbleiben. Nächste Stunde hauen wir hier nochmal Nature One-Tickets raus.
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0: Und weil Mona Lisa Motion bei dir ja letztes Jahr auf der 3 war, Dominik, bei Spotify, kriegst du jetzt auch hier im Radio. Und dann live in Schwetzingen.
2: Hast du schon auf?

0: Gleich Alex Warren, Fever Dream.
1: Er hat das Ding, guten Morgen.
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0: Und gestern sind da einfach bei der Eröffnung so viele Leute gesessen im Stadion, wie einfach in Worms wohnen oder einfach ganz Gießen oder ganz Konstanz. 87.000 Menschen im Stadion.
1: In Mexiko. Ausnahmezustand hier. Fußball-WM der Männer geht
0: ja
1: los.
0: Da war das Eröffnungsspiel im Aztekenstadion gegen Südafrika. Mexiko hat gewonnen, 2-0. Jetzt muss man aber dazu sagen, ich glaube, der ein oder andere, der uns jetzt schon so ein bisschen gehört hat diese Woche, wir haben da nicht so eine Ahnung von.
1: Also Fußball, so abseits könnt ihr nicht erklären, sag ich mal.
0: Aber den Gossip drumherum, den mögen wir.
1: Das machen wir.
0: Das war dabei.
1: Hier, es gab nämlich zum Beispiel bei der Eröffnungsshow zusätzlich noch ein Feuerwerk, eine Tanzshow, Shakira mit einer ganz schnellen Sonnenbrille zusammen mit Burna Boy.
0: Ja, da war ganz viel los, da war ganz viel los.
1: Und dann hat auch noch 2025 angerufen und möchte gerne die Labubus zurück, weil da waren einfach so zwei riesige Labubu-Maskottchen, weißes und braunes. Das sind keine offiziellen Partner. Aha. Und es war auch echt ein bisschen creepy so. Die Leute auf Social Media haben es auch so gesagt.
4: Was ist denn das für eine Verarschung? Was ist das für eine... Das ist bei Temu bestellt.
0: Fiebertraum, ja, wirklich. Ein Fiebertraum, wirklich. Das war auch das Erste, was ich heute Morgen auf TikTok gesehen habe.
1: Ja, und die Leute schreiben drunter, Bro, what the hell? Hab mich so erschrocken. Dachte, ich sehe nicht richtig. Die Dinger sind so gruselig. And so on. Ja, Social Media auch noch ein ganz gutes Stichwort. Hier, es gibt noch was Neues. Wenn du mir jetzt hier eine Nachricht senden möchtest mit einem Fußball...
0: Soll ich jetzt machen?
1: Ja, bitte.
0: Warte mal kurz, ich gehe auf unseren Chat. Ja, ich wähle den Fußball aus.
1: Richtig, was passiert?
0: Oh, krass. Also erstmal, wenn ich drauf drücke, ist er noch so schwarz-weiß. Und dann
1: Richtig.
0: Wird er aber zu dem WM-Ball so
1: genau.
0: Grün und blau. Und dann springt er auch noch. Ja, witzig. Wenn das jetzt nichts wird mit der WM...
1: Dann weiß ich auch nicht.
0: Dann wissen wir wirklich auch nicht.
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1: Wir vier.
2: Ich zähle nur zwei.
1: Ach ja, nur ich meine nach Baden-Württemberg, Rheinland-Pfalz, Hessen und Saarland. Wir vier.
2: Ja, okay. Ja, wir können zählen. Gut.
1: Wir hatten doch so einen schönen Bonding-Moment hier letzte Woche am Wochenende. Da haben wir zusammen auf dem World Club Dome gefeiert.
2: Ja,
1: da standen
2: toll.
1: Wir in der Menge und dann kam James Hype. Und irgendwie fand ich schon sehr emotional.
2: Ja, und sogar auch für James Hype war es emotional. Ne? Der hat danach auf Insta gepostet, 2019 hat er auf dem World Club Dome vor gerade mal 50 Leuten aufgelegt. Dieses Jahr, 2026, da waren es einfach 60.000. Das ist wirklich, das ist ein Upgrade.
1: Ist es.
2: Und seine Botschaft ist so ein bisschen, du hast keine Ahnung, was aus dir werden kann, wenn du einfach nicht aufgibst und dranbleibst.
1: Das auf den Freitag nehmen wir mit.
2: So.
1: Slay James Hype, hier jetzt auch mit Serotonin, ganz neu bei das Ding.

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1: Mit Fabi. Guten Morgen. Eine große Show mit vielen Stars, unter anderem Shakira und Burner Boy. So war gestern die offizielle WM-Eröffnungsfeier im Aztekenstadion in Mexiko-Stadt. Es wird aber nicht die einzige Eröffnungsfeier der WM bleiben. SR-Info-Reporterin Sophie Jung hat abgecheckt, was noch so geplant ist.
2: Ja, die WM dieses Jahr, die ist XXL. Also hat den Veranstaltern auch nur eine Eröffnungsfeier nicht ausgereicht. Heute gibt's dann noch eine Feier in Toronto und Kanada. Da treten unter anderem Alessia Cara und Michael Bublé auf. In den USA wird natürlich auch gefeiert. Die Eröffnungsfeier findet dort in Los Angeles statt und da wird Katy Perry eine Show spielen.
1: In Völklingen wird heute wegen der Krise in der Stahlindustrie demonstriert. Dazu hat die IG Metall aufgerufen. Einen weiteren Demonstrationszug gibt es in Berlin. Insgesamt werden mehrere tausend Teilnehmer erwartet. Um 11.30 Uhr geht's in Völklingen los. Anderthalb Stunden später ist dann eine zentrale Abschlusskundgebung geplant. Die Stahlarbeiter fordern bessere Bedingungen, um klimafreundlichen Stahl zu produzieren. Außerdem sollen Arbeitsplätze erhalten werden. Und es wird gefordert, die heimische Industrie besser vor Billigimporten zu schützen. Wer für den Muskelaufbau Proteinpulver verwendet, muss gerade immer tiefer in die Tasche greifen. Proteine in Pulverform werden nämlich teurer. Eine Vertreterin der Milchindustrie hat gesagt, dass die Preise seit Januar um 40-60% hochgegangen seien. Das liegt daran, dass gerade viele Leute Proteinpulver kaufen. In Supermärkten kann es deshalb sogar Engpässe geben. Und wir schauen noch aufs Wetter. Ein bisschen ungemütlicher heute Morgen bei uns im Saarland. Kommt immer wieder Regen runter und die Wolken macht den Himmel grau. Aktuell 14 Grad bei euch in Köllerbach, 14 in Wörschweiler und 13 in Gonnesweiler. Heute Abend klart es dann auf, die Sonne kommt raus und wir haben die Chance auf bis zu 20 Grad.
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3: Mit ich.
4: Mit William, a.k.a. ich und Sophie.
3: A.k.a. du.
4: Ja.
3: Und wie dolle freuen wir uns, dass heute noch einmal, Leute, nur noch heute.
4: William, ich sag das jetzt. Oh. Wir freuen uns extrem. Heute ist Freitag, das Wochenende steht vor der Tür. Nur noch heute durchziehen und heute ist auch schmuddeliges Wetter.
3: Ja.
4: Wochenende wird besser.
3: Ja, ich freue mich wie ein Schneekönig. Ich freue mich wie ein Keks. Ich freue mich wie ein Ast. Was gibt's noch alles? Wie ein Honigkuchenpferd. Wie Oskar.
4: Wie der Mops im Haferstroh.
3: Ja, so freuen wir uns heute.
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0: mit Home Wrecker. Und hier um 8.37 Uhr, da ist mal wieder Zeit für ein bisschen Emotionen.
1: Sollen wir die rauslassen, wirklich? Ja. Dann lassen wir sie raus.
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1: Und da merkt man einfach, wir sind doch alle gleich. Ne? Nicht nur, weil sich viele auf die Fußball-WM freuen, ne? Sondern auch, wenn es nur um den Suchverlauf geht. Da geht's schon los, wirklich. Wenn man auf Google gerade wo ist eingibt, dann kommt relativ weit oben, wo ist Curaçao?
0: Ja, alle sind so, what the fuck, wo ist es? Wer ist dieses Curaçao? Ja, das ist unser erster Gegner bei der Männer-Fußball-WM. Die ist ja gestern Abend schon losgegangen.
1: Und am Sonntagabend dann eben Deutschland gegen Curaçao. 19 Uhr deutsche Zeit geht's los. Und das Ding Kollege Ramon, der weiß nicht nur, dass Curaçao das kleinste Land ever ist, was sich jemals für eine WM qualifiziert hat. Er hat auch noch andere Facts, mit denen er, die er euch so mitgeben will, dass ihr ein bisschen angeben könnt am Sonntag.
3: Auf der Insel Curaçao gibt's an jeder Ecke freilebende Flamingos und Ziegen. Schon mal sehr sympathisch. Aber woher wir Curaçao alle kennen, von Blue Curaçao, der blaue Likör, mit dem wir mit 16 Jahren ganz ehrenlose Partynächte hatten. Blue Curaçao wird aus der Schale der La Raja-Frucht gemacht. Das ist eine bittere Orange, die es nur auf Curaçao gibt. Aber der Likör ist eigentlich farblos. Die blaue Farbe ist nur künstlich hinzugefügt. Pures Marketing. Bleiben wir bei Blau. Das Nationalteam hat den Spitznamen The Blue Wave. Die blaue Welle symbolisiert die blaue Karibik, in der die Insel liegt, direkt nördlich vor Südamerika. Und obwohl Curaçao so unfassbar weit weg ist, gehört es zum niederländischen Königreich. Die Menschen dort haben einen niederländischen Pass. Neben Niederländisch sprechen sie hauptsächlich Papiamentu. Curaçao, ta un país bonita, pero ainda non ta vordo destrui completamente dordi Alemania. Heißt so viel wie, Curaçao ist ein sympathisches Land, sie werden aber trotzdem komplett rasiert von Deutschland.
1: Ja, hoffentlich, oder? Ach,
0: Sonntag 19 Uhr können wir hier selber Nagelsmann-Co-Trainer sein. Unbedingt. Die ARD, die überträgt uns das Ganze.
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0: Es sind die, ich würde es, kann man schon so sagen, oder die wirklich wichtigen Fragen, denen wir uns hier morgen für morgen immer wieder annehmen.
1: Ja, sowieso, William.
0: Und heute Morgen war es zum Beispiel schon die Frage, warum fährt die Buchbubble eigentlich gerade so auf Tradwives ab?
1: Ja, also Tradwives, kurz zur Erklärung, das sind so Influencerinnen, Content-Creatorinnen, die auf Social Media ein sehr traditionelles Frauenbild feiern. Mhm. Also so caring, Ehefrau, die zu Hause lebt, den Haushalt macht, die Mami ist und die Männer sind so in der Versorgerrolle, bringen das Geld heim.
0: Wusste ich auch nicht bis eben. Und jetzt gibt's ein Buch einfach über so eine Tradwife, was eben krass viral geht. Und unser Booktalker des Vertrauens natürlich, Thomas Book Club, der hat uns heute Morgen schon gesagt, was das für ein Buch ist. Das war nicht Thomas. Wo ist denn Thomas? Warte mal. Hier haben wir Thomas.
2: Heißt Yesteryear, also ist fictional, also es beruht nicht auf einer wahren Begebenheit. Mhm. Und es geht um Natalie, die hat 5 Mille Follower auf den Socials, bald 6 Kinder, 2 Nannies und eine Producerin, die ihr den Content macht und sie inszeniert. Und dazu managt die Natalie noch ihren Mann, ja, wow, den sie für nicht unbedingt die hellste Kerze auf der Torte hält.
3: Ja, bei der läuft's.
1: Ja, es feiern wirklich alle. Und es ist auf den BookTok-Bestsellern gerade auf Platz 3.
2: Ja, weil eines Tages wacht die Natalie im Jahr 1850 irgendwas auf. Also hat sie kein cozy Bett mehr, keine Fußbodenheizung, keine super schicke Bettwäsche und keine Nannies und lebt quasi das Leben, ich sag's jetzt mal in Anführungszeichen, echten Tradwife. Das ist das eine. Und wir kriegen dann auch in Rückblenden mit, warum sie zur Tradwife wurde. Sie stellt sich immer wieder die Frage, warum moderne Frauen denn Männer hassen.
0: Oh, das klingt spannend. Mhm. Oh, du sagst jetzt uns bestimmt auch noch, wie es ausgeht, oder?
2: Auf gar keinen Fall. Ich find's wirklich richtig gut. Ich sag nur so viel, es gibt einen Plot-Twist aus der Hölle.
0: Das heißt, wir müssen selber lesen. Yesteryear von Caro Claire Burke ist gerade übel gehypt auf BookTok. Danke dir, Thomas.
2: Gerne.
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1: Mit Fabi. Guten Morgen. Mit einem 2:0-Sieg von Mexiko gegen Südafrika ist die Fußball-WM der Herren gestern gestartet. Am Sonntag geht's für die deutsche Mannschaft gegen Curaçao los. Dabei hat es noch keine Einigung über die Turnierprämie für die Spieler zwischen dem DFB und der Mannschaft gegeben. SR-Info-Reporterin Sophie Jung.
2: Ja, das ist tatsächlich ungewöhnlich, dass so kurz bevor es losgeht noch nicht klar ist, wie viel Geld die Spieler bei der WM bekommen. Jonathan Tah, der mitverhandelt, hat sich bei einer Pressekonferenz aber zuversichtlich gezeigt, dass es bald eine Einigung gibt. Generell gilt, die Höhe der Prämie ist immer vom Ergebnis des Turniers abhängig. Für den EM-Sieg vor 2 Jahren hätten die Spieler jeweils 400.000 Euro bekommen.
1: Die Krankenhäuser bei uns im Saarland schließen heute symbolisch für mehrere Stunden ihre Haupteingänge. Grund dafür ist der geplante Gesetzentwurf, mit dem bei den gesetzlichen Krankenkassen gespart werden soll. SR-Info-Reporterin Isabel Karras weiß, worum es da geht.
3: Wer zum Beispiel Medikamente aus der Apotheke holt oder im Krankenhaus behandelt wird, soll in Zukunft mehr selbst dazu bezahlen. Auch beim Zahnersatz würden die Krankenkassen weniger Kosten übernehmen als bisher. Und auch Gutverdiener sollen höhere Krankenkassenbeiträge zahlen.
1: Die Beratung über die Gesundheitsreform im Bundestag beginnen gerade. Mit der Saarbahn zum Feiern oder zum Public Viewing nach Saarbrücken fahren, das klappt an diesem Wochenende nicht. Samstag und Sonntag wird bei der Saarbahn erneut gestreikt. Dazu hat die Gewerkschaft Deutscher Lokomotivführer GDL aufgerufen. Grund dafür ist laut GDL, dass der kommunale Arbeitgeberverband Saar KAV nach wie vor kein Angebot vorgelegt habe. Die Gewerkschaft fordert unter anderem 8% mehr Lohn. Der KAV hält die Forderung insgesamt für nicht finanzierbar. Und wir schauen noch aufs Wetter. Das ist grau auf grau heute Morgen bei uns im Saarland. Vereinzelt Nieselregen. Oberkirchen habt 11 Grad, 14 Grad in St. Ingbert und Gersheim.
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5: Hallo, guten Morgen.
4: Und so hört sie es hier schon, den... Ganz, also ich dachte...
5: Hä?
4: Ich bin der Depp. Also was ist denn heute hier wirklich? Es ist Zeit fürs Wochenende. Ich sehe die Knöpfe anscheinend.
5: Lustig. Ich habe gerade gedacht, Michelle geht und raus und singt.
4: Nein, das war schon der nächste Song im Hintergrund. Dominik Falk ist das.
5: Ja,
4: den gibt's
5: super.
4: Hier jetzt bei das Ding. Und sonst müsst ihr auch vielleicht gut die Ohren spitzen. Das wäre vielleicht ein Tipp generell.
5: Ja. Weil super. Da könnte gleich vielleicht noch der Ticketdrucker angeschmissen werden.
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3: Sophie, wir müssen es jetzt gerade eine Runde dolle genießen, weil das sind einfach die letzten Tickets, die wir hier für diese Runde jetzt hier raushauen, die wir so in den letzten Wochen gemacht haben. Großes Finale heute bei Das Ding.
1: Yes, bei Sarah im Vormittag geht es natürlich direkt weiter. Also wer noch nicht hat, der kriegt auf alle Fälle noch, was er will oder sie.
3: Und wenn das Ganze einfach heute durch ist, dann haben wir in den letzten Wochen, ich habe einmal nachgezählt, Stück für Stück, Hand für Hand, wir haben über 350 Tickets einfach rausgehauen für die krassesten Events und Festivals in Baden-Württemberg, Rheinland-Pfalz, in Saarland und in Hessen und in Luxemburg. Alles, alles ist rausgegangen.
1: Das ist wirklich heftig. Schade, dass wir nichts gewinnen können. Naja, ihr freut euch umso mehr und jetzt geht's nochmal um zwei davon. Nature One, das ist ja ein einziger riesiger Premium-Rave im Hunsrück und hin möchte da vielleicht der liebe Finn aus Ulm. Hallo?
4: Hallo?
1: Ja, Finn, sag mal.
4: Hi, servus.
3: Guten Morgen.
4: Guten Morgen.
3: Was geht bei dir?
4: Ja, ich bin beim Arbeiten.
0: Sehr gut.
1: Rave ist ja auch immer gleich so ein bisschen hier Special-Klamotten, schwarz, bisschen Harness. Hast du schon einen Plan, was würdest du anziehen?
4: Boah, ich bin eigentlich immer undercover, nicht so in Rave-Klamotten unterwegs, aber ich habe immer einen Festival-Hut auf.
3: Oh. Den kann man auch, beim Raven ist glaube ich so, ne? Da ist ja so die Mentality auch, jeder kann machen, was er will, jeder kann anziehen, was er will oder so. Ja, und wenn du irgendwo was Schwarzes rumliegen siehst, ein bisschen Leder oder sowas, dann kannst du dir das ja auch noch zulegen, weil, ich würde sagen...
1: Ja, Finn, wir schicken dich ins Hunsrück zur Nature One.
4: Alter, wie geil, vielen, vielen Dank, richtig gut. Ich hab so Bock.
3: Geil,
4: gestern noch drüber geredet mit einem Kumpel. Oh. Richtig geil.
3: Dann nimmst du den einfach mit, weil du kriegst 20 ins Herzlichen
4: Mega.
3: Glückwunsch.
4: Vielen, vielen Dank.
1: Super gerne, Finn. Und es sind noch nicht alle 350 Tickets draußen, Leute. Wenn ihr von den letzten noch welche wollt, dann bleibt doch jetzt einfach mal noch ein bisschen dran hier am Radio.
3: 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Bei Sarah gibt's gleich Tickets für Paul Kalkbrenner zum Beispiel.
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3: Und unter anderem den hier gibt's dann live für Finn im Hunsrück. Bennett.

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2: Wo am Sonntag zum Co-Trainer von Julian Nagelsmann werden? Das ist doch die Frage fürs Wochenende, oder?
3: Erstes Deutschlandspiel bei der Männer-Fußball-WM. Gegen Curaçao geht's ran. Und die Vorbereitungen hier fürs ganze Public Viewing und so weiter und so fort, das läuft ja. Wir müssen uns jetzt Gedanken machen, wo schauen wir das?
2: Ja, vor allem dann überlegt man sich auch immer, wer darf kommen, was bereitet man vor und so, wo treffen wir uns? Und Carlo aus Schlüchtern in Osthessen, der hat wirklich eine ganz besondere Preparation gerade für sein Public Viewing in seiner Eisdiele. Da stellt er nämlich einfach eigenes Eis her.
4: Wir haben viele Variationen, zum Beispiel für Argentinien, Blau-Weiß, für Deutschland, Schwarz-Rot-Gold.
2: Geil.
4: Und da kreieren wir ein paar Tage vorher schon einen gewissen Mischgeschmack in unserer Eistheke. Wir haben zum jedem Spiel sozusagen eine neue Kreation.
2: Sehr krass, sehr, sehr krass. Einfach Eis essen und dabei WM gucken, oder?
3: Ja, und eins darf nicht fehlen hier beim Public Viewing. Ein bisschen Spaßgetränke, Kaltgetränke, Bier. Carlos Tipp, um Eis mit Bier zu kombinieren.
4: Irgendwelche Eissorte, da wo Salz mit drin ist. Also salzige Besatzchen, das haben wir seit letzten Jahren neu eingeführt und das läuft bombisch. Und so ein Bier, glaube ich, sowas passt gut. Also statt Nüsse zu naschen, kann man Nüsse lecken.
3: Das hat jetzt ein Kopfkino bei mir ausgelöst.
2: That's what he said.
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1: 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Du und Olivia Rodrigo haben eine Gemeinsamkeit.
2: Ja, wir singen beide sehr schön. Wir haben beide engelsgleiche Stimmen. Darauf wolltest du wahrscheinlich
1: hinaus. Nein, tatsächlich nicht. Ihr seid beide 23 Jahre.
2: Ja.
1: Und ich höre sie tatsächlich lieber singen als dich. Und das kann ich jetzt zur Genüge, weil sie hat heute ihr neues Album gedroppt. You Seem Pretty Sad for a Girl So In Love.
2: Heute gedroppt, ganz neu.
1: Und im Interview hat sie auch mal so ein bisschen eingeordnet, dass das Album so neue Erfahrungen verknüpft, die sie gemacht hat.
3: I'm 23 now, you know, I think I have a firmer grasp on like what's going on and also I think I've experienced more intimate real relationships. Is like, I think as I get older, it's not so like, this is a breakup song or like, this is a love song. I think in reality, like, life and love kind of happens in like gray area a little bit.
2: Oh, sie spricht sehr schnell Englisch, aber zum Glück habe ich es verstanden, was sie gesagt hat. Also sie hat mehr echte Beziehungen erlebt. Ja, zum ersten Mal steht nicht primär so Herzschmerz nach einer Trennung im Mittelpunkt, sondern das Verliebtsein, das Erwachsenwerden, die Angst, Liebe auch wieder zu verlieren. So, ja.
1: Ja, es ist auf so einem Grauspektrum, also es ist quasi ja. Liebe und Leben, beides,
2: schon
1: ist alles eins. Ja.
2: Und ich weiß, du würdest jetzt sehr, sehr gerne das ganze Album hier hören. Ja.
1: Ja.
2: Ich finde, wir machen jetzt erstmal einen Song. Wir fangen mit einem an.
1: Mhm.
2: Und dann gucken wir mal. Wir fangen mal mit einem an, okay? Und zwar Stupid Song von Olivia Rodrigo, ganz neu bei Das Ding in der Playlist.
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1: Mit Fabi. Guten Morgen. Eine große Show mit vielen Stars, unter anderem Shakira und Burna Boy. So war gestern die offizielle WM-Eröffnungsfeier im Aztekenstadion in Mexiko-Stadt. Es wird aber nicht die einzige Eröffnungsfeier der WM bleiben. SR-Info-Reporterin Sophie Jung hat abgecheckt, was noch so geplant ist.
2: Ja, die WM dieses Jahr, die ist XXL. Also hat den Veranstaltern auch nur eine Eröffnungsfeier nicht ausgereicht. Heute gibt's dann noch eine Feier in Toronto und Kanada. Da treten unter anderem Alessia Cara und Michael Bublé auf. In den USA wird natürlich auch gefeiert. Die Eröffnungsfeier findet dort in Los Angeles statt und da wird Katy Perry eine Show spielen.
1: In Völklingen wird heute wegen der Krise in der Stahlindustrie demonstriert. Dazu hat die IG Metall aufgerufen. Einen weiteren Demonstrationszug gibt es in Berlin. Insgesamt werden mehrere tausend Teilnehmer erwartet. Um 11.30 Uhr geht's in Völklingen los. 1,5 Stunden später ist dann eine zentrale Abschlusskundgebung geplant. Die Stahlarbeiter fordern bessere Bedingungen, um klimafreundlichen Stahl zu produzieren. Außerdem sollen Arbeitsplätze erhalten werden und es wird gefordert, die heimische Industrie besser vor Billigimporten zu schützen. Wer für den Muskelaufbau Proteinpulver verwendet, muss gerade immer tiefer in die Tasche greifen. Proteine in Pulverform werden nämlich teurer. Eine Vertreterin der Milchindustrie hat gesagt, dass die Preise seit Januar um 40-60% hochgegangen seien. Das liegt daran, dass gerade viele Leute Proteinpulver kaufen. In Supermärkten kann es deshalb sogar zu Engpässen kommen. Und noch zum Wetter. Heute Morgen noch nie Regen und Nieselregen. Den schicken wir dann aber weg Richtung Pfalz und bei uns wird's trockener. Aktuell habt ihr in Altheim 12 Grad, Nofelden ihr habt 13 und Quierscheid 14 Grad. Am Abend sollen dann sich die Wolken aber verziehen und wir kriegen sogar ein bisschen Sonne ab.
3: Ich bin William.
4: Und ich Sophie, hello.
5: Und wir wünschen euch einen tollen, ganz tollen Freitag heute.
4: Startet gut rein.

0: Gleich bekommt ihr hier den offiziellen DFB-WM-Song Nie allein von Bund und JBS.
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0: Das wird ja wohl episch.
3: Ja, wir hoffen es. Also wir hoffen es. Alle Daumen, die wir haben, sind gedrückt, dass das episch wird und kein Fail. Hoffentlich.
0: Am Sonntag. Da ist ja das erste Deutschlandspiel. Hier, Männerfußball-WM. Wir spielen da dann gegen Curaçao. 19 Uhr deutsche Zeit und die ARD überträgt. Könnt ihr gucken.
3: Und natürlich gehört zu so einer WM auch immer so ein bisschen die Rumorakelei. Ne? Vor jedem Deutschlandspiel haben wir uns nicht entschieden, irgendwelche Tiere zu quälen. So Krake. Okay. Was gab's da alles? So Krake, so
0: oder
3: Zeug.
0: Irgendwie, ja.
3: Hund? Weiß ich nicht. Egal, sowas machen wir nicht. Wir quälen uns. Die Das Ding Good Morning Show Crew, die spielt nämlich immer Tischkicker, 90 Sekunden lang. Und das Ergebnis ist dann quasi unsere Prophezeiung.
0: Ich sag mal so, ich war recht aufgeregt. Hier kommt nämlich jetzt unser Orakel für Sonntag. Deutschland gegen Curaçao, kommentiert von Das Ding-Kollege Thomas.
4: Wir ermitteln jetzt gleich, wer für Deutschland spielt und wer für Curaçao spielt.
3: Ich würde mir ja wünschen, dass ich nicht Deutschland bin, weil ich auf alle Fälle kein Tor. Also das wird sonst nichts heute am Sonntag.
4: Du siehst auch super unmotiviert aus, Wilhelm.
0: Ja, ich bin dann Deutschland wohl.
4: Achtung, der Ball liegt jetzt bereit. Was sagt man, wenn es beim Fußballspiel losgeht? Oha, oh, das war gerade ganz, ganz knapp. Wilhelm, schon.
0: Ja.
4: 1-0.
3: Dann bin ich doch besser, als ich erwartet habe.
4: 1-0 für Curaçao steht's. 22. Minute und es wird wieder spannend hinten im Tor von Curaçao. Es wird spannend. Deutschland, du musst besser mehr. Du musst. Oh, das war fast ein 2-2.
0: Das war fast ein Eigentor.
4: Deutschland da nochmal ran. Für Manuela Neuer reicht's nicht. Es ist Halbzeit. Also steht 1-0 für. Oh, das war ein Schuss aus dem letzten Eck vorne rein. Super 2-0 Curaçao.
3: Wollte Curaçao sein, weil ich dachte, ich bin schlecht, aber ich habe nicht gewusst, dass er viel noch schlechter ist.
4: Oh, das war fast ein Tor für Deutschland. Achtung. Aus, vorbei. Curaçao gewinnt 2-0.
0: Hoffen wir einfach so doll, dass unser Orakel nichts kann.
3: Ja, hoffen wir wirklich.
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0: hoffentlich gehen wir gar nicht.
1: Hoffentlich gehen wir erst am Schluss, wenn wir das Ding haben.
2: Ja, mit dem Pokal. Das hier war Nie allein bunt und in JBS. Das ist ja der offizielle Song unserer deutschen Nationalmannschaft für die WM.
0: Und hier geht's weiter mit Joe, End of Beginning.

0: Meine Oma sagt immer, ich bin brautfertig. Und das bin ich bin brautfertig, wirklich.
1: Ja, wir sind durch für heute. Aber Sarah, die kommt hier ja gleich, keine Sorge.
0: Ja, ja, die übernimmt hier. Wir müssen aber jetzt an der Stelle auch nochmal ganz kurz sagen, weil heute war hier ja wirklich bodenlos viel los. Also es war crazy heute Morgen mit euch, es war so toll. Für dich geht's zum CU Festival. Und wenn dann Natasha Bedingfield hier ihre Line-Up-Show macht, könntest du theoretisch mitsingen, wenn sie singt Feel the Rain
2: on your skin.
0: Du kannst mitsingen und deshalb geht's für dich zum Southside Festival.
1: Ja, krass. Für dich geht's zu Sahide.
3: Vielen lieben Dank.
1: Wir schicken dich zur Nature Award.
3: Alter, wie geil. Vielen, vielen Dank.
0: Junge.
1: Jede Stunde haben wir hier für euch Tickets rausgehauen. CU Festival, Southside Festival, Sahide Konzert, Nature One Festival.
0: Ja, es ist heute der letzte Tag auch. Ne? Deshalb war es so viel. Letzter Tag von unseren ersten zwei Wochen hier von unserem neuen Das Ding. Jeden Tag haben wir gefeiert, dass wir größer geworden sind und ihr jetzt vor allem am Start seid. Das finden wir ganz, ganz, ganz aktuell, wirklich.
1: Es ist aber auch noch gar nicht vorbei mit der Geburtstagsfeierei, weil hier gleich bei Sarah bekommt ihr immer noch jede Stunde Tickets für die krassesten Konzerte. Ich spoiler mal ein bisschen. Paul Kalkbrenner haben wir im Gepäck. Ja. Sido und Savage oder die Giant Rooks.
0: Und auch einige Festivals sind dabei. Da gibt es zum Beispiel noch Tickets für Southside Festival, für CU Festival. Die Nature One ist auch nochmal dabei. Und das machen wir eben jede Stunde. Bis 22 Uhr ziehen wir das heute durch.
1: Und jeder oder jede, die sagt, ich habe noch nie was gewonnen. Das ist euer Tag.
0: Einfach das hier hören.
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0: 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Dreimal die 5. Happy Weekend, Leute.
1: Macht's gut.
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1: Mit Fabi. Hello. Ersetzt künstliche Intelligenz bald ein Studium? Laut einer Umfrage des IFO-Instituts glauben das zumindest manche Unternehmen. Knapp 20% der Firmen, die KI bei der Arbeit einsetzen, haben gesagt, sie halten es für leicht oder sehr leicht, Mitarbeiter mit Studium durch Mitarbeiter ohne Studium, aber mit KI-Hilfe zu ersetzen. Trotzdem sagen auch über die Hälfte der Unternehmen, sie glauben, es sei schwer bis unmöglich, Abschlüsse mit KI-Unterstützung zu kompensieren. Ähnlich sieht es bei der Berufserfahrung aus. 60% der Unternehmen sagen, es sei nicht möglich, einen erfahrenen Mitarbeiter durch einen unerfahrenen Mitarbeiter mit KI zu ersetzen. Gerade wird im Bundestag darüber diskutiert, wie im Gesundheitssystem Geld gespart werden kann. Geplant ist unter anderem, dass gesetzlich Versicherte mehr dazu zahlen sollen und es soll gespart werden in Arztpraxen, Apotheken und Kliniken. Der saarländische Gesundheitsminister Magnus Jung kritisiert die geplanten Änderungen. Er geht davon aus, dass die Beitragszahler am Ende zu viel zahlen müssten. Am Montag beginnen die Special Olympics bei uns im Saarland. 4.300 Athletinnen und Athleten mit geistiger und mehrfacher Behinderung werden an den Spielen teilnehmen. Dabei messen sie sich in über 27 Sportarten miteinander. Auch die Tribünen sollen voll werden. Die Veranstalter rechnen mit 100.000 Zuschauern. Außerdem war noch interessant, Taylor Swift ist als jüngste Frau jemals in die Songwriter Hall of Fame aufgenommen worden. Ihre Aufnahme wurde damit begründet, dass sie immer wieder in unterschiedliche Klangwelten eintauchen würde und als Songwriterin wandelbar sei. Ja, und leider weniger wandelbar als Tay-Tay ist das Wetter bei uns im Saarland heute. Grau auf grau am Himmel und Nieselregen heute Vormittag. Aktuell habt ihr 14 Grad in Ballweiler, 14 in Ottweiler und 15 in Saarlouis. Erst gegen Abend dann Sonne. 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
2: Und was lieben wir noch heute? Natürlich, dass es Freitag ist und wir bald ins Wochenende starten können. Hallo, ich bin Sarah, hier gleich mit Armani White, Billie Eilish für euch. Und vorher gibt's Another Talk to You. Das ist die beste Musik auf jeden Fall, um ins Wochenende zu starten.

0: Das ist Taylor Swift, gleich gibt's Bad Bunny.
1: Ich denke, dass es nicht auf einen Spieler ankommt. Es kommt auf die ganze Mannschaft an.
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0: So, und was ist der schlimmste Moment bei der WM? Ja, wenn der Gegner ein Tor schießt, ich check. Aber noch schlimmer, wenn eure Lieblingsmannschaft ein Tor schießt. Ja, Moment. Und eure Nachbarn das schon früher sehen als ihr. Was ein Fail, Ramon aus dem Das Ding-Team. Du schaust ja gefühlt jedes Spiel und du weißt, wie wir vor allen anderen jubeln können.
5: Ja, auf jeden Fall. Also am schnellsten, da kommt das Bild über Satellit an. Ungefähr so 5 Sekunden, nachdem das Tor im Stadion gefallen ist, wisst ihr da schon Bescheid. Das haben Verivox, so ein Computerbild, mal untersucht. Nur ein paar Sekunden später können dann auch alle mit Antennenempfang jubeln und mit Kabel so je nach Anbieter gleich direkt mitjubeln oder sogar 4 Sekunden länger müssen die warten. Das hängt aber auch alles so stark von Wohnort, Sender und so ab.
0: Aber die meisten von uns, die schauen ja wahrscheinlich im Stream, also im Internet irgendwie über die ARD und ZDF-Mediathek. Wie ist es denn da?
5: Ja, leider ist es da am längsten. Da kannst du eine Verzögerung sogar von 30 Sekunden oder noch länger sein.
0: Oh,
5: ja, in der Zeit hat man ja manchmal sogar schon eine Pusher-Benachrichtigung bekommen. Ja, es gab schon Spieler, sind in der Zeit 2 Tore gefallen. Um da möglichst nah dran zu sein, ist schnelles Internet wichtig und eher LAN statt WLAN nutzen. Und dann am besten allen Mitbewohnern Bescheid sagen, während dem Fußballspiel bloß keine Downloads oder Videokonferenzen machen, damit ihr das schnellste Internet habt.
0: Ja,
5: Fußball
0: oder den,
5: ist wichtiger.
0: Oder den Nachbarn und Nachbarinnen einfach sagen, bitte nicht jubeln, wenn
5: ja,
0: das Tor fällt,
5: wir
0: dann hier alle zusammen. Oder ansonsten, was ich auch empfehlen kann, natürlich Radio, Leute, ohne Scheiß, da bist du safe als

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1: Achso, nee, Moment. Ich brauche ja hier eigentlich mal eine andere Stimmung. So was hier vielleicht? Jawohl. Oui, oui. Jetzt wird es hier nämlich ein bisschen französisch bei das Ding. Oh Gott. Gruselig auch irgendwie. Nein, erstmal schön Croissant-Fetzen an diesem Freitag. Ich hätte Bock. Ich habe heute sogar Nutella mit dabei. Kann ich jetzt so drauf schmieren. So ein bisschen Schokolade. Yummy. So, bevor wir jetzt aber hier abdriften. Und wir noch mehr Hunger bekommen. Es geht nämlich um den neuen Song. So, jetzt machen wir das ja auch mal wieder aus. Genau, das brauchen wir jetzt. Und zwar von Tove Lo und der heißt De Fleur. Und jetzt ergibt es natürlich auch Sinn, warum hier alles französisch und so. De Fleur ist natürlich französisch und heißt die Blumen auf Deutsch. Schon mal ein kleiner Ausblick auf ihr neues Album, das ja im September kommt. Und da hat sie ihn hier mit dazu geholt.
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1: Das ist Stromae. Also mal sehen, ob der neue Track auch wieder so ein Ohrwurm wird wie der hier. Stromae und Tove Lo mit De Fleur. Jetzt für euren Vendredi. Freitag auf Deutsch.

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0: Das ist natürlich Paul Kalkbrenner hier für euch bei Das Ding.
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0: Ja, und jetzt habt ihr ihn gehört und eine Person, die wird ihn aber sehen. Und zwar in Luxemburg am 17. Juli. Und ich sage an diesem Freitag hallo an die liebe Katharina aus Saarbrücken.
3: Hallo.
0: Hallo, wo bist du gerade?
3: Auf der Arbeit.
0: Okay, auf der Arbeit in Saarbrücken dann auch, oder?
3: Genau, okay. In Saarbrücken.
0: Okay, dann andere Frage, wo bist du am 17. Juli?
3: Am 17. Juli?
0: Mhm.
3: Hoffentlich auf dem Konzert.
0: Natürlich, ich schenke dir die Tickets.
3: Super, danke schön.
0: Du gehst zu Paul Kalkbrenner.
3: Cool, danke schön.
0: Was magst du denn an dem so gern? Oder was liebst du an Paul Kalkbrenner?
3: Alles, die Vibes, die Musik ist einfach mega.
0: Okay, das kannst du live sehen und live dann auch ein bisschen mit tanzen zu Sky and Center natürlich auch. Weh, der spielt denn nicht, bin ich sauer auf den.
3: Ja, das hoffe ich doch.
0: Ich wünsche dir ganz, ganz viel Spaß, liebe Katharina.
3: Dankeschön.
0: Und eure nächste Chance auf Tickets for free, die gibt's natürlich heute noch und zwar jede Stunde. Und als nächstes, ja komm, ich verrate es schon mal, Tickets fürs Southside Festival.
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0: Hello an diesem Freitag.
1: 10.47 Uhr haben wir und Dinge, die einem peinlich sind, for no reason. Zum Beispiel zum Busrennen. Oh, oder zur Bahn zum Beispiel. Dann ist da dieser Knopf aber schon aus und ihr müsst drücken und die Bahn, die fährt dann noch so vor euch weg. Also wirklich for no reason peinlich. Aber ich hoffe trotzdem, ihr müsst heute nicht irgendwo hinrennen. Das überlassen wir. Einfach Haven, ne? Gibt's jetzt hier mit I Run für euch. Coming.

Jawohl, Bruno Mars, genau das ist die Mut, die wir brauchen hier, um in Richtung Wochenende zu starten an diesem Freitag. 6 Minuten vor 11 haben wir jetzt. Und jetzt gibt's Purple Disco Machine mit Wonderful Life für euch bei Das Ding.

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1: Mit Fabi. Hello. Ersetzt künstliche Intelligenz bald ein Studium? Laut einer Umfrage des Münchner IFO-Instituts glauben das zumindest manche Unternehmen, die KI bei der Arbeit einsetzen. SR-Info-Reporterin Sophie Jung, was genau kam da raus?
2: Ja, laut der Umfrage glaubt eine von 5 Firmen, dass es leicht oder sogar sehr leicht möglich sei, einen Mitarbeiter mit Studium durch einen Mitarbeiter ohne Studium zu ersetzen, wenn der dann aber von KI unterstützt wird. Über die Hälfte der Unternehmen sagt aber auch, dass es bei ihnen wohl nur schwer bis unmöglich sei, fehlende Abschlüsse mit künstlicher Intelligenz zu kompensieren. Ähnlich sieht es auch bei der Berufserfahrung aus. 60% der Unternehmen glauben, es sei nicht möglich, einen erfahrenen Mitarbeiter durch einen unerfahrenen Mitarbeiter mit KI zu ersetzen.
1: Gerade wird im Bundestag darüber diskutiert, wie im Gesundheitssystem Geld gespart werden kann. Geplant ist unter anderem, dass gesetzlich Versicherte mehr dazu zahlen sollen und es soll gespart werden in Arztpraxen, Apotheken und Kliniken. Der saarländische Gesundheitsminister Magnus Jung kritisiert die geplanten Änderungen. Er geht davon aus, dass die Beitragszahler am Ende zu viel zahlen müssten. Am Montag gehen bei uns im Saarland die Special Olympics los. Für die 4.300 Athletinnen und Athleten mit geistiger und mehrfacher Behinderung geht es dabei aber nicht nur ums Dabeisein, sie können sich auch für die Special Olympics Weltspiele qualifizieren. Die finden nächstes Jahr in Santiago de Chile in Südamerika statt. Dort treten dann die besten Athletinnen und Athleten der Welt gegeneinander an. Und noch zum Wetter bei uns im Saarland. Heute Vormittag weiter graue Wolken am Himmel und Nieselregen bei aktuell 14 Grad bei euch in Schiffweiler, 15 in Mettlach und Schafbrücke. Pünktlich zum Wochenendbeginn heute Abend soll dann aber auch mal die Sonne rauskommen. Morgen wird es dann auch wieder sonniger.
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3: Mit mir, hallo, ich bin Sarah und zack, zack, zackel die zack, zack geht es heute, wirklich. Was da los im Das Ding Viertel, Baden-Württemberg, Rheinland-Pfalz, Saarland, Hessen, könnt ihr noch hier Nummer wählen am Handy, ne? 07 221 300 3x5, gleich gibt's nämlich die nächsten Tickets for free.
0: Hotel.

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0: der neue Track von Drake. Um 10 nach 11.
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0: Jede Stunde hauen wir heute die Tickets für euch raus, für die coolsten Konzerte und Festivals im Das Ding Viertel. Und jetzt geht's um das, bei dem es euch irgendwann dann so geht.
3: Ich bin gestern 10-mal umgeknickt.
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0: Okay, und jetzt mal kurze Frage an die liebe Sina. Erstmal hallo.
9: Hallo.
0: Hallo du. Was denkst du, welches Festival suchen wir da?
9: Ich denke, es geht um Southside.
0: Es geht um Southside Festival. Das ist auf jeden Fall richtig. Und wie sieht es bei dir aus, so nach, weiß ich nicht, 3 Tage Festival?
9: Oh, ich glaube, da bin ich schon ganz schön fertig.
0: Okay. Aber würde es dich stören? Also du sagst trotzdem, du hättest Bock hinzugehen.
9: Auf jeden Fall. Oh mein Gott, ja.
0: Okay, liebe Sina, dann schenke ich dir die Tickets.
9: Danke, wie geil.
0: Ich habe eine kurze Frage. Bist du gerade alleine oder wo bist du?
9: Ich bin allein im Büro, ja.
0: Ach so, okay, aber auf der Arbeit, okay. Also keiner guckt dich jetzt gerade irgendwie hier bombastic side-eye-mäßig an, weil du so rumgeschrien hast.
9: Oh mein Gott. Danke, danke, vielen Dank.
0: Sehr, sehr gerne. Du gehst zum Southside Festival.
9: Ja.
0: Wer darf denn mit dir hin?
9: Mein Mann, der will da eigentlich hin.
0: Ach
9: und ich dachte, ich versuche es mal für ihn.
0: Du bist eine kleine Glücksfee, Sina, das sage ich dir. Ich wünsche euch ganz, ganz, ganz viel Spaß.
9: Vielen Dank.
0: Sehr gerne. Oh, süß, ey.
9: Danke.
0: Oh, die liebe Sina. Und die nächsten Tickets, ihr könnt euch natürlich genauso freuen wie sie. Wir haben noch mehr für die Giant Rooks. Die gibt es dann nächste Stunde.
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11.23 Uhr. Und ja, Leute, wir merken ja Bock auf einen ganz speziellen Song. Platz 1 hier im Streaming. Den hört ihr wohl rauf und runter. Und zwar Summer Jam zusammen mit Billa Joe und Kilimanjaro. Und ich liebe halt, dass dieser Song Kilimanjaro heißt, es aber halt null um diesen Berg geht. 5.895 Meter ist er hoch. Das Einzige, was Summer Jam zum Kilimanjaro sagt, ist Baby, kletter hoch, Kilimanjaro. Natürlich ein bisschen Sexiness auch hier mit dabei. Ja, dann Baby, kletter doch mal hoch. Kilimanjaro von Summer Jam und Billa Joe. Gibt's jetzt hier für euch bei Das Ding.

die Jungs. Von 1999 hier an diesem Freitag, kurz nach 11:30 haben wir jetzt. Und ich hoffe, ihr könnt toll in das Wochenende starten. Vielleicht heute auch mal ein bisschen früher. Grüße an alle Chefs und Chefinnen im Das-Ding-Viertel. Jetzt Summer mit 12 to 12.

0: 20 vor 12 haben wir jetzt. Und Platz 1 der Dinge, die man nicht im Flugzeug neben sich möchte. Die Person mit den ungepflegten Stinkefüßen, wenn die dann auch noch ihre Schuhe auszieht. Aber neu vielleicht auf Platz 1, die Person, die sich einen Döner bestellt. Geht jetzt nämlich bei einer Airline. Aber, und jetzt kommt das große Aber, ohne Knoblauch. Und deshalb Frage an Dohan, der hat einen Dönerladen in Wiesbaden. Was sagst du denn zu Kunden, die reinkommen und sagen, hallo, ich hätte gern einen Döner ohne Knoblauchsoße und ohne Zwiebeln?
1: Ich empfehle Ihnen auf jeden Fall einen anderen Dönerladen.
0: Also sowas gibt es bei euch nicht, ohne Knoblauch, ohne Zwiebeln?
1: Also natürlich gibt es das auch Leute, es sind meistens Leute, die abends rausgehen wollen. Es gibt auch Leute, die gucken immer,
0: schlecht,
1: die gucken erstmal ihre Freundin an und dann gucken die so nach dem, ob die noch Erlaubnis fragen würden. Habe ich schon alles erlebt.
0: Ja gut, aber eine Airline bietet das ja jetzt an, eben auch Döner, Knoblauch, ohne Zwiebeln. Ja, im Flugzeug. Würdest du den essen?
1: Da habe ich Verständnis, ehrlich gesagt, weil in so einem Raum würde ich auch unangenehm finden, wenn da Leute jetzt mit einem Zwiebel- und Knoblauchgeruch da neben mir hocken würden.

Das ist The Bossa mit Magnetic. Hier für euren Freitag. Und Leute, bitte sagt mir, dass das gerade ein Klavier war, was wir da gehört haben. Ich hatte hier letztens Diskussion mit Benji aus um das Ding-Team. Der meinte nämlich, es ist eine E-Gitarre. Dieses Klimpern. Hallo, ist ja wohl ein Klavier. Vielleicht hat er auch was anderes gemeint in dem Song. Jetzt gibt's auf jeden Fall Teddy Swims, das weiß ich auch. Das ist er mit Bad Dreams. Hier noch für euren Freitag.

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1: Mit Laura, hi. Gerade demonstrieren bis zu 10.000 Stahlarbeiter in Völklingen. Die IG Metall hat dazu aufgerufen, wegen der Krise in der Stahlindustrie. Die 3 Demozüge sollen sich in einer Stunde in der Innenstadt zu einer Abschlusskundgebung treffen. Da soll auch die saarländische Ministerpräsidentin Anke Rehlinger sprechen. Die Stahlarbeiter fordern bessere Bedingungen, um klimafreundlichen Stahl zu produzieren. Außerdem sollen Arbeitsplätze erhalten bleiben. Und es wird gefordert, die heimische Industrie besser vor Billigimporten zu schützen. In Deutschland gibt es an den Grenzen ja schon seit längerem Kontrollen. Damit will die Regierung verhindern, dass Menschen hier unkontrolliert einwandern. Um dagegen besser vorzugehen, hat die EU jetzt ihr Asylsystem reformiert. Das Ganze heißt GEAS. Bundesinnenminister Alexander Dobrindt hat deshalb in Aussicht gestellt, dass dann die Kontrollen zum Beispiel an der Grenze zu Luxemburg ein Ende hätten. Worum es bei der Asylreform geht, weiß SR-Info-Reporterin Bianca Schwarz.
2: Zum Beispiel werden in Deutschland in Zukunft mehr Asylbewerber direkt an Flughäfen untergebracht und festgehalten werden. Und mit der GEAS-Reform können dann für alle Gruppen Asylverfahren an Flughäfen durchgeführt werden. Der Sinn dahinter, solange Menschen noch in der Transitzone sind, gelten sie juristisch als nicht eingereist.
1: Das soll auch mögliche Einreisende davor abschrecken, in die EU zu kommen. In Neunkirchen soll ein sogenanntes Sicherheitszentrum eingerichtet werden. In diesem Zentrum sollen Sicherheitskräfte von Polizei und Ordnungsamt gemeinsam arbeiten. Das Ganze soll das Sicherheitsgefühl der Bevölkerung stärken. Insgesamt sollen in dem Haus 250 Menschen arbeiten. Laut dem Oberbürgermeister von Neunkirchen hat das auch den Vorteil, dass dadurch in der Neunkircher Innenstadt wieder mehr los sei. Wo genau das Sicherheitszentrum hin soll, ist noch unklar. Unter anderem werde das leerstehende Kaufhausgebäude als Standort geprüft. Letztes Jahr waren sie die allerletzten Acts auf dem Rocco del Schlacco. Doch auch ohne das Rocco müssen die Saarländer nicht auf die Donuts verzichten. Die haben gestern Abend ihr erstes von 2 Konzerten mit dem Namen Probo del Schlacco in Saarbrücken gespielt. Wir haben die Fans dort gefragt, was sich nach Rocco angefühlt hat.
3: Die Stimmung und Party, alles war mega geil.
4: War zu wenig Matsch, aber ansonsten alles super.
5: Die ganzen Leute sind alle mitgegangen und das war einfach wie sonst beim Rocco auch. Einfach klasse.
1: Heute Abend spielen die Donuts nochmal in der Garage. Das Konzert beginnt um 20:20. Wer am Wochenende mit der Saarbahn fahren wollte, muss sich was anderes überlegen. Die Gewerkschaft Deutscher Lokomotivführer, GDL, hat erneut zum Streik aufgerufen. Samstag und Sonntag werden die Saarbahnfahrer ihre Arbeit niederlegen. Grund für den erneuten Streik ist laut GDL, dass der kommunale Arbeitgeberverband Saar nach wie vor kein Angebot vorgelegt habe. Und noch zum Wetter. Heute Mittag noch viele Wolken und teilweise Regen und Nieselregen bei uns im Saarland. Aktuell 50 Grad in Wadern, 17 in St. Barbara, 16 in Beeden.
6: Hallo an diesem Freitag von mir. Ich bin Sarah und nein, wir hören nicht auf. Keiner kann uns aufhalten und euch auch nicht. Heute hier, den ganzen Tag, jede Stunde Tickets for free für die besten Konzerte und Events im Das Ding Viertel. So, wir haben eine neue Stunde. Es ist 3:03. Das heißt, neue Tickets und zwar gleich.

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0: der Kid Laroi. Um 11:11.
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0: Also wenn wir euch auf die besten Konzerte und Festivals im Das Ding Viertel schicken, dann geht ihr alle crash out, aber mit 3 Ausrufezeichen und Unterstrichen. Unsere Telefonanlage ist hier gerade abgekackt. Also ich glaube, vielleicht muss es mal jemand checken. Vielleicht muss sie danach ausgetauscht werden. Ich weiß es nicht. Sie funktioniert jetzt aber wieder. Und das ist wichtig, weil wir schicken euch jetzt zu den Giant Rooks am 6. Oktober in Stuttgart. Und ich sage mal Hallo an die liebe Isa aus Wetzlar.
3: Hallo.
0: Hallo, du bist gerade im Auto, ne? Irgendwie höre ich mich auch doppelt. Hast du das Radio vielleicht an?
3: Nee, ich habe das Radio nicht an.
0: Ach so, okay, weil... Dann nicht. Okay, aber wo fährst du hin? Du bist auf der B3 unterwegs, ne?
3: Genau, ich fahre gerade von Marburg nach Hause. Ich war beim Sport.
0: Okay.
3: Und ja, und dachte, ich ruf mal an.
0: Okay, hoffentlich aber hier Freisprechanlage, ne, im Auto.
3: Ja.
0: Damit das alles gut läuft.
3: Ja.
0: Okay, und du hättest Bock auf jeden Fall auf die Giant Rooks? Fragezeichen?
3: Ja, 100%.
0: Dann sag ich Ausrufezeichen, ich schenke dir die Tickets.
3: Dankeschön. Cool.
0: Ja, sehr gerne. Auf dem Weg von der B3, wenn ihr da gerade jemanden seht, der freudestrahlend im Auto sitzt, dann ist das die liebe Isa, die krallt sich die Tickets. Herzlichen Glückwunsch.
3: Mega, danke schön.
0: Ja, sehr gerne. Und ihr habt natürlich die Chance, auch noch heute, jede Stunde, gibt's dann Tickets für euch. For free.
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12.22 Uhr. Und für den nächsten Song, da müssen wir ein bisschen unsere Stimme aufwärmen. Also es gibt hier so eine Übung aus dem Bauch raus. Wir müssen uns erstmal, oh, ich sitze auch, wir müssen uns erstmal hinstellen, dann Hände auf den Bauch legen und dann in den Bauch atmen und dann ausatmen mit so einem Mim, Mim, Ma, Mo, Mum. Also Mim, Ma, Mo, Mum soll man da sagen. Weil gleich, wir müssen da ziemlich hoch singen. Also Stimme aufwärmen und dann von euch allen mal ein Gut. Gut. Bisschen höher noch. Ihr, bisschen höher noch. Ja, so geht's. Hier sind Shirin David und Kitschkrieg mit Gut genug für euch bei Das Ding. Gut.

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0: Okay. Ja, Leute, was soll ich sagen? Ihr hört das Ding und ja, ihr habt es auf jeden Fall probiert.
1: Das ist gut genug.
0: Das ist Emir aus Limburg mit seinen Azubi-Kollegen. Grüße damit nach Limburg. Also er hat es auf jeden Fall probiert. Das ist vielleicht richtig ausgedrückt.

Macht uns gute Laune. Alex Warren mit Fever Dream. Und jetzt holen wir noch einen mit dazu. Und zwar Flowrider. Der gibt uns auch ein Good Feeling. Das heißt nämlich der Song Flowrider Good Feeling. Jetzt bei Das Ding.

0: Hi am Freitag.
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0: So, und jetzt lass mal kurz checken für Sonntag. Wetter im Das Ding-Viertel. Gut. Oh, um die 20 Grad und trocken. Also Sonne, Wolken im Mix. Das ist super. Wenn ihr euch irgendwo ein Eis holen wollt, oder klar, natürlich, wenn ihr euch abends zum Public Viewing trefft, könnt ihr aber beides auf einmal. Kalle aus Schlüchtern. Also wie cool ist das denn bitte? Macht für euch Public Viewing.

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1: Mit Laura, hi. In Völklingen und Berlin demonstrieren gerade viele Stahlarbeiter wegen der Krise in ihrer Industrie. Dazu hat die Gewerkschaft IG Metall aufgerufen. Auf dem Hindenburgplatz in Völklingen startet gerade auch eine Kundgebung. Dort werden mehrere tausend Teilnehmer erwartet und auch die saarländische Ministerpräsidentin Anke Rehlinger soll dort sprechen. Die Stahlarbeiter befürchten, dass die Bundesregierung doch nicht mehr in klimafreundlichen Stahl investiert. Der Betriebsratsvorsitzende von Saarstahl, Stefan A., sagte dem SR:
2: Wir haben wirklich hier gerade bei der Saarstahl-Belegschaft massiv auch finanziell Einbußen gehabt, dass wir eben diese Transformation, dass wir die Fördergelder bekommen, dass wir unsere Kredite bekommen. Diese Belegschaft hat wirklich dafür geblutet.
1: Die Stahlarbeiter fordern jetzt, dass Arbeitsplätze erhalten bleiben und die heimische Industrie besser vor Billigimporten geschützt wird. In Deutschland gibt es an den Grenzen ja schon seit längerem Kontrollen. Damit will die Regierung verhindern, dass Menschen hier unkontrolliert einwandern. Um besser dagegen vorzugehen, hat die EU jetzt ihr Asylsystem reformiert. Das Ganze heißt GEAS. Bundesinnenminister Alexander Dobrindt hat deshalb in Aussicht gestellt, dass dann die Kontrollen zum Beispiel an der Grenze zu Luxemburg ein Ende hätten. Worum es bei der Asylreform geht, weiß SR-Info-Reporterin Bianca Schwarz.
3: Zum Beispiel werden in Deutschland in Zukunft mehr Asylbewerber direkt an Flughäfen untergebracht und festgehalten werden. Und mit der GEAS-Reform können dann für alle Gruppen Asylverfahren an Flughäfen durchgeführt werden. Der Sinn dahinter: Solange Menschen noch in der Transitzone sind, gelten sie juristisch als nicht eingereist.
1: Das soll auch mögliche Einreisende davor abschrecken, in die EU zu kommen. Im Februar ist ein Zugbegleiter auf dem Weg nach Homburg tödlich verletzt worden. Jetzt hat das Landgericht Zweibrücken entschieden, in der Anklage soll es nicht um Mord gehen. In dem Prozess, der in 2 Wochen startet, soll der Tatvorwurf Körperverletzung mit Todesfolge sein. Die Staatsanwaltschaft hatte eigentlich eine Anklage wegen Mordes gefordert. Das Gericht sieht das aber nicht so. Es gehe davon aus, dass der Angeklagte den Zugbegleiter zwar angreifen wollte, aber nicht, dass er ihn mit Absicht töten wollte. Im Februar hatte der Zugbegleiter eines Regionalexpresses von Landstuhl nach Homburg das Ticket des Angeklagten kontrollieren wollen. Dabei ist es laut der Anklage zur tödlichen Verletzung gekommen. Wer am Wochenende mit der Saarbahn fahren wollte, muss sich was anderes überlegen. Die Gewerkschaft Deutscher Lokomotivführer, GDL, hat erneut zum Streik aufgerufen. Samstag und Sonntag werden die Saarbahnfahrer ihre Arbeit niederlegen. Vom FC Bayern zur SV Elversberg. Da geht es für den Offensivspieler Maurice Krattenmacher hin. Die SVE hat mitgeteilt, dass sie ihn bis Sommer 2030 verpflichtet. Sportdirektor Christian Weber hat gesagt, Krattenmacher habe seine Fähigkeiten in der zweiten Bundesliga unter Beweis gestellt. Nun sei man überzeugt, dass er mit seiner Dynamik, seinem Gefühl für Räume und seinem Dribbling sehr gut zur SVE in der ersten Liga passt. Und wir schauen noch am Wetter. Heute Mittag bleibt es bewölkt und es kann hier im Saarland noch regnen. Aktuell 17 Grad in Orscholz, 16 in Bexbach.
4: Sarah hier für euch. Ich wünsche euch einen ganz, ganz tollen Freitag und ich habe hier gerade alles kontrolliert. Die Telefonanlage ist wieder on fleek. Die ist vorhin einfach abgekackt. Wegen euch. Ihr geht aber hier auch Crash out heute, wirklich. Klar, wir schenken euch jede Stunde Tickets. Und ja, ihr könnt jetzt nochmal aufs Klo. Hände waschen natürlich auch drin. Aber dann gibt's schon wieder die nächsten Tickets für euch.

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0: auch nicht fehlen. Und genauso klingt es am 27. Juli in Dillingen. Sido und Savage auf der Bühne und eine Person bei Ihnen vor der Bühne. Und da sage ich an diesem Freitag mal Hallo an den lieben Steve aus Hünfeld.
1: Hallo.
0: Hallo Steve, beschreib doch mal Sido und Savage mit drei Worten.
1: Abgefahren, endcool. Ich bin so aufgeregt, das bin genial.
0: Das macht gar nichts, ist überhaupt nicht schlimm. Fällt dir noch ein drittes Wort ein zu Sido und Savage?
1: Cool.
0: Ich dachte, jetzt hast du aufgelegt, Steven, jetzt bin ich schon
1: ganz erschrocken. Nein. Legenden.
0: Okay, also du bist auf jeden Fall Fan von den beiden.
1: Ja.
0: Dann sage ich dir, lieber Steven, ich habe auch drei Worte für dich. Und zwar, du hast gewonnen.
1: Wie geil, Alter, mega. Ich freue mich so die ganze Zeit schon. Oh Mann.
0: Steven, es hat geklappt. Hast du irgendjemanden, der dich gerade mal ein bisschen in den Arm nehmen kann oder mal kurz deine Hand halten kann?
1: Nee, ich bin leider nicht. Ich bin an der Arbeit.
0: Okay, da gibt es keinen, den du irgendwie gern magst, den du mal kurz drücken kannst oder so.
1: LKW-Fahrer. Ich bin ganz stark allein unterwegs.
0: Ach Mensch, Steven, dann übers Radio. Ich drücke deine Hand. Ich drücke dich auch noch mal ganz, ganz fest. Herzlichen Glückwunsch.
1: Vielen Dank. Oh Mann, ey.
0: Sehr, sehr gerne. Hast du Bock jetzt auf ein bisschen cool Savage? Ich hätte hier einen Song von ihm.
1: Auf jeden Fall.
0: King können wir hören. Da kannst du jetzt ganz, ganz laut drehen und dann ganz, ganz viel Spaß in Dillingen mit den beiden.
1: Geil, danke schön.
0: Sehr gerne. Und heute Nachmittag dann auch wieder jede Stunde die Chance auf Tickets for Free dann für euch. Und wie versprochen jetzt, cool Savage. Vielleicht

Hello an diesem Freitag und jetzt mal sorry. Du bist so verliebt. Wie kannst du dann so traurig aussehen? Na gut, das fragt nicht ich, sondern Olivia Rodrigo ab heute. Ihr neues Album ist nämlich da. You seem pretty sad for a girl so in love. Brauchen wir auch 738 Tage, bis wir das ausgesprochen haben. Und ja, es ist ihr längster Albumtitel ever. Vorher irgendwie so 4 Buchstaben groß geschrieben. Also Sour hieß ja das eine und das andere Guts. Und jetzt so You seem pretty sad for a girl so in love. Wenn wir es abkürzen wollen würden, YSPSFAGSL. Weiß ich auch nicht, klingt irgendwie wie HDGDLFUOE. Ja, okay. Also eine Single aus dem Album, was heute rauskam. Ich sag's jetzt nicht nochmal. Die Single hier, die heißt Stupid Song von Olivia Rodrigo. Und die hören wir jetzt. Ganz neu rausgekommen und jetzt schon hier für euch bei Das Ding. New York.

Alltag. Ihr hört das Ding und ich glaube, ich habe mir jetzt gerade 3 Minuten Kopf zerbrochen, ob Babydoll ein süßer Kosename ist oder eher nicht so. Dominik Feig mit Babydoll. Ich bin immer noch auf kein Ergebnis gekommen. Gibt's jetzt hier für euch. I can't move on.

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0: 41. Ihr hört das Ding und damit hier bin ich safe, nicht alleine. Nix posten, weil einem keine Caption einfällt. Also, cool, dass es bald noch komplizierter wird. Insta plant nämlich, dass wir bei diesen Fotoslides, ne, wo ihr irgendwie bis zu 20 Slides oder so in ein Posting packen könnt, für jeden einzelnen Slide eine extra Caption schreiben könnt. Ja, vielen Dank dafür. Aber bei Captions gibt es ja auch immer so unterschiedliche Typen. Und Coralie aus dem Das Ding-Team hat sie für euch mal zusammengefasst.
1: Die Zitatfraktion.
2: Goethe, Toy Story oder die liebste Taylor Swift-Textzeile. Ihr Zitatmäuse findet immer was, was zumindest um 10 Ecken gedacht passt. Ob ihr den Film, aus dem das Zitat geklaut ist, überhaupt gesehen habt, weiß niemand. Ihr fühlt euch dabei wahnsinnig poetisch, aber eigentlich ist es eher Boomer-Level 7,5 von 10.
1: Fühl mich süß, lösch es vielleicht später.
2: Ihr habt definitiv zu viel Zeit auf Dating-Apps verbracht. Kreativitätslevel quasi nicht vorhanden, aber gepostet wird trotzdem. Entweder ihr macht euch genau gar keine Gedanken, was andere von euch halten, oder wirklich viel zu viele.
1: Die Romanschreiber.
2: Andere suchen eine Caption zum Foto, ihr sucht nach Fotos zur Caption. 2 Slides, aber 15 Zeilen Fließtext drunter. Ihr seid quasi der Feldversuch, wie sehr man das Zeichenlimit bei Insta ausreizen kann. Wenn man, um euer Gesamtkunstwerk zu betrachten, nicht auf mehr Lesen klicken muss, seht ihr das als persönliches Versagen. Kleiner Tipp, eröffnet vielleicht doch lieber einen Blog.
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Hi bei das Ding an diesem Freitag. Ich bin Sarah und ich sag jetzt aber Tschüssi. Ich wünsche euch schon mal ein ganz, ganz tolles Wochenende. Ich hoffe, ihr macht was Schönes. Alle Fußballfans jetzt so, ja klar, Public Viewing am Sonntag. Ja, auch da wünsche ich euch ganz viel Spaß. Warum ich euch gerade so komisch nachgemacht habe, weiß ich auch nicht. Schönen Freitag noch, jetzt mit Bruno Mars und I Just Might. Tschüssi. Houston.

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1: Mit Laura, hi. In Völklingen und Berlin demonstrieren gerade viele Stahlarbeiter wegen der Krise in ihrer Industrie. Dazu hat die Gewerkschaft IG Metall aufgerufen. In Berlin marschieren rund 1.700 Beschäftigte zum Bundeswirtschaftsministerium. Und in Völklingen sind es sogar bis zu 10.000 Stahlarbeiter, die auf die Straße gegangen sind. Sie befürchten, dass die Bundesregierung doch nicht mehr in klimafreundlichen Stahl investiert. Der Betriebsratsvorsitzende von Saarstahl, Stefan A., sagte dem SR:
2: Wir haben wirklich hier gerade bei der Saarstahl-Belegschaft massiv auch finanzielle Einbußen gehabt, dass wir eben diese Transformation, dass wir die Fördergelder bekommen, dass wir unsere Kredite bekommen. Diese Belegschaft hat wirklich dafür geblutet.
1: Die Stahlarbeiter fordern jetzt, dass Arbeitsplätze erhalten bleiben und die heimische Industrie besser vor Billigimporten geschützt wird. In Deutschland gibt es an den Grenzen ja schon seit längerem Kontrollen. Damit will die Regierung verhindern, dass Menschen hier unkontrolliert einwandern. Um dagegen besser vorzugehen, hat die EU jetzt ihr Asylsystem reformiert. Das Ganze heißt GEAS. Was das jetzt für die Kontrollen an den deutschen Grenzen heißt, hat Bundesinnenminister Alexander Dobrindt im ZDF erklärt.
3: Diese Zurückweisungen da, die werden auch weiterhin durchgeführt werden. Aber ich habe ja deutlich gemacht, dass wir da flexibel sind. Das heißt, wir werden jetzt sehen, wie GEAS anläuft. Wenn GEAS funktionsfähig ist, die Zahlen zurückgehen. Wenn an den Außengrenzen der Schutz funktioniert, dann ist auch sukzessive ein Fall der Binnengrenzkontrollen möglich.
1: Im Februar ist ein Zugbegleiter auf dem Weg nach Homburg tödlich verletzt worden. Jetzt hat das Landgericht Zweibrücken entschieden, in der Anklage soll es nicht um Mord gehen. In dem Prozess, der in 2 Wochen startet, soll der Tatvorwurf Körperverletzung mit Todesfolge sein. Die Staatsanwaltschaft hatte eigentlich eine Anklage wegen Mordes gefordert. Das Gericht sieht das aber nicht so. Es gehe davon aus, dass der Angeklagte den Zugbegleiter zwar angreifen wollte, aber nicht, dass er ihn mit Absicht töten wollte. Vom FC Bayern zur SV Elversberg. Da geht es für den Offensivspieler Maurice Krattenmacher hin. Die SVE hat mitgeteilt, dass sie ihn bis Sommer 2030 verpflichtet. Sportdirektor Christian Weber hat gesagt, man sei überzeugt, dass Krattenmacher mit seiner Dynamik, seinem Gefühl für Räume und seinem Dribbling sehr gut zur SVE in der ersten Liga passt. Im Saarland beginnen am Montag die Special Olympics. Aber schon jetzt werden deswegen in Saarbrücken Straßen gesperrt und Autofahrer dürfen nicht mehr überall halten. Rund um die Joachim-Deck-Arm-Halle in der Hallbergstraße kommt es unter anderem zu Halteverboten und Straßensperrungen. Und auch in der Hafenstraße sind die Abschnitte zwischen der Fritz-Dobel-Straße und der Faktoreistraße für gut 1,5 Wochen gesperrt. Ab Montag kommen dann noch mehr Verkehrseinschränkungen dazu. Und wir schauen noch aufs Wetter. Heute Nachmittag gibt es immer noch viele Wolken. Hier im Saarland kann es auch noch etwas regnen. Aktuell 16 Grad in Fraulautern, 15 Grad in Teelei und 16 Grad in Brebach. Der Regen verzieht sich dann aber in die Pfalz.
4: Hallo, Erin und Alina hier.
5: Hi, es gibt schon Grund zum Jubeln, obwohl Deutschland noch gar nicht gespielt hat. Weil heute ist Freitag.
4: Endlich.
5: Morgen ist Wochenende. Morgen ist sogar nächstes Saarland-Festival an der Uni. Läuft.
4: Ganz ehrlich, perfekt, um unsere erste gemeinsame Woche im neuen Das Ding Nachmittag zu feiern.
5: Ja, machen wir nicht alleine. Ihr feiert mit. Ganzen Tag heute gibt es für euch Tickets für die schönsten Open-Air-Konzerte im ganzen Südwesten in Deutschland.
4: Immer wenn ihr den Liebessound hört, dann ruft ihr an.
5: Jetzt nur ein Test, Leute. Beruhigt euch wieder. Aber nächste Runde geht's zum CU-Festival nach Freiburg an den See. Fast schon so Losheimer Stausee oder Bustalsee-Vibes.
4: Ich glaube, es wird richtig schön.
5: Das wird richtig schön.
4: Jetzt erstmal Joe, End of Beginning hier bei Das Ding.

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0: gechillt mit einem Drink direkt am Wasser oder ihr steht vor der Bühne oder ihr geht schwimmen und gönnt euch die Show einfach im Wasser.
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3: Ja. Du redest vom CEO Festival, ne?
0: Yes!
3: 6 Stages, 150 Acts und halt so ein schöner See in der Nähe von Freiburg. Wir schicken euch da jetzt hin und mit euch meine ich den oder diejenige, die hier gerade in der Leitung hängt. Wer ist denn da? Hallo?
4: Ja, hallo, hier ist Martin.
3: Hey Martin, von hallo. Wo aus rufst du an?
4: Aus Kirkel.
3: Oh, das ist sehr schön. Was geht bei dir gerade, Martin?
4: Ich stehe beim Aldi auf dem Parkplatz und will gerade einkaufen gehen.
0: Und davor ganz entspannt nochmal ein paar CEO Festival Tickets klar machen.
4: Ja, hoffe ich doch.
0: Warst du schon mal da?
3: Ja.
4: Nein, Freiburg war schon öfters, eine schöne Stadt, aber auf dem Festival noch nicht.
3: Dann, weißt du, wir sind ja jetzt größer geworden hier mit das Ding, ne? Also Südwesten, Deutschland, nicht mehr nur Saarland. Erzähl mal allen Saarländerinnen und Saarländern, was in Freiburg so geil ist. Vielleicht auch im Vergleich zu Saarbrücke?
4: Oder Kirke? Das ist schwierig. Also Freiburg ist ja eine wunderschöne Innenstadt, wo man wirklich sehr schön auch fortgehen kann, essen gehen kann, trinken gehen kann. Also das ist wirklich wunderschön, auch die Lage.
3: Und da fließt auch so ein Bach durch die Innenstadt durch, gell? Wo man auch chillen kann, Füße rein, fertig.
4: Ich glaube, Füße rein darf man nicht, aber es ist trotzdem schön dort.
3: Egal, Martin, wir schicken dich nach Freiburg und zum CEO Festival.
0: Juhu! Ganz viel Spaß da beim Feiern.
4: Ja, vielen Dank.
3: Sehr
0: unter
3: gerne.
0: Anderem legt ja alle Farben auf. Let it rain down. Jetzt schon mal für euch bei das Ding. Schönen Freitagnachmittag euch.

0: schönen Freitagnachmittag euch. Aaron, wie sieht's denn eigentlich in deiner Wohnung aus? Du bist ja gerade erst umgezogen, kommst du gut voran mit Aufbau und so?
1: Schwierig. Also Aufbau ja, die großen Möbel stehen alle.
0: Sehr gut.
1: Aber mein Keller ist voller ungeöffneter Kisten. Willst du ausräumen helfen?
0: Nee, danke. Ich bin genauso untalentiert wie Eli Oaks.
1: Wohnt er auch nur in Umzugskisten? Oder
0: nee, aber ich habe hier über den gelesen, dass der verzweifelt beim Aufbauen von Fertigregalen, unterschreibe ich.
1: Ich liebe es.
0: Echt?
1: Ja, also ich würde mir am liebsten jeden Tag so ein Fertigregal kaufen, zusammenschrauben. Ist ja so einfach, einfach ein Podcast nebenbei und dann so Zen-Mode, während alle ausrasten. Ja. Also Leute, wenn ihr Hilfe braucht, bucht mich.
0: Ja, und dann ballert einfach lieber, glaube ich, den Song, der pusht nämlich Eli Oaks.

0: Spectacular von Tame Impala und Jenny für euch hier bei Das Ding mit Alina und Erin.
1: Hi. Hi.
0: Schönen Freitag wünschen wir euch.
1: Yes.
0: Alina, du voll im WM-Fieber schon. Also, ihr müsst euch vorstellen, Alina sitzt hier mit einer Deutschland-Sportjacke.
1: Ja, ich bin sowas von ready, ey. Sonntag endlich erstes Deutschland-Spiel. Und du hast aber auch Bock, gestern Eröffnungsspiel direkt mal geschaut.
0: Ja, ich habe mir direkt reingezogen. Ich habe ein paar Highlights, aber auch ein paar Kritikpunkte, wie man das als Deutscher machen muss natürlich. Immer schön kritisieren.
1: Auf jeden Fall, ist ganz wichtig. Deswegen würde ich auch sagen, machen wir das gleich zusammen. Abfeiern und abhaten in knapp 10 Minuten. Vorher gönnen wir uns noch Avicii mit Hey Brother.

0: Ei. Kleines Ratespiel. Ist es saarländisch oder der mexikanische Fangesang, Alina?
1: Beides?
0: Ja, wirklich. Also es hat sich sehr vertraut angefühlt, das Eröffnungsspiel.
1: Ja, voll.
0: Gestern Mexiko gegen Südafrika haben ja 2-0 gewonnen. Die Fans haben die ganze Zeit halt dieses Ei gesungen. Und richtig geiler Feel-Good-Vibe im Saarland-Style.
1: Vor allem irgendwie so alle Klischees erfüllt, die du gestern aufgemacht hast. Ne?
0: Ja, ich war ja so frech und hab ganz klischeehaft gestern gehofft, dass wir diesen Sound hier hören, wenn Mexiko ein Tor schießt. Und ohne Witz, der Tor-Soundtrack klingt halt wirklich fast genauso. Hey, wie schön, oder?
1: Ja, auf jeden Fall. Direkt gute Laune. Ja, endlich ist es losgegangen mit der WM.
0: Ja.
1: Ja, und somit ja auch der neue Job von Tom Kaulitz.
2: Ja. M-Team ist am Start mit einem Weltmeister, mit einem Welttrainer und mit einem Praktikanten. Herzlich willkommen, Tom Kaulitz.
1: Hallo. Mann, der Arme, ganz
0: mal
1: ehrlich.
0: Geroastet worden.
1: Beim Pay-TV wird man anscheinend direkt mal geroastet, wirklich.
0: Ja, aber wenigstens haben die diese Feel-Good-Laune auch rübergebracht hier in Mexiko mit dem Soundtrack, mit dem ganzen Publikum in dem fetten Stadion gebracht haben. Weil ich muss schon ein bisschen Kritik anüben an unseren Kollegen vom ZDF im Studio. Die haben direkt rumgenörgelt in der Halbzeit. Ja, hätten wir uns schöner vorgespielt, das Spiel. Und ich muss sagen, Leute, WM ist losgegangen. Macht Bock, jetzt schon.
1: Geil. Sonntag dann Deutschland.

0: Schönen Freitag euch.
1: Schönen Freitag euch jetzt mit der perfekten Spielerfrau.
0: Ja,
1: Tate
0: stimmt.
1: McRae. Also noch ist sie ja nicht, glaube ich zumindest.
0: Nee.
1: Hab nix gehört.
0: Mm-mm.
1: Aber die liebt ja Football. Immer Football-Outfits auf der Bühne an. Sie liebt Basketball. Gestern mit Justin Biebers Frau Haley im Stadion gewesen. Sie ist Kanadierin. Ich wette mit dir heute Abend als VIP im Stadion.
0: Um ein bisschen Kanada anzufeuern.
1: Ja.
0: Können Sie auf jeden Fall Haley Bieber direkt mitnehmen. Justin Bieber auch noch. Wäre doch ein Match.

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5: Mit Laura, hi. Gut mit Social Media umgehen können, das wollen die Bildungsminister der Länder für Kinder und Jugendliche. Bei ihrer Konferenz haben die Ministerinnen und Minister beschlossen, dass da auch die Eltern stärker mit eingebunden werden sollen. Ziel sei, dass Schülerinnen und Schüler, Lehrkräfte und Erziehungsberechtigte besser mit sozialen Medien umgehen können sollen. Dafür sollen etwa schon bestehende Angebote ausgebaut werden. In Völklingen haben heute tausende Stahlarbeiter wegen der Krise in ihrer Branche demonstriert. Nach Angaben der Polizei sind rund 8.500 Menschen auf die Straße gegangen. Die Stahlarbeiter befürchten, dass die Bundesregierung doch nicht mehr in klimafreundlichen Stahl investiert. Bei einer Kundgebung hat Ministerpräsidentin Anke Rehlinger gesagt:
6: Von heute geht ein starkes Signal nach Berlin und nach Brüssel, dass wir Verlässlichkeit brauchen. Einmal gemachte Zusagen müssen auch für die Zukunft gelten. Diejenigen, die alles richtig gemacht haben, die dürfen nicht am Ende dafür bestraft werden. Es gibt auch Bekenntnisse, aber das reicht nicht aus. Es müssen diesen Worten jetzt auch Taten folgen. Klarheit in Brüssel, aber auch Verlässlichkeit in der Bundesregierung. Da ist der Kanzler jetzt auch in einer Führungsaufgabe gefragt.
5: Auch in Berlin haben fast 2000 Stahlarbeiter demonstriert. Wegen der Special Olympics, die nächste Woche beginnen, werden jetzt in Saarbrücken schon Straßen gesperrt. Rund um die Joachim-Deckarm-Halle in der Hallbergstraße kommt es unter anderem zu Halteverboten und Straßensperrungen. Und auch in der Hafenstraße sind die Abschnitte zwischen der Fritz-Dobel-Straße und der Faktoreistraße für gut anderthalb Wochen gesperrt. Ab Montag kommen dann noch mehr Verkehrseinschränkungen dazu. Und wir schauen noch kurz aufs Wetter. Heute Nachmittag bleibt der Himmel erstmal grau. Es kann hier im Saarland auch vereinzelt regnen. Aktuell 18 Grad in Oppen, 17 Grad in Ottweiler und 17 in Ensdorf. Am Abend kommt an manchen Stellen noch ein bisschen Sonne raus. Morgen dann trockener und sonnig bei bis zu 25 Grad.
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7: Hallo!
8: Hey!
7: Erin und Alina hier für euch bei Das Ding.
8: Ja, ich drehe mich Freitag schön, aber ich drehe mich nicht um, weil hinter mir kann ich rausgucken und draußen ist kein Wochenendwetter.
7: Nee, sieht nicht so schön aus heute. Wirklich eher so ein bisschen ungemütlich, aber hey, das Wochenende wird. Die Sonne kommt wieder.
8: Morgen.
7: Und über 20 Grad.
8: Also Deutschlandspiel, Public Viewing ist jetzt schon geritzt und wir starten jetzt zusammen Richtung Wochenende.
7: Mit James Hype und Waterfalls bei Das Ding.

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0: Das Ding am Freitag, das Wochenende steht vor der Tür, heißt auch wieder, dass die Fuffis durch den Club fliegen.
1: Dass die Fuffis durch den Club und schreien. 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
4: Okay, ich glaube, alle textsicheren Fans wissen, welcher Künstler das 10-mal geiler kann. Wir schenken euch jetzt Sido-Tickets für seine Show im Dillinger Lokschuppen. An wen sie gehen, hören wir jetzt. Wer ist denn da? Hallo?
5: Ja, hi, hier ist der Florian.
0: Hallo, woher kommst du?
5: Ich komme aus Schiffweiler im Saarland.
4: Und du bist jetzt gerade zu Hause und chillst auf der Couch und rufst uns an, oder was?
5: Nee, noch bin ich bei der Arbeit.
0: Wo arbeitest du?
5: Ich arbeite bei Globus.
4: Und du bist Sido-Fan, oder was?
5: Ich bin Sido-Fan, seit ich 13 bin, genau.
0: Ach, krass. Wie oft hast du Sido schon live gesehen?
5: Noch gar nicht, deswegen,
0: was?
5: Das wäre jetzt die perfekte Chance.
4: Flo, das ist ja fast schon peinlich und wir wollen dich natürlich retten aus dieser peinlichen Affäre. Was erhoffst du dir denn von einer Sido-Show?
5: Ja, abendraubende Stimmung, gutes Wetter und ja, geile Gesang.
0: Das Letzte auf jeden Fall.
4: Ja, ich glaube, das wird alles dabei sein. Gutes Wetter, drücken wir dir jetzt schon die Daumen, weil wir schicken dich natürlich zu Sido.
5: Boah, mega, geil, super.
0: Ganz viel
5: Dank.
0: Spaß.
4: Ja, dann aber Abriss wirklich, wenn du schon so lange Fan bist, ne, Flo?
5: Auf jeden Fall, das werde ich nutzen.
4: Sehr geil. Flo, wir wünschen dir noch ein frohes Schaffen, ein schönes Wochenende und viel Spaß bei Sido.
5: Euch auch, ebenso. Ciao.
0: Ciao, und Abrissstimmung gibt's jetzt schon mal mit Sido und 1000 Tattoos. Hier bei Das Ding.

0: Dusting Up Freitag und Ariana Grande hat Beef mit Donald Trump.
1: You are fake news.
2: Ja, beruhig dich jetzt, Donald. Ich hatte wirklich keiner gefragt. Ne?
0: Ariana hat auch keiner gefragt aus dem Regierungsteam. Haben einfach für ein Video von einer Eisfestnahme einen Song von ihr genommen. Sie direkt unter dem Post: Bitte verwendet meine Musik niemals für diesen barbarischen, unmenschlichen, abscheulichen Unsinn. Auch ihr Team hat direkt versucht, die Musik entfernen zu lassen. Und der Kommentar war auch irgendwie ganz schnell nicht mehr auffindbar. Also irgendwie ganz komisch. Aber der Sound wurde irgendwann entfernt, Gott sei Dank.
2: Sass. Wir sind natürlich Team Ari.
0: Natürlich.
2: Ist ja klar.
0: Gibt Donald, nur ein Team.
2: Ja, gibt nur ein Team. Donald soll mal, ne? Hier, ihr wisst schon. Und wir gönnen uns jetzt Ariana Grande. Hate That I Made You Love Me bei Dusting.

0: Topic bei Das Ding und in 2 Wochen live bei uns im Saarland.
1: Endlich.
0: Wir holen ihn nämlich aufs SR Ferien Open Air.
1: Ja,
0: das wird cool.
1: Das wird sehr geil. Vor allem wird überhaupt das SR Ferien Open Air geil, weil die Festivalsaison geht los. Das Wetter wird gerade immer besser und ich habe Bock auf Topic.
0: Oh ja, ich auch. Schön ein bisschen dancen da im Parkstadion in Dillingen. For free für euch.

0: Saarbrücken, pull up. Das ist gerade Simpains Insta-Story. Der ist auf jeden Fall hyped. Und ja, scheinbar auch schon auf dem Weg zu uns ins Saarland. Später morgen beim Stagetopia auf der Uni in Saarbrücken.
1: Das wird Abriss.
0: Oh ja, ich freue mich auch am meisten auf seinen Auftritt, muss ich sagen. Die Songs sind irgendwie positiv, bei Sonne, auf entspannt, irgendwie einfach so ein bisschen dancen und der eine Maus. Ich glaube, es wird eine richtig sweete Show.
1: Ja, ich gönne mir den auf jeden Fall auch. Es gibt ja über 30 Acts, 5 Bühnen, unter anderem auch Menas Muss.
2: Ich mag Bier, B-I-R.
0: Das, das wird Abriss, wollte ich gerade sagen. Abriss.
1: Aber ich muss sagen, ich freue mich besonders auf die Jungs von Kafkiez. Weil die waren ja auch mal hier bei uns zu Gast im Stadthilfe-Podcast. Da habe ich mit ihnen gequatscht darüber, wie es ist, auf dem Dorf zu leben und Musik zu machen. Und dann haben sie hier den hier erzählt.
3: Letztens hat meine Heimatgemeinde bei mir angerufen. Es ging um eine Gewerbeanmeldung jetzt für die Band. Und dann ruft mich diese Frau von der Gemeinde an und sagt so, naja, Herr Eisner, ich habe gehört, Sie sind ja recht engagiert in der Musik. So als würde ich irgendwie ein Ehrenamt machen. Wir arbeiten halt 40, 50 Stunden die Woche und fahren dann noch auf Konzerte. Es gehört einfach sehr viel dazu. Da dachte ich mir auch so, boah, ich bin Mitte 20, es ist mega schön, dass ich von Musik leben darf und kann, aber auf der anderen Seite gibt es einfach Leute, die halt sagen so, ja Digga, ey, mit 27 hättest du auch schon mal ein Haus bauen können und was ist Musik eigentlich für ein Job? Das ist kein Job. Mach mal was Vernünftiges.
1: An alle Dorfarzen, es ist ein Job.
0: Yes.
1: Wir feiern morgen alle zusammen auf dem Stagetopia an der Uni. Wir sind auch da.

0: 12 to 12 Samba hier bei Das Ding. Schön Freitag.
1: Abrichtung.
0: So, ja, wollte ich gerade sagen, Wochenende. So langsam geht's endlich rein ins Wochenende.
1: Hey, sag mal, wo ist eigentlich Casper? Also der große Casper.
0: Gute Frage. Könnte man wieder Musik machen?
1: Ja, weil immer wenn wir den hier spielen, T-Cans und Casper, denke ich an unseren

0: Bye. 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
2: Mit Laura, hi. Gut mit Social Media umgehen können, das wollen die Bildungsminister der Länder für Kinder und Jugendliche. Bei ihrer Konferenz haben die Ministerinnen und Minister beschlossen, dass da auch die Eltern stärker mit eingebunden werden sollen. Ziel sei, dass Schülerinnen und Schüler, Lehrkräfte und Erziehungsberechtigte besser mit sozialen Medien umgehen können sollen. Dafür sollen etwa schon bestehende Angebote ausgebaut werden. Das Thema Social Media Verbot für unter 14-Jährige ist damit aber noch nicht vom Tisch. In nicht mal 2 Wochen sollen die Ergebnisse einer Expertenkommission vorgestellt werden. Das sind aber erstmal nur Empfehlungen. Im Saarland haben letztes Jahr rund 1.007.000 Menschen gewohnt. Das sind laut dem Statistischen Landesamt 5.000 Menschen weniger als noch im Jahr davor. Das liege vor allem daran, dass hier noch immer mehr Menschen sterben, als geboren werden. Es gäbe fast doppelt so viele Todesfälle wie Geburten. Immerhin ziehen laut der Statistik aber noch mehr Menschen ins Saarland als aus dem Saarland raus. Das wird aber auch von Jahr zu Jahr weniger. Am meisten aus dem Ausland zugewandert sind übrigens Ukrainerinnen und Ukrainer, gefolgt von Syrerinnen und Syrer. Die Nidtalbahn fährt ja normalerweise zwischen Frankreich und Dillingen, doch in gut 2,5 Wochen ist die wegen Bauarbeiten gesperrt. Die Deutsche Bahn hat mitgeteilt, dass zwischen dem 29. Juni und dem 7. August Modernisierungsarbeiten geplant sind. Allerdings sollen dafür in der Zeit Busse als Ersatzverkehr fahren. Konkret sollen bei den Arbeiten die Bahnsteige in Siersburg, Hemmersdorf und Nidaldorf erneuert werden. Und wir schauen noch aufs Wetter. Heute Nachmittag bleibt der Himmel erstmal grau. Es kann hier im Saarland aber auch vereinzelt regnen. Aktuell sind es bei euch 17 Grad in Limbach, 18 in Mahlstadt, 17 in Bierfeld. Am Abend kommt an manchen Stellen noch ein bisschen die Sonne raus. Morgen wird es dann trockener und sonnig bei bis zu 25 Grad.
3: Alida und Erani vor das Ding Studio.
4: Hallo!
3: Und im Dustin Nachmittag mit den schönsten Tickets für die schönsten Open-Air-Konzert-Locations.
4: Oh, ja. Eben haben wir ja schon Martin aus Kilkel zum See You Festival an einem super schönen See bei Freiburg geschickt.
3: Ja, und das mit den Seen ist irgendwie anscheinend so ein Ding geworden. Weil wir schicken euch auch zum Open-Air-Konzert von Montez am Losheimer Stausee, meinem Lieblingssee hier im Saarland.
4: Ich glaube, das wird richtig schön.
3: Das wird richtig geil. Er ist halt auch meine Heimat. Grüße gehen raus
4: sagen.
3: An dieser Stelle. Nach Lusem und zum schönsten See. Ihr wisst ja, ne? Immer wenn dieser Liebes-Sound kommt, Liebe, dann ruft ihr direkt an. Und mit ein bisschen Glück geht's dann zu Montez an See.

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0: Einfach mal schön am See entspannen und dann noch ein richtig geiles Konzert gönnen. Ja, genau dafür gibt's jetzt Tickets.
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3: Ja, so sehr, dass wir euch einfach mal zu Montez nach Losheim zum Stausee Open Air schicken. Und mit ihr oder euch oder wir oder was auch immer meine ich jetzt dich, Wesner. Hallo?
4: Hallo?
0: Hi, wer ist da?
4: Hallo?
3: Hi, wer bist du?
4: Hier ist die Janine.
3: Hey, Janine, jetzt haben wir es. Woher rufst du an, Janine?
4: Ich komme aus Stenweiler.
3: Und du bist auch gerade in Stenweiler oder was Masche gerade am Freitagnachmittag?
4: Ich bin gerade in Schiffweiler und jetzt fahre ich aber gleich hin.
3: Hey, das ist doch direkt um die Ecke. Eine Minute Fahrtweg.
4: Ja.
3: Aber zum Stausee brauchst du ja viel, viel länger. Ne? Eine Stunde habe ich eben noch mal nachgeguckt.
4: Ja, das heißt, ungefähr.
3: Du bist eher Burstalsee-Maus oder was?
4: Ja, genau. Das stimmt.
0: Aber für Montez würdest du die Fahrt auf dich nehmen?
4: Auf jeden Fall.
0: Warum möchtest du unbedingt dabei sein?
4: Ich habe leider noch nicht live gesehen.
0: Dann wird das geändert. Du gehst hin.
3: Ich merke schon, du hast richtig Bock, Janine, oder?
4: Geil!
3: Das Wetter wird sowieso geiler, das heißt, du chillst am See und danach einfach schön Montez können. Geht's besser, Janine?
4: Mega. Nee, geht nicht besser.
3: Würde ich auch sagen. Ey, schönes Wochenende, Janine, und viel Spaß bei Montez.
4: Vielen Dank, euch auch.
3: Dankeschön.
0: Und Montez mit auf und ab jetzt hier schon mal bei Das Ding. Schönen Freitag.
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0: 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Also du bist so ein bisschen traurig dafür, dass du so verliebt bist. Ist kein Wandtattoo-Spruch, sondern so heißt das neue Album von Olivia Rodrigo.
1: Stupid Song is...
2: Ja, okay, das hören wir uns gleich an. Vorher gönnen wir uns mal kurz einen kleinen Vorgeschmack. Dritte Album. Das hat sie nämlich heute released. Sie sagt, das ist ihr bis jetzt persönlichstes Projekt. Geht ganz viel um Personality mit Themen wie erwachsen werden und verliebt sein. Halt dieses Gefühl, wenn man so verliebt ist, dass man nur noch an die eine Person denken kann. Und das zeigt auf jeden Fall auch ihr neuer Song, Stupid Song. Das hat sie uns nämlich dazu erzählt.
3: Stupid Song ist ein Song, in dem es darum geht, jemanden so sehr zu mögen, dass es irgendwie weh tut. Und du verzerrst dich so sehr nach dieser Person und du kannst es gar nicht richtig ausdrücken. Ich hatte einen richtig schönen Spaziergang durch New York zum Sonnenaufgang, so 4-5 Uhr morgens. Ich konnte nicht schlafen, also bin ich losgelaufen. Und es ist so ein berauschendes Gefühl, jemanden so sehr zu wollen, dass es deinen ganzen Tag einnimmt. Alles, was du anfasst, hat was mit der Person zu tun. Kein Song könnte beschreiben, wie intensiv sich das anfühlt.
0: Ja, und wir tappen ja an der Saar entlang, wenn wir traurig sind. Und die einfach schön durch New York.
2: Läuft
0: ja,
2: bei
0: gönnt
2: ihr.
0: Die Olivia. Jetzt für euch ganz neu. Stupid Song von Olivia Rodrigo. Hier bei Das Ding.

0: 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Ach nee, das geht auch besser.
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0: Ganz entspannter Sound hier bei Das Ding und wir sind Erin und Alina. Hi!
1: Hallo! I love it, ne? Das denken sich ja gerade alle von euch, die im Wochenende angekommen sind.
0: Oh, ja.
1: Und spätestens auch alle anderen, wenn sie jetzt auf die Uhr gucken. Leute, Feierabend ist in Reichweite.
0: Endlich.
1: Wir ballern dem jetzt mal entgegen mit Icona Pop für euch bei Das Ding mit I love it!

0: Ja, die erste von zwei Donuts-Shows in der Garage ist durch.
1: Ey, nach ihrem Rocco-Abschied feiern die Donuts ja gerade mit uns ihr Saarland-Reunion. Aber in WM-Stimmung sind Ingo und Guido noch nicht so richtig.
2: Also, was die meisten Leute nicht wissen, ist, dass Festivalsaison im WM-Jahr eigentlich immer Angstgegner sind. Mhm. Für jede Band da draußen, man hat immer Schiss, dass man möglicherweise zeitgleich mit einem wichtigen Spiel am Start ist auf der Bühne. Weil hey, dann ist der Platz leer, denn Headliner bleibt halt Fußball, da machst du nichts.
1: Hattet ihr die Situation schon mal?
3: Ich weiß jetzt nicht, welches Festival das war, aber ich weiß, dass wir kurz vorher gesagt haben, fuck, genau da ist das Spiel.
2: Wir haben dann damals, glaube ich, aus der Not eine Tugend gemacht und haben uns einen Fernseher an die Seite der Bühne gestellt und haben den Live-Ticker gemacht, damit die Leute zumindest wussten, wie es gerade steht.
1: Und welche Typen seid ihr, wenn ihr dann doch mal mit Freunden zusammen guckt?
3: Ich bin eher der Beobachter und finde das immer sehr lustig, wenn Leute beim Fußball gucken, mit dem Bier in der Hand auf dem Stuhl sitzen und sich ärgern, dass jemand anders zu langsam rennt. Weißt du, das finde ich dann immer, wo ich denke so, ja, renn du jetzt mal nur eine Minute durch wie der. Hältst du nicht durch, aber dann immer große Klappe vorm Fernseher.
2: Und wir haben halt wirklich mehrmals schon so die Situation gehabt, dass wir auf Festivals dann Backstage waren, wenn dann wirklich Bands aus verschiedensten Ländern gemeinsam vor einem großen Fernseher hocken, irgendwie im Catering. Es gab mal ein Jahr, da haben wir mit den Toten Hosen, ich weiß gar nicht, wer dann noch am Start war, Green Day, so 7 oder 8 Bands, die einfach nebeneinander gesessen haben, mit einem Bier und eine gute Zeit hatten. Das kann man auch schon so wollen, das ist okay.
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0: Fever Dream hier bei Das Ding. Ja, ein bisschen Feuer können wir gebrauchen. Heute irgendwie eine kühle Angelegenheit da draußen.
1: Ja, Thermometer steht aber auf 30 Grad. Zumindest in Miami. Noch nicht im Saarland. Aber kommt ja, habe ich gesehen, ne?
0: Bald. Nächste Woche.
1: Der hier ist für euch.

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2: Mit Laura, hi. Sexuelle Gewalt soll in Zukunft mehr bestraft werden können. Die Justizministerinnen und Minister der Länder und des Bundes haben dazu heute mehrere Anträge beschlossen. Da geht es unter anderem darum, dass sexuelle Übergriffe nicht schon nach 5 Jahren verjähren, sondern erst nach 20 Jahren. Gerade mit der MeToo-Bewegung seien Taten bekannt geworden, die schon länger zurücklegen und deshalb nicht mehr strafrechtlich verfolgt werden könnten. Und jeder Mensch soll verpflichtet werden, Anzeige zu erstatten, wenn er oder sie mitbekommt, dass jemand schwere Sexualstraftaten plant, vor allem im Netz. Damit reagieren die Justizministerinnen und Minister auch auf den White Tiger-Fall. Da hat ein junger Mann über Kontinente hinweg Kinder und Jugendliche per Internet missbraucht. Im Saarland haben letztes Jahr rund 1.007.000 Menschen gewohnt. Das sind laut dem Statistischen Landesamt 5.000 Menschen weniger als noch im Jahr davor. Das liege vor allem daran, dass hier noch immer mehr Menschen sterben, als geboren werden. Es gäbe fast doppelt so viele Todesfälle wie Geburten. Immerhin ziehen laut der Statistik aber noch mehr Menschen ins Saarland als aus dem Saarland raus. Das wird aber auch von Jahr zu Jahr weniger. Am meisten aus dem Ausland zugewandert sind übrigens Ukrainerinnen und Ukrainer, gefolgt von Syrerinnen und Syrern. Die Nitalbahn fährt ja normalerweise zwischen Frankreich und Dillingen. Doch in gut 2,5 Wochen ist die wegen Bauarbeiten gesperrt. Die Deutsche Bahn hat mitgeteilt, dass zwischen dem 29. Juni und dem 7. August Modernisierungsarbeiten geplant sind. Allerdings sollen dafür in der Zeit Busse als Ersatzverkehr fahren. Konkret sollen bei den Arbeiten die Bahnsteige in Siersburg, Hemmersdorf und Niedaltdorf erneuert werden. Und wir schauen noch aufs Wetter. Der Himmel bleibt hier erstmal noch grau. Ein paar Tropfen können hier und da im Saarland auch noch runterkommen. Aktuell 18 Grad in Jägersburg, 17 Grad in Wattgassen und 17 Grad in Illingen. Ein bisschen auflockern sollen sich die Wolken aber noch am Abend.
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4: Hallo, Erin und Alina hier für euch bei Das Ding. Schönen Feierabend.
5: Ja, schönen Feierabend, Leute. Ey, Rocco gibt's ja leider nicht mehr, ne?
4: Nee.
5: Die Tränen sind noch da. Rock am Ring ist vorbei. Mhm. Bleibt uns also nur noch von den großen Rock-Lasting-Festivals, ja? Das Southside bei Freiburg.
4: Ach, Billy Talent, komm hin. Die wolltest du ja mal wieder live sehen, ne?
5: Ja, ich hab die mal ganz kurz am Festival gesehen, aber nie eine ganze Show. Und ich sag mal so, also viel mehr Energie als bei Billy fucking Talent gibt's wirklich fast nirgendwo.
4: Ja, und ihr habt vielleicht die Chance, die live zu sehen. Kommt nämlich zum Southside und dafür haben wir auf jeden Fall noch Tickets. Sobald ihr das nächste Mal den Liebessound hört, genauso, dann einfach schnell anrufen.

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0: Lautsprecher, Kopf, Nicker, Beat, Let Me Be hier für euch bei Das Ding. Der hier ist eigentlich auch ein guter Kopfnicker. 21 Pilots, unser Headliner vom Southside Festival, da schicken wir euch hin.
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3: Ich glaube, das wird richtig fett.
0: Ja, fett wird's nächste, oder nächstes Wochenende ist doch schon.
3: Wochenende ist es einfach schon. Und Neuhausen, Obeck, Southside.
0: In der Nähe von Freiburg. Wir sind ja jetzt größer geworden hier bei Das Ding. Ne? Heißt, nicht nur noch Saarland only, sondern Konzerte überall im Südwesten Deutschlands. Und da schicken wir jetzt wen genau hin? Hallo, wer ist denn da?
3: Hallo.
0: Hey, wer bist du?
4: Ich bin die Vicky.
0: Hey Vicky, woher rufst du an? Hi.
4: Im Saarland.
0: Das dachte ich mir schon. Aber wo genau?
4: Aktuell bin ich gerade bei meiner besten Freundin in Duttweiler.
0: Zack, Grüße gehen raus nach Duttweiler. Vicky, warum willst du zum Southside?
4: Oh, weil da Bands kommen, auf die ich mich wirklich sehr freue.
3: Wer denn?
4: Provinz und Kraftklub und irgendwie kommt noch eine Band, wo meine Freundin sich so freut. Die schreit bestimmt gerade auf der anderen Seite.
0: Vicky, wir haben zwei Überraschungen für dich. Das erste ist ein Geschenk. Du kriegst die Tickets, fertig.
4: Danke, vielen Dank.
3: Ganz viel Spaß auf dem Southside Festival.
4: Vor allem
0: mit Kraftklub, das ist nämlich unser zweites Geschenk. Die gibt's jetzt für dich auf der Playlist.
4: Sehr geil, Dankeschön.

0: 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Schön Freitag. Und schön was Freitag. War das bitte für ein geiler Auftritt von Shakira?
1: Und Burnerboy darf man nicht vergessen.
0: Das stimmt.
1: Weil ich habe ja gestern noch Kritik hier ausgeübt. Ne? Warum graben sie jetzt wieder Shakira aus? Aber ganz ehrlich, ich sag mal so, wie man so schön sagt, so alte Männer sagen, so hat sich gut gehalten. Ne? Hier, das war Kölsch und kein Saarländisch.
0: Nee, ich wollte gerade sagen, aber der Hüftschwung.
1: Ja,
0: also,
1: die geht ab, wie Sau.
0: Das war eine richtig geile Show. Hat sie Gott sei Dank in voller Länge nochmal für uns bei Insta gepostet. Und den Sound dazu gibt's jetzt hier.
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0: Deutschland-Trikot-Check, beziehungsweise halt Deutschland-Jacke, habe ich einfach heute schon mal zur Arbeit angezogen. Und so hört sich das dann hoffentlich am Sonntag an.
1: Ja, ich brauche auch noch so eine Jacke. Ja. Sag mir bitte auch eine. Erstes Spiel für unsere Nationalmannschaft.
0: Yes.
1: Gegen Curaçao. Was weißt du darüber?
0: Ganz ehrlich, ich kenne nur das Getränk, sonst gar keine Ahnung.
1: Ich kannte noch nicht mal das Getränk. Ja, und für alle, die so unwissend sind wie ich, haben wir mal reingecheckt. Aber einen Fakt habe ich trotzdem noch gegoogelt schnell. Das Saarland passt 6-mal in Curaçao. Rein. Den
0: Krass.
1: Rest gibt's jetzt.
2: Auf der Insel Curaçao gibt's an jeder Ecke freilebende Flamingos und Ziegen. Schon mal sehr sympathisch. Aber woher wir Curaçao alle kennen? Von Blue Curaçao. Der blaue Likör, mit dem wir mit 16 Jahren ganz ehrenlose Partynächte hatten. Blue Curaçao wird aus der Schale der La Raja-Frucht gemacht. Das ist eine bittere Orange, die es nur auf Curaçao gibt. Aber der Likör ist eigentlich farblos. Die blaue Farbe ist nur künstlich hinzugefügt. Pures Marketing. Und obwohl Curaçao so unfassbar weit weg ist, gehört es zum niederländischen Königreich. Die Menschen dort haben einen niederländischen Pass. Neben Niederländisch sprechen sie hauptsächlich Papiamentu. Curaçao, ta un país bonita, pero ainda nan ta vordo destruy completamente dordi Alemania. Heißt so viel wie, Curaçao ist ein sympathisches Land, sie werden aber trotzdem komplett rasiert von Deutschland.
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0: Freitag ist Wochenende.
1: Nee.
0: Hä? Freitag, Wochenende, saufen.
2: Hey Leute, das was Trimax sagt, macht mal Wochenende jetzt.
3: Genau so.
2: Willkommen im Dusting-Wochenende. Wir waren Alina und Erin für euch hier im Dusting-Nachmittag. Diese Woche hat richtig Bock gemacht mit euch.
3: War sauschön. Ja. Und jetzt macht Tiff sich einen geilen Freitagabend mit euch hier bei Dusting.
2: Die guckt schon ins

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1: Mit Laura, hi. Sexuelle Gewalt soll in Zukunft mehr bestraft werden können. Die Justizministerin und Minister der Länder und des Bundes haben dazu heute mehrere Anträge beschlossen. Mehr Details hat SR-Info-Reporter Oliver Wuttke.
2: Die Verjährungsfrist bei Vergewaltigung soll von 5 auf 20 Jahre angehoben werden. Hintergrund ist der Fall der Französin Gisèle Pelicot, die jahrelang unbemerkt betäubt und vergewaltigt wurde. Und wer von solchen schweren Straftaten etwas mitbekommt, etwa Verabredungen dazu im Internet, der soll künftig zur Anzeige verpflichtet sein. Und bei Deepfake-Pornos im Netz, auch da ein prominenter Fall, sollen Betroffene mehr Rechte bekommen.
1: Und um mehr Schutz gegen Gewalt an Frauen ging es heute auch im Bundesrat. Da haben die Länder heute unter anderem beschlossen, dass ein Gericht Täter zum Tragen der Fußfessel verpflichten kann. Worum es dabei geht, weiß SR-Info-Reporter Gabor Hallasch.
3: Wenn es einmal häusliche Gewalt gab, dann wird ja immer wieder angeordnet, dass die Männer sich den Frauen nicht mehr nähern dürfen. Das Problem ist aber, das ist schwer zu kontrollieren und im Extremfall stehen die Männer dann eben wieder vor der Tür und deswegen jetzt diese elektronische Fußfessel und damit kann man dann immer sehen, wo sind die Täter und auch die Frauen erfahren über ein eigenes Gerät, wenn sich die Männer ihnen nähern.
1: Im November ist ein Gerichtsvollzieher in Bexbach im Dienst getötet worden. Dazu läuft jetzt der Prozess. In dem Verfahren hat eine Sachverständige den Angeklagten als vermindert schuldfähig eingestuft. Sie sagte, er leide an einer schizophrenen Störung mit einem wahnhaften Verfolgungserleben. Der Angeklagte sei für die Allgemeinheit gefährlich und sollte in einer geschlossenen psychiatrischen Einrichtung untergebracht werden. Dem Mann wird vorgeworfen, einen Gerichtsvollzieher in Bexbach mit einem Jagdmesser getötet zu haben, als dieser eine Zwangsräumung vollstrecken wollte. Die Bundesnetzagentur ermittelt gegen die Gaming-Plattform Steam. Laut der Behörde geht es um den Verdacht, dass die Plattform möglicherweise rechtswidrige Inhalte nicht so prüft und meldet wie gesetzlich vorgeschrieben. Konkret geht es um ein Videospiel, bei dem Spieler den Betrieb einer historischen Plantage simulieren können. Teil des Spiels war auch, schwarze Arbeitskräfte auszupeitschen, um die Produktivität der Plantage zu steigern. Daran hat es auch viel Kritik gegeben, aber es ist nicht klar, ob Steam das Spiel wegen rechtswidriger Inhalte geprüft hat. Deshalb besteht der Verdacht, dass die Plattform dagegen ihre Sorgfaltspflicht verstoßen habe. Der erste FC Kaiserslautern hat sich ein Nachwuchstalent von Borussia Dortmund geholt. Der Verein hat mitgeteilt, dass Flügelspieler Thierry Tasemeta in die Pfalz wechselt. Für wie viel Geld er abgelöst wird, das ist noch nicht bekannt. Und wir schauen noch aufs Wetter. An vielen Orten im Saarland ist es noch bewölkt. Nur ganz selten kommt da mal noch etwas Sonne durch. Aktuell 18 Grad in Völklingen, 17 Grad in Homburg und 17 Grad in Limbach. Morgen wird es dann etwas sonniger und sonnig bei bis zu 25 Grad. Ähnlich sieht es dann auch am Sonntag aus bei bis zu 22 Grad. Let's go!
4: Nach Baden-Württemberg, Rheinland-Pfalz, Hessen und ins Saarland. Hallo, viele von euch im Viertel sind schon drin im Wochenende. Den Rest bringen wir jetzt auch noch rein, denn Leute, ihr wisst, was heute ist.
5: Heute ist wieder Freitag.

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0: Hello, hello.
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0: Ja, Fred, Jonathan, Luca und die beiden Finns, die laden euch ein. Wir schicken euch nämlich hin zu den Giant Rooks. Die Jungs kommen am 6. Oktober ins Viertel nach Stuttgart. Wer will hin? Hallo, wer ist dran? Hallo? Hallo?
3: Hi, hier ist die Vicky.
0: Ah, jetzt.
3: Hi.
0: Ich dachte schon, nein, bitte nicht. Hi Vicky, woher kommst du?
3: Aus Zwingenberg.
0: Aus Zwingenberg, das ist in Hessen?
3: Genau, an der Bergstraße, südlich von Darmstadt.
0: Ach, schön, schön. Und du möchtest zu den Giant Rooks, weil?
3: Ja, sehr gerne. Ich habe die vor zwei Wochen oder letzte Woche bei euch im Radio gehört. Und muss sagen, dieser rockige Groove, der hat mir einfach gefallen. Und da dachte ich, ich probier's mal.
0: Ach, schön. Ja, manchmal muss man einfach mal probieren, nicht so viel überdenken, weil dann kann es nämlich genau so ausgehen. Vicky, du gehst zu den Giant Rooks.
3: Cool. Mega.
0: Da wünsche ich dir ganz viel Spaß. Jetzt spiele ich dir hier Want It Back von den Giant Rooks. Ein bisschen noch Text üben, ja? Dass wir dann sicher
3: alles
0: sind.
3: Alles klar, auf jeden Fall.
0: Ganz viel Spaß.
3: Dank, cool. Dankeschön.
0: Gerne. Ciao. Ach, wie toll ist das. Und für euch haben wir auch noch richtig, richtig nice Events am Start. Es kann jederzeit soweit sein. Das hier ist euer Cue. Wenn ihr das hört, ruft ihr an 0172 10 10 951.

0: Ah, ihr hört das Ding. Wie viele Pakete sind gerade auf dem Weg zu euch ins Viertel und wie glücklich macht euch das? Ich muss sagen, mich stresst Online-Shopping oft eher so, aber ich kenne es von meinen Girls, die haben da richtig Ausdauer. Und ihr kennt das auch, auf Kaufen klicken, das macht einfach happy. Und auch pleite. Fabienne aus dem Das Ding-Team in Südkorea will da die Lösung gefunden haben, ne?
1: Ja, genau. Quasi shoppen wie früher als Kind im Spieleladen. Ohne Geld und in der Pappverpackung sind auch nicht wirklich Cornflakes drin. Die haben in Südkorea sogenannte Dopaminseiten. Die funktionieren wie ganz normale Online-Shops. Es gibt Produkte, Bewertungen, Rabattaktionen und natürlich den Einkaufswagen.
0: Also heißt, man geht trotzdem durch diesen kompletten Bestellprozess durch und dann macht man aber am Ende nur so, als wäre es so gewesen, oder
1: ja,
0: wie?
1: Also du suchst dir Sachen aus, legst sie in den Warenkorb, gibst deine Adresse ein, klickst auf Bestellen, alles wie immer. Und das alleine löst bei vielen ja schon Glücksgefühle aus. Mhm. In der App sieht man dann sogar noch den Lieferdienst, der die Bestellung angeblich zu dir bringt. Man kann die Fahrt auf der Karte verfolgen. Nur am Ende kommt nie ein Paket an und es wird halt auch kein Geld ausgegeben.
0: Das ist schon irgendwie genial. Also schon Shopping, so wie wir es kennen, nur ohne schlechtes Gewissen beim Blick aufs Konto. Ich bräuchte so eine App. Bräuchtest du sowas?
1: Bist
0: du
1: nee,
0: so eine
1: Shopping-App? Ich bin schon froh, wenn es dann auch ankommt, ehrlich gesagt.
0: Also du hättest gerne, ich brauche so eine auf jeden Fall für Essenslieferdienste.

0: stellt euch mal vor, wie es jetzt wäre, an eurem Lenkrad oder auch an eurem Handy zu lecken. Ja, zu lecken. Ich weiß, ein bisschen random, aber Klaas hat es in seinem Podcast Baywatch Berlin gesagt. Also der hat eine wilde Theorie aufgestellt, kann man sagen. Und mich lässt die persönlich seitdem nicht mehr los.
1: Ey, ich habe eigentlich immer eine Theorie aufgestellt, dass man durch seine frühkindliche Prägung, weil man da irgendwie immer mal an allem Möglichen geleckt hat, dass man eigentlich, egal was man so anguckt, auch im Raum, wo man so ist, jedes Material, man kann sich immer vorstellen, wie sich was auf der Zunge anfühlt, wenn man es anleckt.
2: Ja, das Kord da, das Holz hier.
1: Alles, du weißt alles, wie sich es anfühlt, wenn ich es anlecke. Ohne, dass man jetzt eine konkrete Erinnerung gehabt hat, habe ich gestern angeleckt, diesen Tisch oder da diese Säule da.
0: Jo. Ja, ob es jetzt an Klaas Theorie liegt, dass wir einfach alles schon mal als Kind abgeleckt haben, ist nochmal eine andere Sache, aber es liegt wohl einfach daran, dass wir all das zumindest schon mal in der Hand hatten. Wurde bestimmt das ein oder andere auch mal an- und abgeleckt von euch, ist eure Sache. Und da kommt dann eben unsere Fantasie ins Spiel und unser Gehirn kann sich das dann quasi haargenau vorstellen. Also, stellt euch doch mal vor, wie es wäre, an einem Esel zu lecken. Viel Vergnügen.

Zwei Granaten, Dua Lipa und Miley Cyrus waren das für euch hier bei Das Ding. Hallo ins Viertel, ins Saarland, Hessen, Rheinland-Pfalz, Baden-Württemberg. Ich freue mich richtig, dass ihr am Start seid. Ey, habt ein schönes Wochenende. Wir haben es geschafft.

0: Das Ding hier. Und es ist einfach schon wieder passiert. Jetzt musste Ariana Grande dran glauben. Rodrigo und Sabrina Carpenter, die mussten sich schon mit dem Weißen Haus beefen, weil die einfach einen Song von denen benutzt haben, um Eiswerbung zu posten. Und das haben sie jetzt auch mit Arianas Song Bye gemacht. Die Caption Bye Bye mit einem Smiley. Und in dem Video sieht man, wie Menschen abgeführt werden. Und das geht für Ariana Grande halt gar nicht fit. Sie hat direkt unter dem Post geschrieben, bitte benutzt meine Musik nicht in Bezug auf diesen barbarischen, unmenschlichen, abscheulichen Unsinn. Gute Worte hat sie da gefunden. Zuerst wurde der Kommentar entfernt, dann auch das Video. Ja, ich sag auch bei zu dieser
1: Scheiße,
0: die sie da gemacht haben.

alle da. Saarland, euch sehe ich. Rheinland-Pfalz, da bist du. Baden-Württemberg, Hessen auch. Sehr gut. Dann einmal hier ein Test. Wisst ihr noch, wie sich die Liebe hier anhört? Ja, genau das ist sie. Wenn ihr die hört, dann ruft ihr an, ihr Häschen, und macht euch Tickets für die geilsten Events. Klar, 0172 10 10 951. Vielleicht ist es ja bald soweit. Aber wer weiß das schon, ne? Ich nicht. Nee.

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0: aufs Lockschuppen Open Air in Dillingen im Saarland. Es wird eine ganz fette Sache, das verspreche ich euch auf jeden Fall schon mal. Brauchen wir auch gar nicht zu diskutieren. Aber ihr wollt ja auch vor Ort abgehen, ne? Wer ist denn dran? Wer möchte abgehen?
1: Hi, mein Name ist Jamie.
0: Hi Jamie, woher kommst du? Hi. Ach Gott im Himmel, brauchst du noch einen Schluck Wasser?
1: Ja, ich bin super erkältet.
0: Oh nein,
1: ja,
0: was hast du?
1: Ja, ich liege zu Hause und höre euch so.
0: Oh
1: ich
0: Gott.
1: Bin krank, halt die Grippe.
0: Oh nein, gute Besserung
1: ja,
0: wünsche ich dir.
1: Dankeschön.
0: Okay, aber du würdest gerne zu Sido und Kool Savas?
1: Ja, auf jeden Fall.
0: Warum, was feierst du so an denen?
1: Ah, ich liebe die beide einfach schon ewig, schon seit der Jugend sozusagen.
0: Verständlich.
1: Ich liebe das Album von dem. Ich habe sie beide auch schon live gesehen. Mein Freund genauso. Also wir würden uns richtig freuen.
0: Ja, das glaube ich. Und auch gerade, wenn man sich nicht gut fühlt, ne, dann braucht man schon mal auch eine gute Nachricht. Die würde ich dir sehr gerne überbringen. Jamie, du gehst zu Sido. Kool Savas aufs Lockschuppen Open Air in Dillingen. Das
1: ja,
0: wird
1: nice.
0: Richtig gut.
1: Ja,
0: so, ich glaube, spätestens morgen fühlst du dich jetzt auch noch mal gut.
1: Ja, auf jeden Fall.
0: Ganz viel Spaß dir. So, ihr Lieben, wie schön ist das bitte, wenn ihr euch so freut? Ich finde das ganz, ganz, ganz toll. Und deshalb finde ich es auch ganz, ganz toll, dass wir noch lange nicht am Ende sind.

0: das Ding hier und die Angst vom ersten Mal, die ist ja ganz normal, ne? Auch beim Blutspenden, aber die sind super, super wichtig. Und am Sonntag ist Weltblutspendetag. Dafür müssen wir uns halt erstmal trauen, so wie das Ding-Reporterin Coralie. Sie hat für uns das allererste Mal Blut gespendet, obwohl sie krasse Angst davor hatte.
1: Kurz auf dem Weg hierher überlegt, ob ich noch mal Mama anrufen soll.
2: Hallo. Fülle ich hier einmal meinen schicken Zettel aus. Jetzt bin ich bei der Voruntersuchung. Heißt das, jetzt fließt das erste Mal Blut?
3: Ja, gleich.
2: Das war's.
3: Ja.
2: Hier, schick. Genau. Das war wirklich ein Mini-Stich. Ich glaube, jetzt wird's ernst. Ich habe ja jetzt so eine Liege. Wenn ich das Gefühl habe, mir geht's nicht so gut, sage ich einfach Bescheid.
4: Genau.
2: Oh Gott, okay. Die Nadel geht rein.
4: Das angenehm, so der Stauer?
2: So angenehm, wie diese Situation noch wird. Ich habe hier ein Gerät neben mir, was mein Blut schwenkt. Und man liegt relativ bequem in seiner Liege und wartet eigentlich einfach nur ab. Fertig.
5: Eine Ewigkeit später.
2: Entschuldigung. Ja. Ich glaube, mir wird gerade etwas sehr schlecht. Ich glaube, ich trete weg.
4: Lassen Sie mal die Augen offen. Holen Sie tief Luft.
2: Ja.
4: Nadel ist schon draußen.
5: Eine Minute, 37 Sekunden später.
2: Jetzt wird es langsam besser. Dankeschön.
1: Ich liege jetzt auf noch mal einer anderen Liege. Ich wurde versorgt mit Cola und einer Banane. Vom Ruhebereich aus habe ich wirklich gute Sicht auf die anderen Leute, die Blut spenden. Die haben richtig volle Beutel. Meiner war so richtig läppisch. Bisschen neidisch bin ich.
6: Das

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Less Terms and Conditions. Was eine geile Nummer. Hallo, ihr hört das Ding. Es geht rein ins Wochenende. Ich hoffe, ihr habt ein richtig nices für euch im Viertel. Wir gönnen uns hier jetzt passenderweise natürlich The Weeknd mit Blinding Lights. Cool, dass ihr am Start seid.

0: hier bei Das Ding und ein Album beinhaltet tausende Gefühle. You Seem Pretty Sad for a Girl So in Love, so heißt Olivia Rodrigos neues Album. Und besonders ein Song wird von den Fans gerade richtig abgefeiert. Song geht um dieses Gefühl, so verliebt zu sein, dass wir schon fast glauben, wahnsinnig zu werden. Und dazu hat sie direkt auch ein Musikvideo mitgeliefert. Da läuft sie ganz schön durch New Yorks Straßen, hinter ihr eine Gruppe Ballerinas. Warum? Das hat sie uns im Interview erzählt.
1: Das Video ist einfach eine visuelle Repräsentation, wie es sich anfühlt, sich zu verlieben. Einfach alles, was du machst, so einfache Aufgaben, fühlen sich total magisch an. Es gibt einen Haufen großartiger Ballerinas, die dich verfolgen, wenn du in den Supermarkt gehst. Und ich glaube, das zeigt einfach, wie magisch es sich anfühlt, sich zu verlieben und wie es deine Realität verändert.
0: Ja, ich sag's euch, Alltag macht auch irgendwie mehr Spaß mit so einem kleinen Crush. Olivia Rodrigo, Stupid Song, jetzt ganz neu für euch auf Das Ding. New York City.

0: haben gerade schon reingehört in Olivia Rodrigos neues Album You Seem Pretty Sad for a Girl So in Love. Ihr drittes Album und eins mit Konzept.
1: Sort of like a story. Es ist quasi ein Erzählbogen, Anfang, Mitte und Ende. Darauf bin ich ziemlich stolz. Ich habe noch nie ein chronologisches Album gemacht. Das war eine tolle Erfahrung.
0: Ja, das Album erzählt einfach so eine komplette Liebesgeschichte von Wolke 7 über Gefühlschaos zu ganz großem Herzschmerz und halt allem, was so dazwischen liegt. Sie selbst sagt, sie verarbeitet in dem Album so ihre erste erwachsene Beziehung, vor allem auch in The Cure. Und auf Insta schreibt sie, das ist ihr persönlicher Lieblingssong auf dem Album. Warum hat sie uns im Interview verraten?
1: Ich habe eine Weile gebraucht, um die emotionale Perspektive zu haben und mich selbst gut genug zu kennen, um diesen Song zu schreiben. Ich bin stolz auf den Song, musikalisch, aber auch auf diese Realisation, die ich mit, ich glaube, 22 hatte.
0: So, so relatable, Olivia Rodrigo. Die hören wir hier jetzt mit The Cure bei Dusting. Habt einen schönen Freitag.

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Wir schicken euch auf die geilsten Events im Viertel. Davon gibt's ganz, ganz viele. Ihr müsst auf ein bestimmtes Geräusch hören, nämlich auf Liebe. Nicht jetzt anrufen, wir sind noch nicht so weit. Ihr hört dann auch den Satz, jetzt anrufen. Ja, achtet da ganz genau drauf. Jetzt nicht, aber vielleicht ganz bald. Ihr hört das Ding.

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0: Ach, da war ich kurz zu aufgeregt. Weil es ist einer eurer Fave-Rapper, den er da bekommt. Montez kommt ins Viertel am 14. August ins Saarland, in Losheim am See. Ist sehr, sehr schön dort, kann ich euch sagen. Ihr möchtet es euch aus allernächster Nähe gönnen. Wer ist denn dran? Wer möchte hin? Hallo?
3: Hallo!
0: Mit wem spreche ich denn da?
3: Hallo, mit der Carina.
0: Hallo Carina, woher kommst denn du?
3: Aus Bliesmengen-Bolzen.
0: Aha, okay. Und du würdest gern am See chillen und dir da ein bisschen Montez gönnen?
3: Ja, das wäre auf jeden Fall super.
0: Das wäre super. Feierst du den sehr ab, oder wie?
3: Ja, schon, auf jeden Fall. Also ich hatte mit einer Freundin die Idee gehabt, hinzugehen. Und jetzt haben wir mal unser Glück probiert. Und das jetzt geklappt hat, hoffentlich. Wird uns sehr freuen.
0: Das, dann kannst du ihr gerne sagen, das hat geklappt. Ihr geht zum Montez.
3: Cool, danke schön.
0: Sehr, sehr gerne. Da wünsche ich dir ganz viel Spaß. Aber hast du eigentlich auch einen Lieblingssong?
3: Auf und Ab oder Fieber. Also die beiden im Moment.
0: Genau. Auf und Ab ist eine richtig nice Nummer. Die ballere ich dir hier gleich. Und ich wünsche dir schon mal ganz viel Spaß.
3: Cool. Dankeschön.
0: Ciao, Carina. Ja, und für euch haben wir auch noch richtig nice Events. Jederzeit könnte es soweit sein. Das ist dann euer Cue. Hört man auch noch so jetzt anrufen, ne? Dann ruft ihr an unter der 0722 300 und 3 mal die 5. So, ihr Lieben, wir spielen hier jetzt für die liebe Carina, aber auch natürlich für euch. Auf und Ab, Montez auf der Dusting-Playlist. Macht euch einen nicen Freitag, ihr Lieben.
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Und jetzt mal ganz ehrlich, warum sind die Menschen am schwersten zu kriegen, die immer am interessantesten sind? 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

0: bester Vibe fürs Wochenende. Hallo ins Viertel. Ich liebe diese Girl-Pop-Era gerade schon sehr, muss ich sagen. Ganz vorne mit dabei Tyler und Sarah Larsen. Die haben auch eine gemeinsame Single jetzt am Start. She Did It Again. Da können wir uns jetzt mal cool, kurz so ein bisschen sexy fühlen hier bei Das Ding.
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0: Lieben, glaubst du, dass du ein Flugzeug landen könntest?
1: Ja.
0: Ja?
1: Mein Ego sagt ja.
2: Ja, weil eine Drohne auch landen kann und ein Flugzeug funktioniert nicht viel anders mehr wie eine Drohne.
3: Wenn du Flugsimulator zu Hause spielst und da automatische Landungen übst, dann kannst du es auch im Echtflugzeug machen. Das ist ja genau das Gleiche.
4: Ja, Einbildung ist auch eine Bildung, ne? Eine Studie hat ergeben, 56% der männlichen Befragten haben mit vollstem Selbstbewusstsein gesagt, sie könnten im Notfall ein Flugzeug landen. Mhm. Hat sich auch der 59-jährige Geoffrey Waugh gedacht. Der ist nämlich 16 Jahre lang geflogen, über 900 Flüge als Pilot ohne Lizenz. Er hatte zwar eine Berufspilotenlizenz, aber halt keine Verkehrspilotenlizenz. Die hätte er gebraucht. Heißt, er hätte auch weder Transport- noch Passagierflugzeuge fliegen dürfen. Hat er trotzdem gemacht. Deshalb wird jetzt gegen ihn ermittelt und er wurde natürlich auch gefeuert. Ich habe das gehört und dachte so, cool, ich krieg vielleicht so ein bisschen die Krise. Ich habe gerade letztes Jahr meine Flugangst überwunden.

0: ins Viertel und ich glaube eher nicht, dass ich damit alleine bin. Nix posten, weil einem keine Caption einfällt. Passiert mir so oft und es wird einfach bald noch komplizierter. Insta plant, dass wir bei solchen Fotoslides für jeden einzelnen Slide eine extra Caption schreiben können, dürfen, sollen. Also vielen Dank für nix. Aber bei Captions gibt's ja auch immer so unterschiedliche Typen, ne? Coralie aus dem Das Ding Team hat sie mal für euch zusammengefasst.
1: Die Zitatfraktion.
2: Goethe, Toy Story oder die liebste Taylor Swift Textzeile. Ihr Zitatmäuse findet immer was, was zumindest um 10 Ecken gedacht passt. Ob ihr den Film, aus dem das Zitat geklaut ist, überhaupt gesehen habt, weiß niemand. Ihr fühlt euch dabei wahnsinnig poetisch, aber eigentlich ist es eher Boomer-Level 7,5 von 10.
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2: Ihr habt definitiv zu viel Zeit auf Dating-Apps verbracht. Kreativitätslevel quasi nicht vorhanden, aber gepostet wird trotzdem. Entweder ihr macht euch genau gar keine Gedanken, was andere von euch halten, oder wirklich viel zu viele.
1: Die Romanschreiber.
2: Andere suchen eine Caption zum Foto, ihr sucht nach Fotos zur Caption. 2 Slides, aber 15 Zeilen Fließtext drunter. Ihr seid quasi der Feldversuch, wie sehr man das Zeichenlimit bei Insta ausreizen kann. Wenn man, um euer Gesamtkunstwerk zu betrachten, nicht auf mehr Lesen klicken muss, seht ihr das als persönliches Versagen. Kleiner Tipp, eröffnet vielleicht doch

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nach Hessen. Noch eine Runde haben wir. Noch einmal zwei Tickets hauen wir raus für euch, an euch. Also nochmal Lauscher auf im Viertel. Ihr hört dann Lili Liebe. Kann ich ganz toll nachmachen. Und dann hört ihr auch jetzt anrufen. Das wird euer Cue sein. Jetzt hören wir aber erstmal Tinashe und Disco Lights mit No Broke Boys bei Das Ding.

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0: Der perfekte Vibe fürs Wochenende. Hi, ihr hört das Ding.
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0: Und deshalb schicken wir euch auf die Nature One. Eli Aux ist da zum Beispiel am Start. Das wird wieder richtig krank, sage ich euch. Und ihr wollt hin. Hallo, wer ist dran?
3: Hallo, hier ist die Steffi.
0: Hallo Steffi, woher rufst du an?
3: Oh Gott. Aus Marpingen.
0: Warum sagst du, oh Gott? Nee.
3: Warum? Ich ahne Gutes.
0: Du ahnst Gutes. Ich dachte schon, jetzt gehe ich hier dran. Du sagst, oh Gott, also muss ich persönlich... Hast du gerade gesagt, Scheiße. Okay, warte mal.
3: Darf ich schreien?
0: Okay, warte. Heb's dir ganz kurz auf. Ich sag dir nochmal ganz kurz. Steffi, du gehst auf die Nature.
3: Jawohl.
0: War das jetzt der Schrei?
3: Das ist... Oh ja, ich...
0: Lass uns nochmal zusammen freuen. Steffi, du gehst auf die Nature One. Woo!
3: Jawohl.
0: Oh mein Gott, das freut mich so sehr, Steffi. Ich wollte dich gerade fragen, warum willst du unbedingt hin, aber irgendwie ist das alles sehr selbst erklärt. Ich wünsche dir so viel Spaß. Was ist denn für dich an der Nature so geil, dass wir hier so gemeinsam ausrasten und ich am Schwitzen bin?
3: Paul Kalkbrenner.
0: Den feierst du?
3: Ja, und meine Tochter, die schläft jeden Abend damit ein.
0: Hör auf, wie alt ist denn deine Tochter?
3: 2,5.
0: Und die schläft immer zu... also Mother of the Year Award geht ja mal schon mal raus an dich. Wir brauchen keine langweiligen Einschlaflieder. Steffi, ich wünsche dir ganz, ganz, ganz viel Spaß. Wirklich aus tiefstem Herzen.
3: Oh.

Und immer wenn wir denken, ja gut, jetzt hat Taylor Swift ja einiges erreicht, ne? Kannst so ein bisschen mal dein Leben chillen. Zack, nächster Meilenstein. Swift wurde jetzt in die Writers Hall of Fame aufgenommen und das als die jüngste Künstlerin überhaupt und ever. Ihr Songwriting Game ist aber halt auch von Anfang an schon super stark. Seit fast 2 Jahrzehnten verwandelt sie vor allem Liebeskummer und Lebenskrisen in Hits, einen nach dem anderen. Wir krönen sie alle mit. Ist jetzt dann quasi ein weiterer Pokal fürs Regal, das vermutlich mittlerweile

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0: Eröffnet Isse. Shakira hat gestern wieder geliefert mit ihren Moves. Burner Boy muss das mit dem Playback vielleicht noch ein bisschen üben, aber schöne Eröffnungsfeier.
3: Es ist ein Rummelplatz, lateinamerikanischer Rhythmen. Es ist ausgelassen. Es ist wunderbar.
0: Mexiko hat gespielt, ist ja auch einer der Gastgeberländer. 2:0 gegen Südafrika haben sie gespielt und ersten Rekord haben wir auch direkt eingetütet. Übrigens, es war nämlich das Eröffnungsspiel mit den meisten Platzverweisen jemals. 3 Spieler mussten vom Platz. Ich hoffe ja mal, dass das am Sonntag beim ersten Spiel von unseren deutschen Jungs hier nicht dann auch so ist gegen Curaçao. Zumindest das Ergebnis haben William und Sophie aus der Dustin Good Morning Show heute Morgen schon mal in unserem Orakel erkickt mit Kommentar von Dustin-Kollege Thomas.
4: Wir am mitteln jetzt gleich, wer für Deutschland spielt und wer für Curaçao spielt.
5: Ich würde mir ja wünschen, dass ich nicht Deutschland bin, weil ich auf alle Fälle kein Tor, also das wird sonst nichts heute Abend.
4: Du siehst auch super unmotiviert aus, Wilhelm.
6: Ja, ich bin dann Deutschland wohl.
4: Achtung, der Ball liegt jetzt bereit. Was sagt man, wenn es beim Fußballspiel losgeht? Oha, oh, das war gerade ganz, ganz knapp. William, oh, so was. 1:0.
5: Dann bin ich doch besser, als ich erwartet habe.
4: 1:0 für Curaçao steht's. 22. Minute und es wird wieder spannend hinten im Tor von Curaçao. Es wird spannend. Deutschland, du musst besser mehr. Du musst. Oh, das war fast ein 2:2.
6: Das war fast ein Eigentor.
4: Deutschland, da nochmal ran. Für Manuela Neuer reicht's nicht. Es ist Halbzeit. Und es steht 1:0 für. Oh, das war ein Schuss aus dem letzten Eck vorne rein. Super, 2:0 Curaçao.
5: Curaçao sein, weil ich dachte, ich bin schlecht, aber ich habe nicht gewusst, dass er noch schlechter ist.
4: Oh, das war fast ein Tor für Deutschland. Achtung. Aus, vorbei. Curaçao gewinnt 2:0.

verrückt, wie die erste Woche ist schon vorbei. Ey Leute, danke, wirklich. Die erste Woche im neuen Das Ding Abend mit euch und es hat so Bock gemacht. Vor allem heute, wir haben so viele Tickets wieder rausgehauen. Ich starte jetzt richtig happy und mit vollem Herzen ins Wochenende. Das wünsche ich euch allen. Mal zähl in Saarland, Hessen, Baden-Württemberg, Rheinland-Pfalz. Ich wünsche euch ein sehr geiles Wochenende. Wir feiern hier gleich noch ein bisschen mit dem Das Ding Party Bash ab 22 Uhr. Eure Favorites aus Mixed Music, House und Urban sind da dabei. Ich bin raus. Nächste Woche ist Alina für euch hier am Abend am Start. Habt ein schönes Wochenende. Ey, ich könnte noch ein bisschen.

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2: Um 1 Uhr mit Klaus Reginek. Die Zahl der Straftaten gegen Obdachlose ist im vergangenen Jahr deutlich gestiegen. Das zeigen Zahlen des Innenministeriums, über die Rheinische Post berichtet. Die Bundestagsfraktion der Partei Die Linke hatte vom Innenministerium Auskunft verlangt. Demnach gab es 2025 ein Plus von 17% entsprechender Taten. Insgesamt waren es mehr als 2500. Die Aufklärungsquote bei Straftaten gegen Obdachlose liegt gleichzeitig unter dem Durchschnitt. Die Bundestagsabgeordnete der Linken Miro sprach von einer, Zitat, Gewalteskalation gegen wohnungslose Menschen. Bei den Verhandlungen zwischen den USA und dem Iran ist der Stand unklar. Laut Vermittler Pakistan haben sich die Kriegsparteien auf eine finale Fassung für ein Abkommen verständigt. Weder der Iran noch die USA haben diese Berichte aber bisher kommentiert oder bestätigt. Aus dem Iran hieß es zuletzt lediglich, eine Einigung sei zum Greifen nah. Papst Leo XIV. Hat seine Spanienreise beendet. Er sollte am späten Abend auf dem Flughafen in Rom landen, viel später als erwartet. Warum? Dazu ARD-Korrespondent Ralf Dugge.
3: Der Abflug von Teneriffa nach Rom hatte sich um gut 2 Stunden verzögert. Grund war eine technische Panne des Flugzeugs der spanischen Fluglinie Iberia. Die Triebwerke wollten einfach nicht anspringen. Der spanische König Felipe bot ihm daraufhin kurzerhand seine offizielle Maschine an. Das Gefolge des Papstes wird so erst später in Rom eintreffen. Auf Teneriffa hatte Leo seinen Abschiedsgottesdienst gefeiert. Sein Aufenthalt auf den Kanaren stand ganz im Zeichen der Migration. Auf den Kanarischen Inseln sind in den vergangenen Jahren besonders viele Flüchtlingsboote aus Afrika angekommen.
2: Bei der Fußball-WM ist jetzt auch Mitgastgeber Kanada dabei. Vom kanadischen Eröffnungsspiel gegen Bosnien-Herzegowina berichtet ARD-Sportreporter Jakob Rüger.
4: Jovo Lukic hatte Bosnien und Herzegowina im ersten Durchgang in Führung gebracht. Kanada konnte nach der Pause durch Kyle Lauren ausgleichen. Damit holt Kanada den ersten WM-Punkt seiner Geschichte. Vor dem ersten Auftritt der US-Amerikaner heute Nacht hat sich Präsident Donald Trump telefonisch beim US-Team gemeldet. Er wünschte viel Glück für den Auftakt gegen Paraguay. Trump selbst wird beim Eröffnungsspiel in Los Angeles nicht anwesend sein. In Winston-Salem fiebert auch die deutsche Nationalmannschaft dem Auftakt gegen Curaçao am Sonntag entgegen. Jeder ist glücklich, dass es endlich anfängt, sagte Stürmer Dennis Undav auf der Pressekonferenz im Teamquartier.
2: Anpfiff des Spiels USA gegen Paraguay ist in 2 Stunden. Das Wetter in Deutschland, nachts stark bewölkt, im Südwesten aufgelockert, von Osten nach Südosten zieht Regen. Die Tiefstwerte 16 bis 10 Grad, tagsüber im Norden wechselnd wolkig, im Süden freundlich bis 28 Grad. 1:03 Uhr.
5: Und wir gucken zusammen auf die Straßen. Einmal hätte ich die A4, Kirchheimer Dreieck Richtung Erfurt, ist zwischen Friedewald und Wildeckhönebach bis auf Weiteres gesperrt. Da hat es einen Unfall gegeben. Die A3 Nürnberg Richtung Passau ist zwischen Kreuzdengendorf und Hengersberg wegen Bauarbeiten bis Montag ca. 2 Uhr gesperrt in beiden Richtungen. Umleitung gibt es über die U18 und die U83. Die A7 Flensburg Richtung Hannover ist zwischen Hamburg-Stellingen und Hamburg-Heimfeld bis Montag ungefähr 5 Uhr gesperrt wegen Bauarbeiten in beiden Richtungen. Es wird euch empfohlen, ich lege es euch ans Herz, die B205, die A21 und die A1 zu nutzen als Umleitung. Die A8 Karlsruhe Richtung Stuttgart ist zwischen Pforzheim West und Pforzheim Nord wegen Bauarbeiten bis Montagmorgen 5 Uhr gesperrt ungefähr. Umleitung über die U7. Die A9 Nürnberg Richtung Halle-Leipzig ist zwischen Dittersdorf und Triptis eine Behinderung gemeldet worden durch einen Unfall. Die A40 Duisburg Richtung Essen ist zwischen Mühlheim-Winkhausen und Heißen in beiden Richtungen gesperrt bis zum 22. Juni. Die A43 Recklinghausen Richtung Wuppertal ist zwischen Bochum-Riemke und Kreuz-Bochum in beiden Richtungen bis Montagmorgen gesperrt. Die A44 Essen Richtung Düsseldorf ist zwischen Kreuz-Düsseldorf Nord und Flughafen wegen Bauarbeiten bis Montag früh gesperrt. Wenn ihr trotzdem Flughafen müsst in Düsseldorf, dann fahrt doch ab dem Kreuz Meerbusch nach Richtung Essen. Und dann zum Flughafen. Die A61 Ludwigshafen Richtung Hockenheim ist zwischen Kreuz Speyer und Dreieck Hockenheim wegen Bauarbeiten bis Sonntagmorgen noch gesperrt. Die A81 Stuttgart Richtung Singen ist zwischen Sindelfingen Ost und Böblingen Hulb wegen einer Baustelle bis Montag ungefähr 5 Uhr gesperrt in beiden Richtungen. Die A94 München Richtung Passau ist zwischen Feldkirchen West und Ost wegen Bauarbeiten in beiden Richtungen bis 5 Uhr gesperrt. Die A480 Reiskirchen Richtung Gießen ist zwischen Reiskirchener Dreieck und Wettenberg wegen Bauarbeiten bis Montagmorgen in beiden Richtungen gesperrt. Ihr merkt es, wir kommen jetzt in die hohen Zahlen. Wir sind gleich durch. Die A553 Bliesheim Richtung Brühl ist zwischen Brühl Ost und Nord wegen beiden Richtungen bis Montag früh gesperrt. Und zum Schluss die B49 Gießen Richtung Limburg ist zwischen Wetzlar, Gabenheim und der Taubensteinbrücke in Wetzlar nach einem Unfall gesperrt. Kommt gut an.
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5: Adrian Pflug ist hier. Guten Morgen zusammen. Ich konnte Sabrina Carpenter mit Handzeichen überzeugen zu bleiben. Sie wollte schon gehen wegen dieser vielen Staumeldungen. Meinte, ich muss zurück. Kein Bock, auch im Stau zu stehen. Nein, sie ist hier und singt euch jetzt Manchild.
0: Boy.
5: Ja. So sind wir zu euch hier in der jungen Nacht. Schön, dass ihr am Start seid.

Na, Friends, wie sieht's bei euch aus? Schon reich? Wie ein Scheich? Habt ihr auch hier SpaceX gezeichnet, die Aktien? Ich verstehe das nicht so ganz. Was macht man? Ist das wie so ein Malwettbewerb in der Kita, wo man dann sagt, hier, man geht zur Bank und sagt, Leute, hier, ich habe eine Aktie gezeichnet von SpaceX, guck mal. Und da gibt es einen Wettbewerb und wenn das der Bank dann gefällt oder Elon Musk dann die Aktie gefällt, die man gezeichnet hat, dann kriegt man am Ende auch eine. Ich weiß nicht, irgendwas habe ich da, glaube ich, falsch verstanden, denn ich habe keine Aktie von SpaceX und ich bin auch nicht Milliardär geworden im Zuge dieser Nummer. Deswegen auch heute hier in der jungen Nacht und nicht auf Acapulco auf meiner eigenen Insel, die ich auch nicht habe. Aber vielleicht sitzt ihr ja gerade schon auf Acapulco auf eurer eigenen Insel oder was weiß der Geier wo. Sagt doch mal Bescheid. 0221 567 89 111. Auf welcher Insel lungert ihr gerade rum, weil ihr jetzt Milliardär geworden seid? Nein, oder erzählt einfach so, was macht ihr gerade, wo seid ihr gerade unterwegs? Interessiert mich im Moment. Jetzt habe ich hier für euch Sam Fender und Olivia Dean. Ich finde ein gerade sehr gutes Duo. Rain Me In. Singen die beiden für uns? Ach so, hey, vielleicht seid ihr auch in den USA und guckt mal ein Fußballspiel. Kann ja sein. Sag doch mal an.

So, ich sehe, ich habe genau die richtige Frage gestellt, ob ihr eine Insel habt mittlerweile, weil ihr alle Milliardär geworden seid, dank SpaceX, dem Börsengang. Ja, die meisten von euch schreiben, nee. Ich muss mir das jetzt mal alles in Ruhe durchlesen und dann und sortieren. Und dann gehen wir das mal im Einzelnen durch, was bei euch so los ist. Ich bin schon sehr gespannt. So lange spiele ich aber erstmal American Girls. Harry Styles trällert eine Runde für uns. Hallo, ich habe gesagt trällern. Er braucht immer so lange, bis er loslegt. Da ist er jetzt aber.

ruhiger Song von Harry Styles. Vielleicht hat der geholfen, liebe Kathleen. Sie hat gerade geschrieben, sie ist zu Hause, kann nicht schlafen, weil sie sich einen Horrorfilm angeguckt hat. Kathleen, warum machst du sowas alleine? Jetzt hat sie Angst und das Radio angemacht, um sich zu beruhigen. Ja, Kathleen, wir sind für dich da. Liebe Grüße gehen raus nach Datteln.

0: Gleich 1.30 Uhr.
1: Viele Meldungen. Die A4 Kirchheimer Dreieck Richtung Erfurt ist zwischen Friedewald und Wildeck-Könebach bis auf weiteres gesperrt. Da hat es einen Unfall gegeben. Die A3 Nürnberg Richtung Passau ist zwischen Kreuz-Deggendorf und Hengersberg wegen Bauarbeiten bis Montag ungefähr 2 Uhr in beiden Richtungen gesperrt. Gibt eine Umleitung und zwar über die U18 und die U83. Die A7 Flensburg Richtung Hannover ist zwischen Hamburg-Stelling und Hamburg-Heimfeld bis Montag ca. 5 Uhr gesperrt in beiden Richtungen. Da wird gebaut. Empfehlung sieht wie folgt aus. Fahrt über die B205, die A21 und die A1. Da könnt ihr ausweichen. Die A8 Karlsruhe Richtung Stuttgart ist zwischen Pforzheim West und Pforzheim Nord wegen Bauarbeiten bis Montagmorgen ungefähr 5 Uhr gesperrt. Umleitung gibt es und zwar die U7. Die A9 Nürnberg Richtung Halle-Leipzig ist zwischen Dittersdorf und Triptis gerade eine Behinderung gemeldet durch eine Unfallstelle. Die A40 Duisburg Richtung Essen ist zwischen Mülheim-Winkhausen und Heißen in beiden Richtungen bis 22. Juni gesperrt. Die A43 Recklinghausen Richtung Wuppertal ist zwischen Bochum-Riemke und Kreuz-Bochum in beiden Richtungen bis Montagmorgen gesperrt. A44 Essen Richtung Düsseldorf ist zwischen Kreuz-Düsseldorf-Nord und Flughafen wegen Bauarbeiten bis Montag früh gesperrt. Den Flughafen könnt ihr trotzdem erreichen, da müsst ihr ab dem Kreuz Meerbusch in Richtung Essen fahren. Die A61 Ludwigshafen Richtung Hockenheim ist zwischen Kreuz Speyer und Dreieck Hockenheim wegen Bauarbeiten noch bis Sonntagmorgen gesperrt. Die A81 Stuttgart Richtung Singen ist zwischen Sindelfingen Ost und Böblingen Hulb wegen einer Baustelle bis Montag ca. 5 Uhr gesperrt in beiden Richtungen. Die A94 München Richtung Passau ist zwischen Feldkirchen West und Ost in beiden Richtungen gesperrt. Da wird gebaut und zwar bis 5. Die A480 Reiskirchen Richtung Gießen ist zwischen Reiskirchener Dreieck und Wettenberg wegen Bauarbeiten bis Montagmorgen in beiden Richtungen gesperrt. Und zum Schluss hätte ich noch die A553 Bliesheim Richtung Brühl. Und zwar ist die zwischen Brühl Ost und Nord in beiden Richtungen auch bis Montagmorgen gesperrt. Kommt gut an!
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1: Adrian Pflug ist hier. Guten Morgen zusammen. So, also, wie gesagt, ich keine Insel, weil kein Milliardär, weil keine SpaceX-Aktien. Will ich auch ehrlich gesagt gar nicht. So, auch keine Insel hat der Dirk. So, 0221567891111, er hat sich gemeldet. Dirk hat einen neuen Job in Eindhoven. Erstmal Glückwunsch dazu auf jeden Fall. Aber für eine Insel reicht es noch nicht, ja? Sagt er. Alles klar. Gebt mal euren Status durch. Milliardär schon? Wie viele Inseln sind es schon? Vielleicht aber auch nur eine Yacht?

Hier ist die junge Nacht mit einem Falschfahrer, der gerade gemeldet wurde. Und zwar auf der A62 Nonnweiler Richtung Pirmasens. Zwischen Freisen und Landstuhl Atzel kommt euch ein Falschfahrer entgegen. Fahrt bitte äußerst rechts und überholt nicht. Auf der A62 Nonnweiler Richtung Pirmasens. Und zwar zwischen Freisen und Landstuhl Atzel kommt euch ein Falschfahrer entgegen. Bitte fahrt vorsichtig in beiden Richtungen und kommt gut an.

Ist Junge Nacht. Als nächstes habe ich einen Song von Calvin Harris am Start. Calvin Harris und Jazzy haben sich zusammengetan. Satisfy heißt das Ding. Es ist, ich würde mal sagen, eine potenzielle Sommerhymne für 2026. Hört selber, also ich glaube, das ist eine ganz klare Bewerbung für Sommerhit dieses Jahr. Und also, wisst ihr, so ein bisschen Piano-House-mäßig mit ein bisschen Geklimper, also kommt.

0: Die junge Nacht ist hier. Grüße gehen raus nach Salzgitter, wo uns der Janni hört. Und dann frage ich ja immer auch direkt, wenn ihr schreibt. Übrigens hier Nummer ins Studio 0221 567 89111. Dann frage ich immer direkt zurück, was macht ihr denn so? Es muss auch gar nichts Besonderes sein, so wie bei Janni. Aber hört selbst.
1: Also man bleibt einfach wach. Ich meine, das ist freitags immer bei mir, dass ich sehr, sehr, sehr spät schlafe hier. Meistens gehe ich so um 2 Uhr rumschlafen oder um 3 Uhr. Und dann schlafe ich eben bis 8:30 und dann bin ich wieder wach.
0: Janni, das finde ich sehr sympathisch, weil bei mir ist es auch so, wenn ich nichts zu tun habe, dann gehe ich auch ungefähr jeden Tag immer eine Stunde später ins Bett und stehe einfach immer eine Stunde später auf. Und ich glaube, das ist auch der Grund, warum ich für diese Nachtschicht hier gemacht bin. Ich bin einfach totaler Nachtmensch. Da brauche ich auch keine Erklärung, keine Begründung, warum ich wach bin. Ich bin halt einfach wach und habe auch immer irgendwas zu tun. So ist es bei euch wahrscheinlich auch. Wir haben auch übrigens gemeinsam was zu tun, nämlich neue Musik hören. Hier Topic, der so ein bisschen neue Musikrichtung ausprobiert, habe ich den Eindruck. Zusammen mit Becky G. Sorry, Papi. Sorry.

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1: Um 2 Uhr mit Klaus Reginek. US-Unternehmer Elon Musk ist der erste Billionär der Welt. Er hat seinen Raumfahrtkonzern SpaceX erfolgreich an die Börse gebracht und von den Aktionären umgerechnet mindestens 65 Milliarden Euro eingesammelt. Für ein Unternehmen, das vor dem Börsengang keinen Gewinn verzeichnete. Details von USA-Korrespondent Samuel Jakisch.
2: Das Unternehmen SpaceX hat im vergangenen Jahr mehrere Milliarden Verluste gemacht, vor allem mit seiner Raumfahrtsparte. Die Anleger wetten allerdings auf die Zukunft des Unternehmens und die Vision seines Geschäftsführers Elon Musk. SpaceX gibt an, sein Satellitennetzwerk Starlink ausbauen zu wollen, das auch entlegene Winkel der Erde mit Breitband-Internet versorgen soll. Außerdem investiert SpaceX massiv in den Ausbau von künstlicher Intelligenz. Elon Musk plant mit SpaceX nicht weniger als KI-Rechenzentren im Weltall und die Besiedelung des Planeten Mars.
1: Die Zahl der Straftaten gegen Obdachlose ist im vergangenen Jahr deutlich gestiegen. Das zeigen Zahlen des Innenministeriums, über die die Rheinische Post berichtet. Demnach gab es